0: nicht immer ehrlich darüber informiert, welche Aktionen sie unternommen oder nicht unternommen habe, berichtet das Wall Street Journal. Außerdem habe das KI-Modell zum Teil auf eigene Initiative gehandelt, ohne eine Nutzererlaubnis einzuholen.
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3: Der Sommer verabschiedet sich in seiner schönsten Version. Wir haben bis Mittwoch noch herrliche Temperaturen zwischen 28 und 29 Grad, viel Sonne, wenig Wolken und pünktlich zum 1. Oktober kühlt dann das Wetter ab, 21 Grad maximal und der Regen kommt zurück.
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1: Mit Dominik Kunzmann. Kinder zündeln in einem leerstehenden Lagergebäude an der B36 zwischen Rheinstetten und Forchheim und Karlsruhe-Dachslanden und flüchten. Zeugen beobachten das und alarmieren die Feuerwehr, die den Brand schnell löschen kann. Also zum Glück ist nichts Schlimmeres passiert, aber die Polizei sucht jetzt natürlich nach den Kids, die das Feuer gelegt haben. Wie zu erwarten, gibt es noch keinen Sieger bei der Bürgermeisterwahl in Linkenheim-Hochstetten. 7 Kandidaten haben sich um die Nachfolge des scheidenden Amtsinhabers Michael Möslang beworben. Nur 2 kommen in die Stichwahl und auch nur 2 aus dem Bewerberfeld haben einigermaßen viele Stimmen gesammelt. Tim Drees und Asma Reuter treten in 2 Wochen nochmal an.
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3: Der Sommer verabschiedet sich in seiner schönsten Version. Wir haben bis Mittwoch noch herrliche Temperaturen zwischen 28 und 29 Grad, viel Sonne, wenig Wolken und pünktlich zum 1. Oktober kühlt dann das Wetter ab, 21 Grad maximal und der Regen kommt zurück.
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1: Ich bin Uli Reitinger. Union und SPD sind sich weiter uneins über die geplante Pflegereform. CDU-Gesundheitsminister Linnemann fordert Milliarden vom Bund für die Pflegekassen. Die SPD will dagegen auch die private Pflegeversicherung stärker beteiligen.
2: Wirklich viel Zeit bleibt nicht. Den gesetzlichen Pflegekassen droht bis Jahresende schon ein Minus von 4,4 Milliarden Euro. Linnemann will deshalb schon jetzt am Mittwoch einen Gesetzentwurf ins Kabinett bringen und höhere Beiträge verhindern. Die SPD droht allerdings, das Gesetz zu blockieren, wenn es dabei nur ums Sparen geht. Sie will außerdem die Kosten für Menschen im Pflegeheim begrenzen. Linnemann lehnt das wiederum ab. Auch beim Geld aus der privaten Pflegeversicherung sieht er verfassungsrechtliche Probleme. Zoe Tassovali, Nachrichtenredaktion.
1: Das russische Militär setzt seine heftigen Angriffe auf die ukrainische Hauptstadt Kiew fort. Die ukrainische Luftwaffe warnte in der Nacht vor einer Bedrohung durch Raketen. Es waren Explosionen zu hören. Bürgermeister Klitschko berichtet bei Telegram von Schäden in mehreren Teilen der Hauptstadt. Es seien ein Verwaltungsgebäude und eine Bildungseinrichtung getroffen worden. Bereits gestern im Tagesverlauf hatte es eine Serie russischer Angriffe gegeben. Dabei wurden nach ukrainischen Angaben eine Klinik und die Akademie der Wissenschaften getroffen. Das hat das Starship von SpaceX noch nie geschafft. Die größte Rakete der Welt hat bei einem Testflug erstmals eine Umlaufbahn um die Erde erreicht. Gestartet war sie vom Weltraumbahnhof des Unternehmens von Elon Musk in Texas.
3: Es ging alles schneller als gedacht. Nach 3 Stunden kam das Starship als Flammenball zurück und stürzte in den Pazifik. Warum die Mission verkürzt wurde, sagte SpaceX zunächst nicht. Eigentlich hatte die Rakete die Erde 6-mal umrunden sollen. Das Starship besteht aus 2 Teilen und ist größer als die Freiheitsstatue. Der 70 Meter lange Booster und die 50 Meter lange Kapsel können nach der Rückkehr zur Erde wiederverwendet werden. Viele vorherige Testflüge waren schon schiefgegangen. Aus den USA, Tina Eck.
1: In Frankreich hat es erneut Riesenproteste an Schulen gegeben. In mehreren Städten gab es Dutzende Verletzte und mindestens 164 Festnahmen. 180 Schulen waren betroffen. Heute sollen die Proteste weitergehen. Es steht in Frankreich auch noch ein nationaler Streiktag im öffentlichen Dienst an. Die Proteste richten sich unter anderem gegen die schlechte Ausstattung der Schulen.
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5: Der Sommer verabschiedet sich in seiner schönsten Version. Wir haben bis Mittwoch noch herrliche Temperaturen zwischen 28 und 29 Grad, viel Sonne, wenig Wolken und pünktlich zum 1. Oktober kühlt dann das Wetter ab. 21 Grad maximal und der Regen kommt zurück.
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6: Mit Dominik Kunzmann. Es gibt gute Nachrichten zum Wochenstart. Endlich ist eine der vielleicht nervigsten Straßensperrungen dieses Sommers Geschichte. Die B3 zwischen Weingarten und Grötzingen ist wieder frei. 2 Monate lang war die direkte Verbindung zwischen Karlsruhe Richtung Weingarten, Bruchsal und Bretten zu, um Amphibienschutztunnel zu erneuern. Die Arbeiten sind jetzt fertig und die B3 wieder sicher für Kröten und Autos. Die Ruine des ehemaligen Hotels Hunseck verschandelt seit Jahren die Schwarzwald-Hochstraße. Im Frühjahr wurde freudig der Abriss angekündigt, doch der verzögert sich jetzt wieder. Die Kosten sind höher als gedacht. Daher wird die Hunseck-Ruine wohl frühestens nächstes Jahr abgerissen werden.
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7: Der Sommer verabschiedet sich in seiner schönsten Version. Wir haben bis Mittwoch noch herrliche Temperaturen zwischen 28 und 29 Grad, viel Sonne, wenig Wolken und pünktlich zum 1. Oktober kühlt dann das Wetter ab, 21 Grad maximal und der Regen kommt zurück.
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1: Ich bin Uli Reitinger. Eigentlich soll die Bundesregierung die Pflegereform morgen auf den Weg bringen. Allerdings sind sich SPD und Union in wichtigen Punkten noch nicht einig. Die SPD fordert, dass die Pflegekosten für die Betroffenen im Heim gedeckelt werden. Und die private Pflegeversicherung soll sich an den Kosten der gesetzlichen Pflegeversicherung beteiligen. SPD-Finanzminister Lars Klingbeil.
2: Wir müssen in der Pflege etwas verändern. Wir müssen da vorankommen. Aber sehr klar ist auch, wir brauchen Gerechtigkeit auch in der Pflege. Und die Menschen müssen auch spüren, dass mit unseren Veränderungen etwas besser wird. Und ein reines Sparpaket machen wir nicht mit.
1: CDU-Gesundheitsminister Linnemann ist gegen die Deckelung der Heimkosten und die Belastung der privaten Pflegeversicherung. Russlands Armee fliegt weiter massive Angriffe auf die ukrainische Hauptstadt Kiew. Es sind auch jetzt in der Nacht Explosionen zu hören. Bürgermeister Vitali Klitschko berichtet bei Telegram von Schäden in mehreren Teilen der Hauptstadt. Es seien ein Verwaltungsgebäude und eine Bildungseinrichtung getroffen worden. Bereits gestern im Tagesverlauf hatte es eine Serie russischer Angriffe gegeben. Dabei wurden nach ukrainischen Angaben eine Klinik und die Akademie der Wissenschaften getroffen. Die Unternehmen in Deutschland werden beim Stellenabbau zurückhaltender. Das Beschäftigungsbarometer des Münchner IFO-Instituts ist den dritten Monat in Folge gestiegen. Die Fachleute sehen darin eine Stabilisierung des Arbeitsmarkts, aber noch keine echte Erholung.
3: Lichtblicke gibt es vor allem bei den Dienstleistern. Dort wollen mehr Unternehmen Personal einstellen als abbauen. Neue Leute suchen zum Beispiel Ingenieurbüros sowie Rechts- und Steuerberatungen. In der Industrie und im Handel werden dagegen mehr Stellen gestrichen. Allerdings gibt es auch Industriebetriebe, die zusätzliche Mitarbeiter suchen, etwa in der Lebensmittelbranche. Bei den Leiharbeitsfirmen wächst ebenfalls die Hoffnung und auf dem Bau hat sich zuletzt kaum etwas verändert. Thomas Bleskin, Nachrichtenredaktion.
1: Im Prozess um Rabatte auf der Lidl-App soll am Oberlandesgericht in Brandenburg an der Havel heute das Urteil fallen. Der Bundesverband der Verbraucherzentralen sieht in den Rabatt-Apps eine Diskriminierung und hat deshalb gegen den Discounter Lidl und dessen Lidl-Plus-App geklagt. Die Verbraucherschützer kritisieren, dass ältere, behinderte oder jüngere Menschen benachteiligt würden, da sie entsprechende Geräte oder Apps häufig nicht nutzen könnten oder dürften.
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5: Der Sommer verabschiedet sich in seiner schönsten Version. Wir haben bis Mittwoch noch herrliche Temperaturen zwischen 28 und 29 Grad, viel Sonne, wenig Wolken und pünktlich zum 1. Oktober kühlt dann das Wetter ab. 21 Grad maximal und der Regen kommt zurück.
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6: Mit Dominik Kunzmann. Kinder zündeln in einem leerstehenden Lagergebäude an der B36 zwischen Rheinstetten und Forchheim und Karlsruhe-Dachslanden und flüchten. Zeugen beobachten das und alarmieren die Feuerwehr, die den Brand schnell löschen kann. Also zum Glück ist nichts Schlimmeres passiert, aber die Polizei sucht jetzt natürlich nach den Kids, die das Feuer gelegt haben. Wie zu erwarten, gibt es noch keinen Sieger bei der Bürgermeisterwahl in Linkenheim-Hochstetten. 7 Kandidaten haben sich um die Nachfolge des scheidenden Amtsinhabers Michael Möslang beworben. Nur 2 kommen in die Stichwahl und auch nur 2 aus dem Bewerberfeld haben einigermaßen viele Stimmen gesammelt. Tim Drees und Asma Reuter treten in 2 Wochen nochmal an.
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8: Der Sommer verabschiedet sich in seiner schönsten Version. Wir haben bis Mittwoch noch herrliche Temperaturen zwischen 28 und 29 Grad, viel Sonne, wenig Wolken und pünktlich zum 1. Oktober kühlt dann das Wetter ab, 21 Grad maximal und der Regen kommt zurück.
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1: Ich bin Uli Reitinger. Gesundheitsminister Carsten Linnemann will die Zahl der Kinderkrankentage verringern. Das stößt bei der SPD auf Kritik. Die SPD stehe für eine Politik, die Familien unterstütze und ihnen die notwendige Zeit für ihre Kinder ermögliche, sagte die familienpolitische Sprecherin der SPD-Fraktion, Jasmina Hostert, der Augsburger Allgemeinen. Der Gesundheitsminister verfolge das Gegenteil. Linnemann will, dass die Corona-Sonderregel nicht verlängert wird, wonach jedes Elternteil pro Jahr 15 Kinderkrankentage geltend machen kann. Die Zahl würde dann wieder auf 10 Tage sinken. Auch der Koalitionsstreit über die Pflegereform geht weiter. CDU-Gesundheitsminister Linnemann fordert, dass der Bund mehr als 5 Milliarden Euro an die Pflegeversicherung zahlt. Die SPD verlangt dagegen unter anderem eine Begrenzung der Heimkosten und eine Beteiligung der privaten Pflegeversicherung.
2: Linnemann lehnt beide SPD-Vorschläge ab. Bei einem Finanzausgleich mit der privaten Pflegeversicherung sieht er verfassungsrechtliche Probleme. Ein Deckel bei den Heimkosten ist aus seiner Sicht nicht ausreichend. Stattdessen fordert er vom Bund Gelder, die von der Pflegeversicherung während der Corona-Pandemie für Krisenmaßnahmen ausgegeben wurden, etwa um Mindereinnahmen bei Pflegeeinrichtungen auszugleichen oder Tests zu beschaffen. Linnemanns Argument, solche gesamtgesellschaftlichen Aufgaben hätten aus Steuern bezahlt werden müssen. Thomas Bleskin, Nachrichtenredaktion.
1: Aus Angst vor digitaler Gewalt ziehen sich viele Frauen im Netz zurück. Laut einer Umfrage im Auftrag des Deutschen Frauenrats schränken 2/3 ihr Online-Verhalten deshalb ein. Bei den 18- bis 39-Jährigen sind es sogar 76%.
3: Manche Frauen posten weniger Fotos, andere ziehen sich komplett aus den sozialen Medien zurück. Besonders stark betrifft das diejenigen, die selbst schon digitale Gewalt erlebt haben. Dazu zählen unerwünschte sexualisierte Nachrichten, Erpressung, Drohungen oder intime Bilder, die ohne Zustimmung verbreitet werden. Selbst die Angst davor verändert also schon das Online-Verhalten. Zoe Tassovali, Nachrichtenredaktion.
1: Der extreme Sommer mit Hitze, Dürre und Bränden hat Landwirte in Europa stark getroffen. Die EU-Kommission schätzt den Schaden für den europäischen Agrarsektor auf derzeit 14 bis 17 Milliarden Euro. Das genaue Ausmaß werde sich zeigen, wenn die Ernte abgeschlossen sei, heißt es nach einem Treffen der EU-Agrarminister in Brüssel. So sei etwa nicht genügend Gras als Futtermittel gewachsen, was Viehhaltern Probleme bereite.
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5: Der Sommer verabschiedet sich in seiner schönsten Version. Wir haben bis Mittwoch noch herrliche Temperaturen zwischen 28 und 29 Grad, viel Sonne, wenig Wolken und pünktlich zum 1. Oktober kühlt dann das Wetter ab. 21 Grad maximal und der Regen kommt zurück.
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6: Eure Wünsche erfüllen wir jeden Morgen um 7.07 Uhr. Denn da heißt es, egal was, wir machen das. Mitmachen ist super easy auf dieneuewelle.de. Das hat auch Jana aus Obergrombach gemacht. Sie möchte weniger Auto fahren und mehr Zeit mit ihrem Hund verbringen. Was wir da machen können, was da für ein Wunsch dahinter steckt, das hört ihr in 10 Minuten hier bei der Neuen Welle.

0: es ist noch verdammt früh, aber hier ist schon die neue Welle und ihr seid ja Gott sei Dank auch schon wach. Schön, dass ihr da seid an diesem Dienstagmorgen.
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0: Es ist wirklich so. Ja, wir erfüllen eure Wünsche. Wir machen euch den geilsten Herbst aller Zeiten. Denn jeden Morgen um 7.07 Uhr könnt ihr euch bei uns im Programm melden und sagen, ja, wo der Schuh drückt, was mal erledigt werden muss. Und das machen wir dann. Mitmachen ist easy für euch auf dieneuewelle.de. Und mitgemacht hat auch Jana aus Obergrombach. Sie war gestern bei uns am Telefon.
2: Und zwar hätte ich gern einen kleinen Hundekorb für meinen Fritzi.
3: Ein Hundekorb zum Reinlegen oder was zum,
2: für ein... Nee, zum Fahrradfahren, fürs Fahrrad, zum Radeln.
0: Ah.
2: So schön vorne drauf auf dem Mountainbike und dann...
0: Jana aus Obergrombach, du hättest gerne für dich und deinen Hund einen Hundefahrradkorb, damit du dir die Spritpreise sparen kannst. Von diesem Wunsch hat auch ein ganz spezieller Mann gehört, nämlich Tobias Eicker von Eicker Bikes.
4: Wir machen das natürlich von Eicker Bikes. Du bekommst von uns einen richtig coolen Hundekorb für deinen Fritzi, dass du den überall mit hinnehmen kannst. Wir freuen uns schon drauf, dass wir dir diesen Wunsch erfüllen können.
2: Cool, mega, richtig geil.
0: Jana, wir machen es nochmal offiziell. Den Hundefahrradkorb, den du dir gewünscht hast.
5: Wir machen das.
2: Yes. Vielen, vielen Dank. Da freue ich mich ganz arg. Ihr kriegt auf jeden Fall ein Bild.
0: Ja, also ein Bild brauchen wir auf jeden Fall. Und jetzt ist die Frage natürlich, was können wir für euch tun? Ja, wir haben ja heute 7.07 Uhr wieder die Chance, was Gutes zu tun. Meldet euch jetzt am besten noch schnell an auf dieneuewelle.de. Ist ganz einfach. Ich drücke euch die Daumen.

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2: Ich bin Uli Reitinger. Gesundheitsminister Carsten Linnemann will die Zahl der Kinderkrankentage verringern. Das stößt bei der SPD auf Kritik. Die SPD stehe für eine Politik, die Familien unterstütze und ihnen die notwendige Zeit für ihre Kinder ermögliche, sagte die familienpolitische Sprecherin der SPD-Fraktion, Jasmina Hostert, der Augsburger Allgemeinen. Der Gesundheitsminister verfolge das Gegenteil. Linnemann will, dass die Corona-Sonderregel nicht verlängert wird, wonach jedes Elternteil pro Jahr 15 Kinderkrankentage geltend machen kann. Die Zahl würde dann wieder auf 10 Tage sinken. Auch der Koalitionsstreit über die Pflegereform geht weiter. CDU-Gesundheitsminister Linnemann fordert, dass der Bund mehr als 5 Milliarden Euro an die Pflegeversicherung zahlt. Die SPD verlangt dagegen unter anderem eine Begrenzung der Heimkosten und eine Beteiligung der privaten Pflegeversicherung.
3: Linnemann lehnt beide SPD-Vorschläge ab. Bei einem Finanzausgleich mit der privaten Pflegeversicherung sieht er verfassungsrechtliche Probleme. Ein Deckel bei den Heimkosten ist aus seiner Sicht nicht ausreichend. Stattdessen fordert er vom Bund Gelder, die von der Pflegeversicherung während der Corona-Pandemie für Krisenmaßnahmen ausgegeben wurden, etwa um Mindereinnahmen bei Pflegeeinrichtungen auszugleichen oder Tests zu beschaffen. Linnemanns Argument, solche gesamtgesellschaftlichen Aufgaben hätten aus Steuern bezahlt werden müssen. Thomas Bleskin, Nachrichtenredaktion.
2: Aus Angst vor digitaler Gewalt ziehen sich viele Frauen im Netz zurück. Laut einer Umfrage im Auftrag des Deutschen Frauenrats schränken 2/3 ihr Online-Verhalten deshalb ein. Bei den 18- bis 39-Jährigen sind es sogar 76%.
4: Manche Frauen posten weniger Fotos, andere ziehen sich komplett aus den sozialen Medien zurück. Besonders stark betrifft das diejenigen, die selbst schon digitale Gewalt erlebt haben. Dazu zählen unerwünschte sexualisierte Nachrichten, Erpressung, Drohungen oder intime Bilder, die ohne Zustimmung verbreitet werden. Selbst die Angst davor verändert also schon das Online-Verhalten. Zoe Tassovali, Nachrichtenredaktion.
2: Der extreme Sommer mit Hitze, Dürre und Bränden hat Landwirte in Europa stark getroffen. Die EU-Kommission schätzt den Schaden für den europäischen Agrarsektor auf derzeit 14 bis 17 Milliarden Euro. Das genaue Ausmaß werde sich zeigen, wenn die Ernte abgeschlossen sei, heißt es nach einem Treffen der EU-Agrarminister in Brüssel. So sei etwa nicht genügend Gras als Futtermittel gewachsen, was Viehhaltern Probleme bereitet.
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6: Wir starten in euren Dienstag mit Temperaturen aktuell zwischen 10 und 14 Grad. Dazu liegt so ein leichter Wolkenfilm am Himmel. Tagsüber lockert es dann komplett auf. Wir haben blauen Himmel und die Sonne knallt wieder ordentlich rein bei sommerlichen Temperaturen bis zu 27 Grad. Der neue Welle-3-Tage-Trend, morgen nochmal warm, meist freundlich. Vom Elsass her ziehen dann zum Abend die ersten Regenwolken durch und die halten dann auch am Donnerstag. Da ist es nass und spürbar kühler.
7: Oh, jetzt habe ich zu schnell gedrückt.
6: Echt?
7: Ja, jetzt muss ich noch mal wieder was einladen hier.
6: Hast du wieder einen schnellen Finger gehabt?
7: Ja, einen schnellen Finger gehabt.
5: Ja. 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
7: Ja, 5.33 Uhr haben wir es übrigens. Heute Morgen ist noch kein Blitzer gemeldet, aber ich habe mal die WhatsApp-Nachrichten von gestern Abend mal durchgeschaut. Und da hatte Christian den Blitzer auf der L605 gesehen, Karlsruhe Richtung Ettlingen. Und zwar nicht beim Heine Verlag, sondern ganz fies 200 Meter dahinter.
6: Oh.
7: Ja, ich weiß nicht, ob dieser Blitzer auch heute Morgen noch steht, aber meistens ist es ja dieser Trailer. Dann haben sie den da irgendwie hingestellt. Ihr könnt ja mal da langfahren auf der L605. Heute Morgen in Richtung Ettlingen, 200 Meter hinterm Heine Verlag, ob das Ding noch steht. Und wenn ja, dann sagt gerne nochmal Bescheid über die 0721 20 16 300.
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7: Ja, da haben wir gute Nachrichten. Die B3 ist wieder frei. Juhu! Seit gestern. Also wollen wir mal gucken. Hoffentlich haben die Baustelle schon zurückgebaut, ne? Für die Krötenwanderung wurde da ja seit 2 Monaten ein bisschen gebastelt. Da wurden so neue Tunnel unter der Straße bei Weingarten installiert.
6: Ich habe vorhin die Umleitungsschilder gesehen, die stehen noch, aber die sind mit einem roten Kreuz durchgekreuzt. Also
7: das heißt,
6: ich gehe davon aus, dass man da jetzt wieder komplett langfahren kann.
7: Ah, das ist mein Bauschlottmädel, so muss es sein. Die fährt da morgens immer lang.
6: Ja.
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6: Und ihr rätselt euch gleich wieder rein in den Dienstag bei einer neuen Spielrunde eures Lieblingsspiels. Es ist Zeit für Stadt, Land, Quatsch.
7: So, wir spielen heute Morgen mit Jürgen. Jürgen kommt aus Gaggenau. Auch er bekommt 30 Sekunden Zeit und Antworten auf seine Kategorien zu finden mit dem Buchstaben J.
8: Mhm.
7: So, und was er auf die Kategorie Hunderasse antwortet, ist so lustig,
8: ja.
7: Das müsst ihr hören in 10 Minuten.

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0: Oh yeah, das ist genau der richtige Sound, um gut gelaunt und vor allem wach in diesen Dienstag zu starten.
1: Guten Morgen.
0: Die neue Welle ist hier um 5.45 Uhr.
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1: So, jetzt rätseln wir uns gemeinsam wieder ein bisschen wacher bei unserem Lieblingsspiel Stadt, Land, Quatsch. Denn ihr bekommt jetzt wieder einen Buchstaben, 30 Sekunden Zeit und viele verrückte Kategorien. Ihr dürft alle gerne vorm Radio mitzocken, aber einer ist natürlich im Radio, aha, direkt live dabei. Und das ist heute Jürgen aus Gaggenau. Guten Morgen.
3: Moin.
0: Ja, Jürgen hat schon ganz oft hier dieses Spiel selber im Radio gehört und heute hast du dir gedacht, jetzt will ich mal selber ran an den Speck hier.
3: Richtig.
0: Sehr cool. Das finden wir sehr toll. Und wenn du die meisten Punkte machst in dieser Woche, haben wir einen fantastischen Wochenpreis für dich, nämlich eine schöne Auszeit. Einfach mal 60 Minuten durchkneten lassen bei einer Thai-Massage in Karlsruhe.
3: Super.
1: Oh, ja.
3: Super.
1: Ja, mal so Nacken, ne? Mal wieder mal so richtig den Nacken ausmassieren lassen.
3: Oh. Nee, ist doch gut.
0: Ja, ja. Na dann.
3: Nee, alles gut. Probieren wir's.
4: Der Buchstabe des Morgens ist J. Wie Jan.
1: Stadt.
3: Johannesburg.
1: Ein Land.
3: Jordanien.
1: Ausruf beim Sex.
3: Juhu.
1: Ein Getränk mit Alkohol.
3: Jackie Cola.
1: Hunderasse.
3: Jack Daniels.
1: Halloween-Kostüm.
3: Jacke.
1: Ein Kantinenessen.
3: Joghurt.
1: Das machst du oft.
3: Joggen.
1: Eine Automarke.
3: Jaguar.
1: Ein Verein.
3: Juventus Turin.
1: Juventus Turin. Es war noch drin.
0: War noch auf der Glocke,
1: ja, natürlich,
0: oder?
1: Es war noch auf der Glocke.
0: Die Hunderasse.
1: Jack Daniels.
0: Sorry, dass wir lachen, okay. Jürgen, aber es war lustig, wirklich. Du meinst wahrscheinlich einen Jack Russell Terrier oder sowas.
3: Ja, ja, meine ja.
1: Aber weil er vorher Jackie Cola gesagt hat, deswegen, weißt du? Oh Mann, das war so schön. Okay. Oh Mann. Jürgen.
3: Hat Spaß gemacht.
1: Ja, natürlich. Und du hast es auch richtig gut gemacht. Du hast
0: 9 Punkte und gehst in Führung.
1: Geil.
0: Mit J. Geil.
3: Alles gut. Ciao.
0: Tschüss.
3: Ciao. Tschüss.
0: J ist raus für die Woche, geil.
1: Ich gehe nachher ins Tierheim und guck mal, ob ein Jack Daniels da ist. Ich liebe diese Antwort, oh Mann, das war so schön. Okay, morgen machen wir weiter. Ihr könnt gerne mitspielen über www.dieneuewelle.de. Meldet euch einfach easy an.
0: Und dann haben wir gemeinsam richtig viel Spaß. Morgen früh, 5.45 Uhr bei der neuen Welle.

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2: Ihr Mann hat sich ein Herz gefasst. Dann hat er es ihr gesagt. Ich liebe dich, aber ich will gehen. Sie war erschüttert und die Antwort war klar. Nein, du gehörst zu mir. Ja, du gehörst zu mir. Ein langer Prozess beginnt. Am Ende lässt sie ihn gehen. Mehr noch, sie unterstützt seinen Plan. Und er zieht als Pilger in die Fremde. Wenige Tage später kommt er zurück. Klaus von Flü lebt 20 Jahre als Einsiedler ganz in der Nähe seines Bauernhofs. Und er findet ein neues Miteinander mit seiner Frau Dorothee. Sie teilen ihre Sorgen, auch um die gemeinsamen Kinder. Sie schenken einander Zeit. Er der Einsiedler, sie die verlassene Frau. Warum das funktioniert hat? Sie hat ihn gehen lassen. Und genau so hat sie ihn behalten. Sie hat ihn zum Heiligen gemacht. Und er sie. Thomas Dietrich, Katholische Kirche.
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5: Mit Tom Keimer, guten Morgen. Gesundheitsminister Carsten Linnemann will die Zahl der Kinderkrankentage verringern. Das sorgt für ordentlich Kritik von der SPD. Eltern, deren Kinder krank werden und deswegen nicht zur Arbeit können, haben derzeit Anspruch auf 15 Krankentage pro Jahr und Elternteil. Minister Linnemann will das auf 10 Tage kürzen. Auch der Koalitionsstreit um die Pflegereform geht weiter. Die SPD fordert hier eine Deckelung der Heimkosten und dass sich private Pflegeversicherungen an den Kosten der gesetzlichen beteiligen. Neue Welle-Reporter Thomas Bleskin.
6: Linnemann lehnt beide SPD-Vorschläge ab. Bei einem Finanzausgleich mit der privaten Pflegeversicherung sieht er verfassungsrechtliche Probleme. Ein Deckel bei den Heimkosten ist aus seiner Sicht nicht ausreichend. Stattdessen fordert er vom Bund Gelder, die von der Pflegeversicherung während der Corona-Pandemie für Krisenmaßnahmen ausgegeben wurden, etwa um Mindereinnahmen bei Pflegeeinrichtungen auszugleichen oder Tests zu beschaffen. Linnemanns Argument, solche gesamtgesellschaftlichen Aufgaben hätten aus Steuern bezahlt werden müssen.
5: Aus Angst vor digitaler Gewalt ziehen sich immer mehr Frauen im Netz zurück. Laut einer Umfrage im Auftrag des Deutschen Frauenrats schränkten 2/3 ihr Online-Verhalten ein. Bei den 18- bis 39-Jährigen waren es sogar 76% der Befragten.
7: Manche Frauen posten weniger Fotos, andere ziehen sich komplett aus den sozialen Medien zurück. Besonders stark betrifft das diejenigen, die selbst schon digitale Gewalt erlebt haben. Dazu zählen unerwünschte sexualisierte Nachrichten, Erpressung, Drohungen oder intime Bilder, die ohne Zustimmung verbreitet werden. Selbst die Angst davor verändert also schon das Online-Verhalten.
5: So, jetzt aber gute Nachrichten für Autofahrer. Die B36 bei Rheinstetten ist ab heute wieder frei. Dort wurde der Fahrbahnbelag erneuert mit entsprechenden Einschränkungen, Umleitung, pipapo. Auch bei Eggenstein-Leopoldshafen ist Land in Sicht. Da soll die Bundesstraße Ende dieser Woche fertig werden und dann herrscht wieder freie Fahrt. Leider nicht für lang. Ab Mitte Oktober wird die B36 bei Domersheim saniert. 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
9: Achso, halt, stopp, hier ist dein Mikrofon.
10: Ich bin da. Es wird heute ein wunderbar schöner, sonniger und nochmal sommerlich warmer Dienstag für euch werden. Wir starten rein mit zweistelligen Temperaturen, so zwischen 10 und 14 Grad im Moment. Die Wolken, die verziehen sich dann tagsüber und machen richtig viel Platz für Sonne. Bis zu 26 Grad sind drin. Morgen dann am Mittwoch, anfangs auch echt noch freundlich, zum Nachmittag hin wolkiger. Und der Donnerstag ist dann tatsächlich herbstlich.
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9: Jawohl, die zuverlässigste Blitzer-Community funktioniert auch an diesem Dienstag um 6:03. Flo hat's gesehen, Birkenfeld Richtung Ersingen. Kurz vor der Autobahnbrücke in der 70er-Zone steht wieder ein Blitzer. Marcel hat gesehen, in Göbrichen an der Hofwaldstraße beim Zebrastreifen, da werden Fotos gemacht. Und Micha hat gesehen, in Karlsbad Ittersbach am Ortseingang von Langenalb kommend, steht auch ein Blitzer. Mhm. Wahnsinn. Habt ihr auch noch welche gesehen? 0721 20 16 300 anrufen.
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9: Gute Nachrichten gibt's für Autofahrer an der B3 bei Weingarten. Die war für die letzten 2 Monate gesperrt. Heute ist sie wieder offen. Das heißt, da könnt ihr die neue Fahrbahn mal austesten. 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
9: Eure Wünsche erfüllen wir jeden Morgen um 7.07 Uhr. Denn da heißt es, egal was, wir machen das. 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Das hat auch Jana aus Obergrombach gemacht. Sie möchte weniger Auto fahren und mehr Zeit mit ihrem Hund verbringen. Was wir da machen können, was da für ein Wunsch dahinter steckt, das hört ihr in 10 Minuten hier bei der Neuen Welle.

0: von Michael Schulte hier bei der Neuen Welle am Dienstagmorgen und gleich geht's weiter mit den 80ern und Camouflage. Jetzt haben wir 6.12 Uhr.
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2: Es ist wirklich so. Ja, wir erfüllen eure Wünsche. Wir machen euch den geilsten Herbst aller Zeiten. Denn jeden Morgen um 7.07 Uhr könnt ihr euch bei uns im Programm melden und sagen, ja, wo der Schuh drückt, was mal erledigt werden muss. Und das machen wir dann. Mitmachen ist easy für euch auf dieneuewelle.de. Und mitgemacht hat auch Jana aus Obergrombach. Sie war gestern bei uns am Telefon.
3: Und zwar hätte ich gern einen kleinen Hundekorb für meinen Fritzi.
0: Ein Hundekorb zum Reinlegen oder was zum,
3: zum Fahrradfahren, fürs Fahrrad, zum Radeln.
2: Ah.
3: So schön vorne drauf auf dem Mountainbike und dann.
2: Jana aus Obergrombach, du hättest gerne für dich und deinen Hund einen Hundefahrradkorb, damit du dir die Spritpreise sparen kannst. Von diesem Wunsch hat auch ein ganz spezieller Mann gehört, nämlich Tobias Eicker von Eicker Bikes.
4: Wir machen das natürlich von Eicker Bikes. Du bekommst von uns einen richtig coolen Hundekorb für deinen Fritzi, dass du den überall mit hinnehmen kannst. Wir freuen uns schon drauf, dass wir dir diesen Wunsch erfüllen können.
3: Cool, mega, richtig geil.
2: Jana, wir machen es nochmal offiziell. Den Hundefahrradkorb, den du dir gewünscht hast.
5: Wir machen das.
2: Yes.
3: Vielen, vielen Dank. Da freue ich mich ganz arg. Ihr kriegt auf jeden Fall ein Bild.
2: Ja, also ein Bild brauchen wir auf jeden Fall. Und jetzt ist die Frage natürlich, was können wir für euch tun? Ja, wir haben ja heute 7.07 Uhr wieder die Chance, was Gutes zu tun. Meldet euch jetzt am besten noch schnell an auf dieneuewelle.de. Ist ganz einfach. Ich drücke euch die Daumen. Guten Morgen.

0: ein schöner 80er hier zum Wachwerden an diesem Dienstagmorgen. Ihr seid genau richtig. Ihr seid bei der neuen Welle.
1: Ja.
0: Und das um 6:16 Uhr.
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2: Der Deutsche Pflegerat hat die Bundesregierung aufgefordert, ihre Pflegereform nochmal umfassend zu überarbeiten. Besonders kritisch seien da die höheren Hürden beim Zugang zu Pflegegraden und geplante Kürzungen. Aber ist die Pflegereform gerade sowieso der neue Zankapfel in der Koalition, was CDU und SPD sich da gegenseitig fordern und ablehnen? Ach, ich erkläre es euch in 15 Minuten in den Neuwelle News.
1: Das Dienstagswetter heute nochmal genauso schön wie der Montag gestern. Also falls ihr euch noch dran erinnert. Viel Sonne ist dabei und das bei sommerlichen Temperaturen bis zu 26 Grad.
0: Das neue Welle Verkehrsupdate mit der neuesten Blitzermeldung aus der Community. Flo hat's gesehen, Birkenfeld Richtung Ersingen, kurz vor der Autobahnauffahrt. Da steht im 70er Bereich ein Fotokasten, der euch fotografiert, wenn ihr zu schnell dran vorbeifahrt. Ja, so sieht's aus.
1: Und jetzt gemeinsam wach werden mit Lost Frequencies für euren guten Start in den Dienstag hier bei der neuen Welle.
0: Guten Morgen.

0: Bilder und oh, mein Schwarm und
1: nonstop,
0: so weiter.
1: Ja.
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0: Ja, das ist einer der größten Künstler aktuell, und zwar Ed Sheeran. Mal gucken, wenn der in 20 Jahren Konzerte gibt, ob dann auch noch die ganzen jungen Mädels dahin fahren.
3: Ja, und freut euch auf die 90er. Mit so einer richtigen Wachmachnummer von der Bloodhound Gang, The Bad Touch. In der nächsten Viertelstunde hier bei der neuen Welle.
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16: Mit Tom Keimer, guten Morgen. Eigentlich wollte Gesundheitsminister Carsten Linnemann morgen seine Pflegereform vom Bundeskabinett beschließen lassen, aber die SPD droht weiter mit Blockade. Sie werde einem reinen Sparpaket nicht zustimmen und fordert zusätzlich eine Deckelung von Pflegeheimkosten sowie die Beteiligung der Privaten an der gesetzlichen Pflegeversicherung. Das lehnt Minister Linnemann ab. Dabei wollte er doch morgen seine Pflege... Ach, ihr merkt schon, so dreht sich die Debatte im Kreis. An Sonn- und Feiertagen müsst ihr weiter mit mehr Lkw auf den Straßen rechnen. Denn noch immer herrscht Niedrigwasser in den Flüssen, Schiffe können nicht fahren und der Güterverkehr verlagert sich auf Lkw. Das Land Baden-Württemberg hat die Lockerung des Sonntagsfahrverbots verlängert, erst einmal bis Ende Oktober. Ja, was bis dahin braucht, ist Regen, Regen, Regen. Und ob der abzusehen ist, das sagt euch jetzt Franzi im Neue Welle Wetter.

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2: Die Regenfans unter euch freuen sich jetzt schon mal auf den Donnerstag vor. Also mit Start in den Oktober starten wir auch mit Regen. Bis dahin gibt's richtig viel Sonnenschein noch. Heute an diesem Dienstag braucht ihr definitiv die Sonnenbrille und das kurze T-Shirt bei 26 Grad. Morgen der Mittwoch auch weitestgehend freundlich und warm.
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3: 6.31 Uhr, drei Blitzer stehen, Birkenfeld Richtung Ersingen, kurz vor der Autobahnbrücke in der 70er-Zone. Auch in Göbrichen steht ein Blitzer an der Hohwaldstraße beim Zebrastreifen und in Karlsbach-Ittersbach am Ortseingang von Langenalb kommend. So, die Nummer zum Blitzer melden ist ganz einfach. Das ist die 0721 20 16 300.
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3: Fahrt vorsichtig auf der A6 Richtung Mannheim zwischen Sinsheim und Kreuzwalldorf. Da ist ein Fahrzeug auf dem Standstreifen liegen geblieben. Dann haben wir ein defektes Fahrzeug auf der linken Spur der A8 in Richtung Stuttgart. Zwischen Pforzheim Ost und Süd bitte vorsichtig fahren. Da staut es sich auch schon. Zeitverlust aktuell 15 Minuten. Und im Kreis Karlsruhe liegt ein totes Tier auf der L622 zwischen dem Abzweiger Spielberg und Stockmädle. Hier auch bitte Obacht geben. 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
2: Ja, und mit euch, das ist das Wichtigste an diesem Dienstag.
3: Ja, logisch. Guten Morgen.
2: In München läuft in dieser Woche noch das Oktoberfest.
3: Ozofdies.
2: Und wenn die dann ihre Zelte da abgebaut haben, kommt die beste Oktoberfest-Band von den Wiesen direkt zu uns in die Neue Welle-Region.
3: Das ist geil.
2: Ja, denn wir feiern gemeinsam mit euch das große Neue Welle-Oktoberfest.
3: Welchen Termin ihr euch da freihalten solltet, das sagen wir euch in 10 Minuten.

0: Die Bloodhound-Gang hat euch hoffentlich richtig gut wach gemacht an diesem Dienstag.
1: Also bei mir hat's funktioniert.
0: Sehr gut, bei euch hoffentlich auch. Die neue Welle ist hier um 6.39 Uhr.
1: Guten Morgen.
0: 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Habt ihr mal wieder Lust, euch so richtig schön in die Lederhose und euer Dirndl reinzuschmeißen?
1: Ja.
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0: Oh, da habe ich doch schon wieder Bierdurst.
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1: So, Schluss hier mit Oktoberfestmusik. Ja. Wir machen weiter mit einem der größten Songs ever für euch bei der neuen Welle, Taylor Swift.

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1: Taylor Swift, gerade gehört bei der neuen Welle. Sie hat ja im Sommer geheiratet, ihren Footballstar Travis Kelce, der für die Kansas City Chiefs spielt. Und der ist gerade in einer absoluten Topform.
2: Ja?
1: Vielleicht liegt es auch an dieser Hochzeit.
2: Ja, ja,
1: weiß
2: Liebe
1: es nicht,
2: beflügelt.
1: Ne? Ja, da hast du gut gesagt, Franzi. Hier ist die neue Welle. Wir haben es 6:44 Uhr.
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3: Bundesgesundheitsminister Linnemann von der CDU, der bringt gerade ganz zuverlässig Koalitionspartner SPD auf die Palme, sei es mit seiner Pflegereform, da droht die SPD mit Blockade und lehnt ein reines Sparpaket ab, oder mit seiner geplanten Kürzung der Kinderkrankentage für Eltern. Um was es da genau geht, sage ich euch in 15 Minuten in den Neue Welle News.
2: Euer Dienstagswetter heute sehr sonnig, sehr warm, bis zu 27 Grad sind drin. Und auch die Mücken sind noch aktiv in diesem Sommerherbst, wo wir auch gerade
1: Ich hab das auch, ja, na klar, wir haben die Fenster wieder abends auf, dann kommen diese Viecher rein und dann siehst du aus wie...
2: Zerstochen.
1: Ja.
2: Ey, ich habe den ersten Mückenstich des Jahres und zwar mitten auf der Wange.
1: Ach,
2: links.
1: Das ist ein Mückenstich.
2: Da denkst du, es ist ein Pickel oder
1: ja,
2: was?
1: Dachte ja, dachte ich.
2: Schönen Dank auch.
1: Ja, kann ja mal passieren. Hier ist das neue Welle Verkehrsupdate mit der neuesten Meldung aus der Blitzer-Community. Micha hat's gesehen. In Karlsbad-Ittersbach am Ortseingang von Langenalb, da werden Fotos gemacht, wenn ihr zu schnell fahrt. Und dann gibt's Stau auf der A8, denn da ist Richtung Stuttgart schon wieder ein Fahrzeug liegen geblieben. Auf der linken Spur zwischen Pforzheim-Ost und Süd. Plant mal bitte in dem Bereich mindestens 15 Minuten mehr Zeit ein, um am Ende durchzukommen.
2: Und zu zweit machen viele Dinge mehr Spaß als alleine. Deswegen für euch jetzt The Kid Laroi und Justin Bieber bei der neuen Welle.

0: Was für ein Wachmachbrett. Ey, Wahnsinn. Für euren Start in den Dienstag. Wir haben es kurz vor 7.
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0: Und da machen wir es ein bisschen entspannter. Es sind zwar ein paar Gitarren dabei, ja? Also Pop-Rock nennt sich das Ganze, ist aus den 90ern und gleich bei euch am Start mit Deep Blue Something.
2: Der hier aber wieder ist wieder richtig auf die Power getrimmt. Ja? Ja. Der zieht euch aus dem Bett rein in diesen wunderbaren Dienstagmorgen. Hier bei der neuen Welle geht's gleich weiter.
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2: Mit Tom Keimer, guten Morgen. Bundesgesundheitsminister Carsten Linnemann will bei den Kinderkrankentagen kürzen. Statt wie bisher jeweils 15 Tage pro Jahr sollen Eltern, deren Kinder krank sind und sie deswegen nicht zur Arbeit können, wieder nur Anspruch auf 10 Tage pro Elternteil haben. Die Kinderkrankentage waren während Corona angehoben worden, Neue Welle-Reporterin Zoe Tassovali.
12: Die Corona-Pandemie ist vorbei und die Sonderregeln sollten jetzt laut Linnemann auch wieder auslaufen. Die SPD ist gegen eine generelle Kürzung. Sie sei falsch, denn Eltern mit kranken Kindern brauchen genau in solchen Momenten vor allem Zeit und Unterstützung. Anspruch auf Kinderkrankengeld haben gesetzlich Versicherte grundsätzlich, wenn ihr Kind unter 12 ist und sie deshalb nicht arbeiten können.
2: Gleichzeitig geht der Koalitionsstreit um die Pflegereform weiter. Die SPD fordert unter anderem eine Deckelung der Heimkosten und mehr Beteiligung der privaten Pflegeversicherung an den Kosten der gesetzlichen. Finanzminister Lars Klingbeil sagte bei seinem Besuch in Bruchsal:
13: Was die Pflege angeht, will ich Ihnen sagen, ich bin sehr klar. Wir müssen in der Pflege etwas verändern. Wir müssen da vorankommen. Aber sehr klar ist auch, wir brauchen Gerechtigkeit auch in der Pflege. Und die Menschen müssen auch spüren, dass mit unseren Veränderungen etwas besser wird und ein reines Sparpaket machen wir nicht mit.
2: Ja, was Klingbeil im Bruchsal machte, klären wir gleich nochmal kurz zur Pflegereform. CDU-Gesundheitsminister Linnemann lehnt die SPD-Vorschläge allesamt ab. So, und jetzt zu Klingbeil. Der Vizekanzler und Finanzminister war eben in der Region unterwegs. Unter anderem in Bruchsal machte er Station beim Kindergarten St. Elisabeth. Klingbeil ist nämlich gerade auf sogenannter Zukunftstour und schaut sich Orte an, in denen in die Zukunft Deutschlands investiert wird.
13: Mir geht es darum zu zeigen, in unserem Land kommt was in Bewegung. Wir haben die 500 Milliarden aus dem Sondervermögen. Das war für viele lange Zeit eine sehr, sehr abstrakte Summe und viel konnte man damit nicht anfangen. Aber jetzt sehen wir vor Ort, dass die Projekte umgesetzt werden, dass gebaut wird, dass die Bagger endlich rollen. Und ich freue mich, dass ich jetzt hier in Bruchsal sehen kann, wie aus diesen Geldern eine Kita entsteht. Also ein toller Ort auch für die Kleinsten.
2: Ja, später war Klingbeil noch in Graben-Neudorf. Den Vizekanzler in der Region seht ihr auf der Neuen Welle bei Instagram.
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0: So ein paar klitzekleine Wolken hängen am Dienstagshimmel. Die Temperaturen durchaus angenehm. Wir haben zwischen 10 und 14 Grad. Heute gibt's noch mal das Maximum an Sonnenschein, was es eben an einem 29. September geben kann. Bis zu 27 Grad sind drin. Morgen dann auch noch mal warm. Zum Nachmittag hin dann wolkiger. Der Donnerstag, da kommt dann der Wetterumschwung mit Herbstregen.
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5: Um 6:03 wissen wir dank Flo, dass Birkenfeld Richtung Ersingen kurz vor der Autobahnbrücke im 70er Bereich ein Blitzer steht. Auch in Göbrichen an der Howaldstraße und in Karlsbach-Ittersbach direkt am Ortseingang von Langenalb kommend. Ja, welche Nummer wählen denn alle, um diese Blitzer zu melden? Ja, das ist die 0721 2016 300 und probiert das auch mal aus.
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5: Fahrt vorsichtig an der A6 Richtung Mannheim zwischen Sinsheim und Kreuzwaldorf. Da ist ein Fahrzeug auf dem Standstreifen liegen geblieben. Und es liegt ein totes Wildschwein im Kreis Karlsruhe zwischen dem Abzweiger Schöllbronn und Ettlingenweiher hier auf der Kreisstraße. Alle Verkehrsupdates findet ihr auch immer auf dieneuewelle.de.
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5: Stellt euch mal vor, eure Wohnung brennt aus und ihr müsst weiterhin da wohnen. Ja, genauso geht's Verena aus Neureuth mit ihrer Familie. Das sind drei süße Kinder. Ein Mann gehört dazu und Verena hat sich jetzt mit einem Wunsch bei uns gemeldet.
0: Denn wir haben uns in diesem Herbst vorgenommen, eure Wünsche zu erfüllen. Und was sich Verena jetzt konkret wünscht, ihre komplette, wirklich hoch emotionale Geschichte und wie auch ihr mithelfen könnt, Verenas Wunsch zu erfüllen, das hört ihr 7:07 bei Egal was, wir machen das.

0: 7:07 Uhr, es ist Wünsche-Erfüllzeit hier bei der neuen Welle.
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3: Das ist unsere Mission im Herbst. Wir wollen, dass ihr einen schönen Herbst habt. Deswegen schickt eure Wünsche rein auf www.dieneuewelle.de und dann unbedingt Radio einschalten. Verena aus Neureuth hat es genauso gemacht und ist jetzt bei uns am Telefon. Was können wir für dich tun?
4: Letztes Wochenende, Samstag auf Sonntag, ist bei uns das Feuer ausgebrochen bei meinem Sohn im Zimmer.
5: Ach du große Gott.
4: Ja, das war schrecklich, weil ich hatte das Glück, dass wir tatsächlich aufgewacht sind. Um 3 habe ich gedacht, es ist so stechend in den Augen, es brennt. Und dann habe ich irgendwie gemerkt, das Licht geht nicht mehr an. Es war auch schon alles verraucht oben im Dachgeschoss. Dann bin ich tatsächlich runter ins erste Stockwerk und dann ist mir mein Sohn entgegengekommen. Der hat schon gebrannt am Fuß und am Oberschenkel.
5: Was? Dein Sohn hat gebrannt?
4: Ja, am Fuß hin. Also ihn haben ja Brandwunden auch schon erlitten, zum Glück. Das war sein Glück, dass er aufgewacht ist dadurch. Sonst wäre er an den Rauchentwicklungen, wären wir alle eingeschlafen. Erst mal wirklich 4-5 Minuten später, ich will es nicht wissen. Wir waren ja zu viert da drin in der Wohnung oder im Haus. Und dann ist er mir stumm entgegengelaufen. Ich werde es den Anblick nie vergessen. Und in dem Moment sehe ich noch diese Stichflammen um sein Bett herum und auf dem Boden. Und ich habe dann angefangen zu schreien, Feuer kommt. Und dann ist mein Mann runtergekommen, hat dann angefangen helfen zu löschen und dann war der Hund noch leider nicht da und dann habe ich den gesucht und wir haben schon keine Luft mehr bekommen. Nach 10 Minuten die Feuerwehr geschrien, wir sollen jetzt aus den Räumen rausgehen, es wäre zu gefährlich. Der hat sich dann ganz oben hinter meinem Bett versteckt. Ich konnte nicht mehr atmen, wir hatten auch eine Rauchvergiftung.
5: Verena, ich muss das jetzt mal ganz kurz für mich zusammenfassen. Ihr wohnt in einem Eigenheim, in einem Einfamilienhaus.
4: Naja, zur Miete, in einem Doppelhaus.
5: Und am Samstag ist bei euch im Zimmer deines Sohnes ein Feuer ausgebrochen. Und ihr konntet euch gerade noch rechtzeitig da rausretten.
4: Ja. Ja, das Problem ist, wir wohnen jetzt zu fünft und im Erdgeschoss zwischen Küche und Wohnzimmer, 5 Personen. Es geht natürlich nicht. Jetzt hat gerade auch die Versicherung gesagt, wir müssen da raus, weil das dauert Monate, weil diese ganze Ruß- und Rauchwolke, wo da hochgegangen ist, ist mittlerweile in den Kinderzimmern drin und am Dachboden, mein Bett, es ist alles schwarz in den Zwängen.
5: Das heißt, Verena, ihr wohnt noch in dem halb abgebrannten Haus?
4: Ja, mit Matratzen. Und ich habe halt nur gesagt, ich kann halt generell in einem Haus nicht mehr wohnen, weil ich habe ja gesehen, wie es meinem Sohn ging und so. Und diese Angst da, ich sehe immer das Zimmer, wo der Simon in diesem Bett lag und ich kann es nicht mehr. Ich habe gesagt, ich schaffe es auch psychisch gerade. Ich kann das Haus, glaube ich, auch wenn ich jetzt wiederkommen könnte, ich will gar nicht mehr zurück.
5: Ach du großer Gott.
4: Ja, jetzt ist der Plan einfach, eine neue Bleibe zu finden, so schnell wie möglich. Wir brauchen ein Haus, eine Wohnung, 5 Zimmer mindestens, weil wir sind ja 5-köpfig. Ja, also es ist halt einfach unwahrscheinlich schwer, jetzt auf die Schnelle was zu finden. Der Wohnungsmarkt in Karlsruhe-Umgebung ist halt auch nicht gerade der beste.
5: Okay, Verena, also pass mal auf. Das ist jetzt eine Sache, egal was, wir machen das mit der Community der neuen Welle. Das muss doch irgendwie hinzukriegen sein. Wir müssen doch dir helfen, deiner Familie, die nach dem Brand in diesem abgebrannten Hausloch leben muss, auf allerengstem Raum. Mit diesem Rußgeruch in der Nase die ganze Zeit.
4: Genau.
5: Also, dann machen wir das jetzt mal. Ich kann nicht sagen, wie es ausgeht, Verena, weil ich natürlich nicht weiß, was die Zukunft hat. Aber ich weiß, dass die neue Welle-Community eine der besten ever ist. Ihr sucht eine Wohnung, eine für Haus, 5 oder ein Haus in Karlsruhe-Neureuth oder Umgebung.
4: Wir sind eine nette Familie, wir arbeiten beide. Ich arbeite bei der Landesbank, mein Mann bei Striebig, meine Tochter arbeitet nebenbei beim Pecken Kloppenburg. Also es soll nicht daran scheitern. Es ist einfach, wir sind 15 Jahre, haben wir hier gelebt, wir haben mit dem Vermieter nie Probleme gehabt. Wir kriegen auch ein gutes Zeugnis. Also ist alles kein Problem. Ich habe keine negative Schufa, kann eine positive Schufa vorlegen. Wir brauchen einfach jetzt Wohnraum, einfach, dass wir heraus können und einfach diese Schreckensbilder nicht jeden Tag vor Augen haben, wenn wir da in dem Zimmer vorbeigehen vom Sohn und nicht mehr auf der Couch nachts schlafen müssen mit offenen Fenstern.
5: Dann, liebe Neue Welle-Hörer, liebe Neue Welle-Hörerinnen, meldet euch, wenn ihr helfen könnt. Das wäre ganz großartig.
3: Und zwar über folgende Nummer: 0721 20 16 300.
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0: 7:18 Uhr, hier ist die neue Welle am Dienstagmorgen.
1: Hi.
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1: Jeden Morgen um 7.07 Uhr erfüllen wir eure Wünsche, die ihr uns im Vorfeld reinschickt auf dieneuewelle.de.
0: Ja, wir versuchen es zumindest, ne? Denn heute ist es ein ganz besonders emotionaler Fall. Verena aus Karlsruhe-Neureuth, die hat eigentlich alles.
1: Ja.
0: Die hat einen süßen Hund, die hat 3 gesunde Kinder und einen ganz tollen Mann.
1: Ja.
0: Dazu wohnt sie mit der Family in der Doppelhaushälfte mit Garten bis zu einer verhängnisvollen Brandnacht.
4: Ich hatte das Glück, dass wir tatsächlich aufgewacht sind um 3, habe ich gedacht, es ist so stechend in den Augen, es brennt. Und dann habe ich irgendwie gemerkt, das Licht geht nicht mehr an, es war auch schon alles verraucht, oben im Dachgeschoss. Dann bin ich tatsächlich runter ins erste Stockwerk und dann ist mir mein Sohn entgegengekommen, der hat schon gebrannt am Fuß und am Oberschenkel.
1: Ja, also das Wichtigste jetzt erstmal vorab, auch wenn das krass klingt, niemand ist lebensgefährlich verletzt worden bei diesem Brand. Verenas Familie ist bis auf einen Schrecken, eine leichte Rauchvergiftung und leichte Brandwunden, Gott sei Dank, heile da rausgekommen.
0: Ja, aber, und das ist krass, die wohnt tatsächlich noch in dieser Brand. Ruine. Im ersten Geschoss schlafen 5 Menschen in der Küche bzw. im Wohnzimmer auf Matratzen. Nachts müssen die Fenster aufbleiben, damit der Rauchgeruch nicht so dolle ist.
4: Ich kann halt generell in einem Haus nicht mehr wohnen, weil ich habe ja gesehen, wie es meinem Sohn ging und so. Und diese Angst, da, ich sehe immer das Zimmer, wo der Simon in diesem Bett lag und ich kann es nicht mehr. Ich habe gesagt, ich schaffe es auch psychisch gerade nicht. Ich kann das Haus, glaube ich, auch wenn ich jetzt wiederkommen könnte, ich will gar nicht mehr zurück.
0: Ach du großer Gott.
4: Ja, jetzt ist der Plan, einfach noch eine neue Bleibe zu finden, so schnell wie möglich.
1: Tja, das ist Verenas Wunsch und vielleicht könnt ihr auch dabei mithelfen, dass der sich erfüllt. Verena hat einen festen Job, ihr Mann ebenfalls. Beide sind schuldenfrei, können also wirklich einwandfreie Schufa-Belege vorlegen, haben 15 Jahre mal zur Miete in diesem Haus gewohnt und das ohne Stress mit dem Vermieter zu haben. Und jetzt suchen sie eben ein Haus oder eine Wohnung im Umkreis von Karlsruhe-Neureuth, denn da geht nämlich die Tochter zur Schule.
0: Ja, ich weiß, es ist hart. Ja, der Wohnungsmarkt in und um Karlsruhe generell ist hart umkämpft, ja. Aber das ist hier ein wirklicher Notfall. Vielleicht kennt ihr ja jemanden, der wiederum jemanden kennt. Teilt das bitte, schreibt mal in euren WhatsApp-Familiengruppen das rein und dann meldet euch gerne über 0721 20 16 300 hier bei der neuen Welt.

0: Wo wir als nächstes gemeinsam anpacken.
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15: Mit Tom Keimer, guten Morgen. Eigentlich wollte Bundesgesundheitsminister Carsten Linnemann morgen seine Pflegereform vom Bundeskabinett beschließen lassen, aber die SPD droht weiter mit Blockade. Sie werde einem reinen Sparpaket nicht zustimmen und fordert zusätzlich unter anderem eine Deckelung von Pflegeheimkosten. Das aber wiederum lehnt Minister Linnemann ab. Dabei wollte er doch morgen seine Pflegereform, ja, so dreht sich die Debatte im Kreis. Gute Nachrichten wenigstens für Autofahrer. Die B36 bei Rheinstetten ist ab heute wieder frei. Dort wurde die Fahrbahn erneuert mit entsprechenden Einschränkungen und Umleitungen. Auch bei Eggenstein-Leopoldshafen ist Land in Sicht. Da soll die Baustelle Ende der Woche fertig sein. Und dann herrscht wieder freie Fahrt auf der B36. Leider nicht für lang. Ab Mitte Oktober wird bei Dormersheim saniert. 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
16: Ihr braucht heute zum Dienstag definitiv eine Sonnenbrille. Vor allem jetzt auch beim Autofahren, weil die Sonne so unfassbar blendet und tief steht. Die Temperaturen aktuell noch erfrischend. Später dann wieder sehr warm, bis zu 27 Grad sind drin. Morgen auch warm zum Nachmittag und Abend hin deutlich wolkiger. Der Donnerstag bringt dann den Wetterumschwung mit Herbst und Regen.
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17: 7:31 Uhr. Es ist Simona gewesen, die die neueste Blitzermeldung hier durchgegeben hat. In Weisenbach, da steht ein Blitzer am Rathaus Richtung Gernsbach. Auch in Vorbach an der Avia-Tankstelle steht jetzt ein Blitzer, genauso wie Birkenfeld Richtung

0: Asingen, kurz vor der Autobahnbrücke im 70er Bereich. Und die Nummer, die alle wählen, ist die 0721 20 16 300. Wenn ihr auch einen Blitzer gesehen habt, probiert's auch mal aus.
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0: Immer noch vorsichtig fahren auf der A6 Heilbronn Richtung Mannheim, denn zwischen Sinsheim und Kreuzwaldorf ist ein Fahrzeug auf dem Standstreifen liegen geblieben. Und wir haben heute ziemlich viele tote Tiere auf der Straße. Ich weiß gar nicht genau, woran das jetzt liegt. Im Kreis Karlsruhe zwischen Berghausen und Wöschbach hier ein totes Reh an oder auf der Fahrbahn. Dankeschön fürs Melden. Alle Verkehrsupdates findet ihr auch immer auf dieneuewelle.de.
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2: Und da ist er schon da, der Dienstag.
3: Ja!
2: Die Sonne hilft euch hoffentlich dabei, wach zu werden und wir tun das auch. In 10 Minuten rätselt ihr euch fit im Gute-Laune-Morgen-Quiz. Checkt mal, ob ihr die Antworten wisst auf die beiden Fragen, die wir uns gegenseitig stellen.
0: Und meine Frage, die macht euch gesund, denn Wissenschaftler haben einen neuen Lifehack zum Thema Essen rausgefunden.
2: Oh, da bin ich sehr gespannt. Bei mir geht's um eine Girlgroup, die jetzt bald ihr großes Comeback feiern wird.

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0: Ganz entspannt starten wir diesen Dienstag.
1: Ach ja, ja. Da ist er.
0: Das klingt auch ganz anders als Montag.
1: So ist es.
0: 7:39 haben wir es. Hi.
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0: Jeden Morgen ratet ihr mit uns gemeinsam beim Gute-Laune-Morgen-Quiz. Wir stellen uns zwei Fragen mit jeweils drei Antwortmöglichkeiten. Ihr werdet ein bisschen schlauer und auf jeden Fall wacher. Und das Ganze machen wir im Studio auch für den guten Zweck. Denn gemeinsam mit der Sparkasse Karlsruhe und der Stiftung Wirwunder darf der die meisten Punkte macht, 500 Euro für ein gemeinnütziges Projekt in der Region ausgeben. Aktuell führen die Ladies yes. uneinholbar mit, ja. Was ist es, 12-6?
1: Mm, du hast
0: Wahnsinn.
1: Es richtig gesagt,
0: Wahnsinn.
1: Ich habe trotzdem noch eine Frage für dich.
0: Natürlich.
1: Und zwar auch gute Nachrichten für alle 2000er-Fans unter euch, denn es wird eine Girlgroup der 2000er zurückkommen in Originalbesetzung mit neuem Album.
0: Geil.
1: Wer wird das sein? A. Atomic Kitten.
0: Cool.
1: B. Destiny's Child oder C, die Sugar Babes.
0: Mann, ich habe letztens von der Nicole Scherzinger irgendwas gesehen. Die war ja bei den Pussycat Dolls.
1: Richtig.
0: Da hätte ich jetzt gehofft, dass die das sind.
1: Habe ich nicht mit dabei.
0: Hast du nicht mit dabei?
1: Nee, ne? Weil die, glaube ich, sind so ein
0: Ich mochte, ja. Also ich nehme einfach die Band, die ich am meisten mochte. Ich mochte Atomic Kitten, die fand ich irgendwie cool. Ich hoffe, dass die zurückkommen.
1: Nee, die sind es leider nicht. Wir hören mal rein. Und die kommt zurück. Kennst
0: ja?
1: du?
0: Nö.
1: Das sind die Sugar Babes.
0: Ach so, ja.
1: Ja, mit einem neuen Album in Originalbesetzung. Und zwar im nächsten Jahr. Freuen wir uns schon ganz toll drauf.
0: Eine neue Studie hat herausgefunden, dass es gesünder ist, wenn ihr beim Essen was macht?
1: Kauen.
0: Mit Freunden am Tisch sitzt, mit Wasser alle 30 Sekunden nachspült oder mit einem angewinkelten Bein auf dem Stuhl sitzt. Eins davon ist richtig.
1: Ein, echt?
0: Ja, ja.
1: Okay.
0: Das ist geil. Das ist ein geiler Lifehack.
1: Okay.
0: Ich mochte die Frage.
1: Ja.
0: Also.
1: Ja.
0: Studie, Essen gesund, was?
1: Wasser, Wasser, Wasser. Warum sollte Wasser? Mit Freunden, man sagt ja, unter Freunden ist es sich dann so, mit in Gesellschaft ist es sich besser. Aber.
0: Es macht gesünder. Ist es nicht besser?
1: Es macht gesünder.
0: Es ist wirklich nachgewiesen, dass es gesünder macht.
1: Okay. Dann nehme ich das Wasser. Warum auch immer, ich kann es dir nicht erklären,
0: ja.
1: aber ich nehme das Wasser.
0: Jawohl.
1: Ja?
0: Das ist falsch.
1: Oh ja. Oh ja, okay. Dann.
0: Tatsächlich, wenn man gemeinsam mit vertrauten Menschen isst, steigt der Blutzuckerspiegel weniger stark an und er normalisiert sich auch wieder schneller nach dem Essen.
1: Mhm.
0: Und das ist gesünder.
1: Das wollte ich sagen, aber gut.
0: Warum hast du es nicht gemacht?
1: Ja, weil du mich in die Irre geführt hast.
0: Hab ich das?
1: Ja.
0: Mann, oh, das ist aber böser, Carsten.
1: Ja.
0: So, Freunde, morgen geht's doch weiter. 7:40 Uhr, das Gute Laune Morgenquiz, schaltet gerne ein und rätselt euch wach.
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0: An diesem Dienstagmorgen brauchen wir eure Hilfe, ja. Denn eine Familie in unserer Region ist in Not. Welche Familie das ist und was denen passiert ist, das hört ihr jetzt bei der Neuen Welle. Wir haben es 7 Uhr und 46 Minuten.
1: Guten Morgen.
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1: Ja, das haben wir uns im Herbst auf die Fahne geschrieben. Wir wollen, dass ihr einen tollen Herbst erlebt und deswegen sind wir gespannt, was ihr euch wünscht. Schickt es jederzeit rein auf dieneuewelle.de und um 7.07 Uhr jeden Morgen Radio einschalten.
0: Und heute Morgen hatten wir so einen ganz krassen Fall. Ja, Verena aus Karlsruhe-Neureuth. Die ist eigentlich total glücklich und hat auch alles. Einen süßen Hund, drei gesunde Kinder, einen tollen Mann. Die wohnen in so einer Doppelhaushälfte in Karlsruhe-Neureuth. Das war eigentlich das perfekte Leben bis zu einer verhängnisvollen Brandnacht vor anderthalb Wochen.
4: Ich hatte das Glück, dass wir tatsächlich aufgewacht sind um 3. Habe ich gedacht, es ist so stechenden Augen, es brennt. Und dann habe ich irgendwie gemerkt, das Licht geht nicht mehr an. Es war auch schon alles verraucht oben im Dachgeschoss. Dann bin ich tatsächlich runter ins erste Stockwerk und dann ist mir mein Sohn entgegengekommen. Der hat schon gebrannt am Fuß und am Oberschenkel.
1: Also das wirklich, da können wir uns kein Bild von machen.
0: Du bist selber Mutter, ne? Von einem Sohn, der wahrscheinlich genauso alt ist. Also man mag sich das ja gar nicht vorstellen.
1: Wie das ist, wenn dein Kind dann brennt, ja? Und dann musst du schnell handeln. Und ja, also es ist wirklich, ich weiß nicht, was passiert ist, aber das Gute ist, es ist keiner von der Familie groß verletzt würden. Weder die Kinder noch Verena selbst, noch ihr Mann, noch dem Hund. Die sind alle, Gott sei Dank, recht heil rausgekommen.
0: Ja, und jetzt kommt die Challenge. Und das ist eine der härtesten Challenges, die man sich stellen kann. Denn, Achtung, Verena mit der wunderbaren Familie samt Hund, die leben noch in der Brandruine. Das muss man sich mal vorstellen. Die ist ja oberhalb des ersten Geschosses komplett ausgebrannt. Die leben unten in einer Küche, in einem Wohnzimmer zu fünft mit Matratzen, die da überall rumliegen. Und nachts müssen sie das Fenster aufhaben, damit es nicht so doll nach Rauch riecht.
4: Ich kann halt generell in einem Haus nicht mehr wohnen, weil ich habe ja gesehen, wie es meinem Sohn ging und so. Und diese Angst da, ich sehe immer das Zimmer, wo der Simon in diesem Bett lag und ich kann es nicht mehr. Ich habe gesagt, ich schaffe es auch psychisch gerade. Ich kann das Haus, glaube ich, auch wenn ich jetzt wiederkommen könnte, ich will gar nicht mehr zurück.
0: Ach du großer Gott.
4: Ja, jetzt ist der Plan, einfach eine neue Bleibe zu finden, so schnell wie möglich.
1: Das ist Verenas Wunsch. Sie suchen jetzt für Hund und Family eine neue Wohnung oder ein Haus.
0: Und ich möchte dazu fügen, das ist auch unser Wunsch, ja, hier von der Neuen Welle. Wir wollen dafür sorgen, dass Verena samt Family in irgendeine neue Bude einziehen kann. Wir wissen aber auch, das ist fast unmöglich. Das ist eine Challenge, die ist fast nicht schaffbar. Die ist eigentlich nur mit euch machbar.
1: Und zwar mit der Neue Welle Community. Also kennt ihr jemanden, der jemanden kennt? Hört euch um. Habt ihr da eine Möglichkeit, Verena und ihre Family zu helfen? Dann lasst es uns wissen und klingelt hier mal bei uns durch.
0: Ja, und Verena, die haben beide Jobs, ne? Sie arbeitet, glaube ich, bei der Landesbank. Er arbeitet auch fest. Die haben 15 Jahre in der Bude gewohnt. Die sind schuldenfrei. Die können Schufa vorlegen. Ja. Die hatten nie Stress mit dem Vermieter vorher und so weiter. Das ist wirklich eine Bilderbuchfamilie. Ich mach schon Werbung, weißt du? An irgendwelche Wohnungs Besitzer, die eine Wohnung leer stehen haben im Raum Karlsruhe-Neureuth 0721 20 16 300.

0: Kelly, Rakim, Mondes.
1: Mann, hinten raus klingt's noch mal richtig rappig hier, ne? Der Michael Patrick Kelly mit Wonders.
2: Rappig.
1: Ja, glaubt man immer gar nicht, ne? Nee. Ich meine, der kommt ja aus dieser Folklore-Familie, die Kelly Family, ist da in diesem roten Bus irgendwie jahrelang durch die Gegend gecruised und jetzt ist er riesen Popstar und ihr habt ihn gerade gehört an eurem Dienstag, der ja sehr sonnig ist hier bei der neuen Welle. Kurz vor 8, das ist die gnadenlose Uhrzeit, die möchte ich euch aber auch sagen.
2: Ach, ja.
1: Genauso mit welchen Songs wir weitermachen. Wir sind in den 80ern. Don't leave me this way. Also, ihr schaltet bitte auch nicht um. Hier bleibt ihr bei der neuen Welle.
2: Und einer, der aussieht wie frisch aus den 80ern, aber eigentlich Newcomer, ist der hier. Der hat so einen richtig schönen Pornobalken.
1: Der hat einen richtig geilen Schnorris, ne? Was würdest du sagen, sein Schnorris besser als meiner?
2: Nein.
1: Och, du bist so lieb. Franzi, wie lieb du bist.
2: Benson Boone und du, ihr habt beide einen schicken Schnorres. Ja, und ihr hört ihn, und zwar, wenn ihr dran bleibt bei uns.
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15: Mit Tom Keimer. Guten Morgen. Gesundheitsminister Carsten Linnemann will die Zahl der Kinderkrankentage verringern. Das sorgt für Kritik bei der SPD. Eltern, deren Kinder krank werden und deswegen nicht zur Arbeit können, haben Anspruch auf 15 Krankentage pro Jahr und Elternteil. Minister Linnemann will das auf 10 Tage verkürzen. Auch der Koalitionsstreit um die Pflegereform geht weiter. Die SPD fordert hier eine Deckelung der Heimkosten und dass sich private Pflegeversicherungen an Kosten der gesetzlichen beteiligen. Neue Welle-Reporter Thomas Pleskin.
16: Linnemann lehnt beide SPD-Vorschläge ab. Bei einem Finanzausgleich mit der privaten Pflegeversicherung sieht er verfassungsrechtliche Probleme. Ein Deckel bei den Heimkosten ist aus seiner Sicht nicht ausreichend. Stattdessen fordert er vom Bund Gelder, die von der Pflegeversicherung während der Corona-Pandemie für Krisenmaßnahmen ausgegeben wurden, etwa um Mindereinnahmen bei Pflegeeinrichtungen auszugleichen oder Tests zu beschaffen. Linnemanns Argument, solche gesamtgesellschaftlichen Aufgaben hätten aus Steuern bezahlt werden müssen.
15: Der ChatGPT-Entwickler OpenAI hat die Veröffentlichung eines neuen KI-Modells gestoppt, denn die künstliche Intelligenz habe in Tests die Nutzer nicht ehrlich über ihre Aktionen informiert, Neue Welle-Reporterin Tina Eck.
17: Das neue Modell GPT 6.1 Astra sollte schon bald herauskommen, ist aber nun gestoppt. Es hatte zu selbstständig ohne Nutzererlaubnis agiert und über seine Aktionen geschwindelt. Derart eigenmächtiges Vorgehen fortgeschrittener KI hatte in letzter Zeit öfter Sorgen bereitet und für Schlagzeilen gesorgt. KI-Modelle schlichen sich heimlich ins Internet, rekrutierten externe Chatbots oder hackten sich sogar in Computer, Systeme und auf Webseiten anderer Unternehmen.
15: An Sonn- und Feiertagen müsst ihr weiter mit mehr Lkw auf den Straßen rechnen, denn noch immer herrscht Niedrigwasser in Flüssen, Schiffe können nicht fahren und der Güterverkehr verlagert sich auf die Lkw. Das Land Baden-Württemberg hat daher die Lockerung des Sonntagsfahrverbots verlängert, erst einmal bis Ende Oktober. Was es braucht, ist ja Regen, Regen, Regen. Ne? Und ob der abzusehen ist, sagt euch jetzt Franzi im Neue Welle Wetter.
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2: Und da sehe ich doch tatsächlich, ab Donnerstag kommt Regen, Regen, Regen, um es in Toms Worten zu sagen. Ja, bis dahin bekommen wir aber nochmal goldenes Herbstwetter mit viel Sonnenschein. Heute zum Dienstag bis zu 27 Grad, morgen auch nochmal warm und ab Donnerstag dann spürbar kühler und dann halt auch nasser.
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1: Ja, da halten wir zusammen. Um 7:58 sind schon wieder von euch neue Blitzer gemeldet worden. In Pforzheim zum Beispiel, an der Bayernstraße, hier in beide Richtungen. Und auch in Ölbronn-Dürren, da stehen sie an der Weingasse. Schön. In Weisenbach am Rathaus Richtung Gernsbach, den hat Simona durchgegeben. Und wenn ihr auch einen Blitzer melden möchtet, macht das über die 0721 20 16 300.
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1: Vorsicht auf der A6, da liegt ein Werkzeugkoffer und zwar Mannheim Richtung Heilbronn zwischen Dreikockenheim und Kreuz Walldorf, hier auf der linken Fahrspur. Bitte super, super vorsichtig machen. Und nochmal die A6, Mannheim Richtung Heilbronn an der Einfahrt Raststätte Kraichgau Süd, da ist ein Fahrzeug liegen geblieben. 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
2: Und mit eurem Lieblingsspielchen. Wir spielen gleich eine schöne Runde Stadtlandquatsch an diesem Dienstag. Das heißt, ihr rätselt euch auch mal so richtig wach.
1: So sieht's nämlich aus. Wir spielen gleich mit Jürgen aus Gaggenau. Er bekommt 30 Sekunden Zeit, Antworten auf seine Kategorien zu finden. Und sein Buchstabe ist J. Und was er auf die Kategorie Hunderasse antwortet, das ist so lustig.
2: Oh ja.
1: Da hat das Hirn ihm so einen Streich gespielt. Ihr hört's in

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0: ja, das ist gute Laune-Musik zum sonnigen Dienstag. Holt ihr euch hier ab bei der neuen Welle. Ja, jetzt haben wir es 8.10 Uhr.
1: Guten Morgen.
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1: So, jetzt rätseln wir uns gemeinsam wieder ein bisschen wacher bei unserem Lieblingsspiel Stadt, Land, Quatsch. Denn ihr bekommt jetzt wieder einen Buchstaben, 30 Sekunden Zeit und viele verrückte Kategorien. Ihr dürft alle gerne vorm Radio mitzocken, aber einer ist natürlich im Radio, aha, direkt live dabei. Und das ist heute Jürgen aus Gaggenau. Guten Morgen.
3: Moin.
0: Ja, Jürgen hat schon ganz oft hier dieses Spiel selber im Radio gehört und heute hast du dir gedacht, jetzt will ich mal selber ran an den Speck hier.
3: Richtig.
0: Sehr cool. Das finden wir sehr toll. Und wenn du die meisten Punkte machst in dieser Woche, haben wir einen fantastischen Wochenpreis für dich, nämlich eine schöne Auszeit. Einfach mal 60 Minuten durchkneten lassen bei einer Thai-Massage in Karlsruhe.
3: Super.
1: Oh, ja.
3: Super.
1: Ja, mal so Nacken, ne? Mal wieder mal so richtig den Nacken ausmassieren lassen.
3: Oh. Nee, ist doch gut.
0: Ja, ja. Na dann.
3: Nee, alles gut. Probieren wir's.
4: Der Buchstabe des Morgens ist J. Wie Jan.
1: Stadt.
3: Johannesburg.
1: Ein Land.
3: Jordanien.
1: Ausruf beim Sex.
3: Juhu.
1: Ein Getränk mit Alkohol.
3: Jackie Cola.
1: Hunderasse.
3: Jack Daniels.
1: Halloween-Kostüm.
3: Jacke.
1: Ein Kantinenessen.
3: Joghurt.
1: Das machst du oft.
3: Joggen.
1: Eine Automarke.
3: Jaguar.
1: Ein Verein.
3: Juventus Turin.
1: Juventus Turin. Es
0: war noch drin. War noch auf der Glocke,
1: ja, natürlich,
0: oder?
1: Es war noch auf der Glocke.
0: Die Hunderasse.
1: Jack Daniels.
0: Sorry, dass wir lachen, okay. Jürgen, aber es war lustig, wirklich. Du meinst wahrscheinlich einen Jack Russell Terrier oder sowas.
3: Ja, ja, meine
1: aber,
3: ja.
1: Aber weil er vorher Jackie Cola gesagt hat, deswegen, weißt du? Wir, oh Mann, das war so schön.
3: Okay.
1: Oh Mann. Jürgen.
3: Hat Spaß gemacht.
1: Ja, natürlich. Und du hast es auch richtig gut gemacht. Du hast
0: 9 Punkte und gehst in Führung.
1: Geil.
0: Mit J. Geil.
3: Alles gut. Ciao.
0: Tschüss. J ist raus für die Woche. Geil.
1: Ich gehe nachher ins Tierheim und guck mal, ob ein Jack Daniels da ist. Ich liebe diese Antwort. Oh Mann, das war so schön. Okay, morgen machen wir weiter. Ihr könnt gerne mitspielen über www.dieneuewelle.de. Meldet euch einfach easy an.
0: Und dann haben wir gemeinsam richtig viel Spaß. Morgen früh, 8.10 Uhr bei der neuen Welle.

0: Wenn ihr heute Abend zum Essen zusammenkommt, setzt euch mit Freunden, mit Familie an den Tisch, denn Wissenschaftler haben herausgefunden, dass wenn man das macht, der Blutzuckerspiegel nicht so hoch steigt und sich auch schneller wieder abbaut, wenn man mit Freunden am Tisch sitzt.
1: Gut zu wissen.
0: Ja, die neue Welle hier, guten Morgen.
1: Top informiert in euren Dienstag, jetzt im Neue Welle News Überblick. Und Tom?
2: Ja, gestern war ja der Bundespräsident in der Region zum 75-Jährigen des Bundesverfassungsgerichts. Unter anderem unter den Gästen ja auch Finanzminister und SPD-Chef Lars Klingbeil. Der ist dann gleich noch weitergereist in der Region, war unter anderem in Bruchsal und in Graben-Neudorf. Und was er dort genau gemacht hat, das erzähle ich euch in 15 Minuten in den Neue Welle News.
1: Das Dienstagswetter heute super sonnig und nochmal super warm. Bis zu 27 Grad sind drin. Vielleicht geht ihr ja heute Nachmittag eine Runde spazieren, so wie ich gestern. Und da habe ich gesehen, dass die Kastanien an den Bäumen so durch die Wärme so aufplatzen wie Popcorn-Mais. Weißt du? Du stehst da drunter und brauchst nur zugucken und hältst den Beutel auf und da fallen die Kastanien rein.
0: 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Neuer Blitzer ist reingekommen. Marcel hat's gesehen in Göbrichen an der Hohwaldstraße beim Zebrastreifen. Da stehen sie und machen teure Fotos. Und fahrt bitte vorsichtig an der A6 und zwar Mannheim Richtung Heilbronn an der Einfahrt Raststätte Kraichgau. Da ist nämlich ein Fahrzeug liegen geblieben. So, wissen wir Bescheid, ne?
1: Ja, wir freuen uns, dass ihr mit dabei seid, dass wir euch durch diesen Dienstag schubsen können.
0: Jawohl!
1: Und zwar jetzt mit Musik von LP, Lost on You bei der neuen Welle.

0: Um diese Zeit ist euer Rechner hoffentlich schon hochgefahren. Die ersten Dinge da in der Werkstatt sind schon zusammengefriemelt und geklopft.
1: Zusammengefriemelt? Hast du nicht gesagt?
0: Doch, hat sie.
1: Oh Mann, geil.
0: Die neue Welle ist hier am Dienstag oben kurz vor 8:30. Und wir freuen uns in der nächsten Viertelstunde auf Popmusik von Michael Schulte.
1: Und wir genießen einen der besten 90er überhaupt.
0: Oh ja.
1: Ach Gott.
0: Herrlich.
1: Freue ich mich drauf. Ihr hoffentlich auch. Bleibt einfach bei uns.
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11: Mit Tom Keimer, guten Morgen. Vizekanzler und Finanzminister Lars Klingbeil war in der Region unterwegs, unter anderem in Bruchsal. Da machte er Station beim Kindergarten St. Elisabeth. Klingbeil ist nämlich gerade auf seiner sogenannten Zukunftstour und schaut sich Orte an, in denen in die Zukunft Deutschlands investiert wird.
12: Mir geht es darum zu zeigen, in unserem Land kommt was in Bewegung. Wir haben die 500 Milliarden aus dem Sondervermögen. Das war für viele lange Zeit eine sehr, sehr abstrakte Summe und viel konnte man damit nicht anfangen. Aber jetzt sehen wir vor Ort, dass die Projekte umgesetzt werden, dass gebaut wird, dass die Bagger endlich rollen. Und ich freue mich, dass ich jetzt hier in Bruchsal sehen kann, wie aus diesen Geldern eine Kita entsteht, also ein toller Ort auch für die Kleinsten.
11: Später war Klingbeil noch in Graben-Neudorf. Den Vizekanzler in der Region seht ihr auch bei der Neuen Welle bei Instagram.
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14: Naja, so ein klitzekleiner Wolkenfilm hängt heute immer mal wieder vor der Sonne, aber ist nicht weiter schlimm, denn es wird heute ein freundlicher Dienstag werden mit sehr warmen Temperaturen. Ich hoffe, ihr habt nochmal die Schlappen ausgepackt. Bis zu 27 Grad sind heute drin. Morgen dann der Mittwoch durchaus auch warm, zum Abend hin mehr Wolken, der Donnerstag dann herbstlich und regnerisch.
15: Ist auch eine schöne Formulierung. Es ist Schlappenwetter.
14: Ah, geil, ne?
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15: Leute, lasst euch nicht blitzen. 8.31 Uhr haben wir es in Pforzheim an der Bayernstraße. Da stehen sie, machen Fotos in beide Richtungen. Auch in Vorbach an der Avia-Tankstelle werden Fotos gemacht, falls ihr zu schnell fahrt. Und in Karlsbach-Ittersbach am Ortseingang von Langenalb kommend. Die Nummer für mehr Blitzer ist 0721 20 16 300.
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15: Fahrt vorsichtig an der A6 Heilbronn Richtung Mannheim zwischen Sinsheim und Kreuzwaldorf. Da ist ein Fahrzeug liegen geblieben und dieses steht hier auf dem Standstreifen. In dem Bereich haben wir auch 15 Minuten

0: Wartezeit, also wenn ihr Karlsruhe Richtung Heidelberg fahrt, hier zwischen Rastplatz Lusshardt und Walldorf, dort momentan Stau durch Bauarbeiten. 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
0: Stellt euch vielleicht, wenn ihr so ein bisschen Fantasie habt, mal vor, dass die Wohnung brennt und ihr müsst aber trotzdem weiterhin da wohnen.
2: Ja,
0: das kann man sich eigentlich gar nicht vorstellen, oder? Jetzt, wo ich das so sage, ist es eigentlich unmöglich. Aber das ist der aktuelle Fall von Verena aus Neureuth mit ihrer Familie. Und Verena hat sich jetzt hier bei uns mit einem Wunsch gemeldet.
2: Denn wir haben uns ja in diesem Herbst gemeinsam vorgenommen, eure Wünsche zu erfüllen, bei egal was wir machen das. Und was sich Verena jetzt von uns der Neuen Welle wünscht und wie vor allem auch ihr mithelfen könnt, das hören wir uns an in 10 Minuten.

0: Das ist der geile Sound für den sonnigen Dienstagmorgen. Ja. Die neue Welle hier um ganz genau 8.40 Uhr.
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0: Unsere Mission lautet, euch den Herbst so schön wie möglich zu machen. Mhm. Deswegen schreibt uns eure Wünsche auf dieneuewelle.de und dann immer 7.07 Uhr Radio auf die Neue Welle Morgenshow einstellen.
1: Ja, heute hatten wir einen sehr emotionalen Fall.
0: Oh ja.
1: Verena aus Karlsruhe-Neureuth hat etwas erlebt, das, glaube ich, nur die wenigsten von euch im Leben erleben wollen. Ihre Familie, dazu gehören 3 Kinder, ein Mann und ein Hund, sind mitten in der Nacht von einem Brand geweckt worden. Ihr Sohn, ja, steht teilweise in Flammen.
0: Alter Latze.
1: Es grenzt wirklich an ein Wunder, dass da alle heile rausgekommen sind. Familie plus Hund. Aktuell schläft Verena mit ihrer Family noch in der Küche und dem Wohnzimmer der abgebrannten Wohnung auf Matratzen. Doch das ist natürlich keine langfristige Lösung.
4: Ich habe halt nur gesagt, ich kann halt generell in einem Haus nicht mehr wohnen, weil ich habe ja gesehen, wie es meinem Sohn ging und ja. So. Und diese Angst da, ich sehe immer das Zimmer, wo der Sohn in diesem Bett lag und ich kann es nicht mehr. Ich habe gesagt, ich schaffe es auch psychisch gerade nicht. Ich kann das Haus, glaube ich, auch wenn ich jetzt wiederkommen könnte, ich will gar nicht mehr zurück.
0: Ach du großer Gott.
4: Ja, jetzt ist der Plan einfach noch eine neue Bleibe zu finden, so schnell wie möglich.
0: Ja, also versicherungstechnisch könnte die Familie natürlich in ein Hotel ziehen. Verena möchte das aber nicht, weil die mittlere Tochter sich auch gerade auf die Abschlussprüfung vorbereitet. Die braucht irgendwie einen Space für sich.
1: Mhm.
0: Jetzt ist die Frage, Leute, finden wir für Verena und ihre tolle Family, die haben beide Jobs, sind schuldenfrei, finden wir für die eine Wohnung? Das ist die große Frage. Ja, und dann 0721 20 16 300 könnt ihr immer hier anrufen.
5: Ja, guten Morgen, Stuart hier. Ja, ich habe heute Morgen euer Sender angehört und so weiter. Da sucht eine junge Familie eine Bleibe, Wohnung. Und ab 1.12. wird meine Wohnung hier im Bad Herrenalb eine schöne 4-Zimmer-Wohnung frei.
0: Ja.
5: Und es geht über die Kiesel-Immobilien in Bad Herrenalb. Die organisieren alles, Besichtigung, Besprechen, Energieplan. Und das wollte ich einfach euch anbieten.
0: Suha, du bist ja mal der Beste. Wie geil ist das denn? Dankeschön.
1: Ja, Küsschen bitte, links, bitte. Küsschen rechts.
5: Okay. Ja.
0: Geil.
5: Okay, viel Erfolg für die Familie auf jeden Fall.
0: Gell? Danke.
5: Ich habe mich einfach angesprochen gefühlt und habe gedacht, ruf mal bei euch an.
1: Ja. Oh, Suat, vielen lieben Dank, das hast du ganz toll gemacht.
0: Ja, ich glaube, jetzt kommt eine kleine Lawine ins Rollen, Leute. Fragt mal bitte, ob ihr jemanden kennt, der jemanden kennt. Vielleicht habt ihr auch selber irgendwie Wohnraum, denn Verena aus Neureuth braucht diesen ganz, ganz dringend nach einem schlimmen Brand. Die Nummer zu uns ist 0721 20 16 300.
1: Egal was, wir machen das hier bei der

0: Das ist genau der Sound, den du brauchst, wenn der Tag so sonnig wird, ja, oder? Ich finde schon, Sarah Larsson, Lush Life, hat's perfekt gemacht, den Soundtrack geliefert für den sonnigen Dienstagmorgen. Ihr habt den Song gehört bei der neuen Welle und jetzt haben wir es 8:46 Uhr.
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2: Bundesgesundheitsminister Linnemann von der CDU, der bringt gerade ganz zuverlässig Koalitionspartner SPD auf die Palme, sei es mit seiner Pflegereform, da droht die SPD mit Blockade und lehnt ein reines Sparpaket ab, oder mit seiner geplanten Kürzung der Kinderkrankentage für Eltern. Und was es da genau geht, sage ich euch in 15 Minuten in den Neue Welle News.
1: Dienstagswetter heute, weitestgehend sonnig und sehr warm, bis zu 27 Grad. Achtet mal drauf, ich glaube, in den nächsten Tagen sind jetzt noch viele Motorräder und ja, auch Cabrios unterwegs,
0: ja,
1: ne, die so mit dem Saisonkennzeichen 4-10, das heißt, die haben jetzt noch 2 Tage Zeit, damit rumzucruisen.
0: Ja, und wenn ihr cruist, fahrt nicht zu schnell. Ein neuer Blitzer wurde gemeldet, und zwar Birkenfeld Richtung Ersingen, direkt kurz vor der Autobahnbrücke im 70er-Bereich. Ja, und gar nicht fahren geht aktuell am Walldorfer Kreuz an der A5 Karlsruhe Richtung Heidelberg. Da steht ihr zwischen Rastplatz Lusshardt und Walldorfer Kreuz im Stau. Bauarbeiten sind der Grund, 15 Minuten Zeitverlust.
1: Also da kann man nicht cruisen, sondern nur posen.
0: Ja,
1: die neue Welle hier.
0: Guten Morgen. Hi.

0: Ist das schön, dass ihr euch zum Start in diesem Dienstag für uns die neue Welle entschieden habt.
1: Das ist wirklich richtig toll.
0: Es ist mittlerweile kurz vor neun.
1: Jawohl.
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0: Und da heißt es mitsingen. Ey, ihr seid sicher textsicher bei diesem Song aus den 90ern, Sleeping in My Car von Roxette.
1: Und dann kommt noch dieser junge Mann, Harry Styles. Der ist in einem Video mit Baby auf dem Arm zu sehen. Und ich glaube, ganz viele Frauen sind hormonell am Labada tanzen, als sie dieses Video gesehen haben. Da sehen sich doch viele an der Seite von ihm, ja, eine Familie gründen. Na gut, bis dahin haben wir noch ein bisschen Zeit. Harry Styles läuft demnächst.
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23: Metam Keimer. Guten Morgen. Bundesgesundheitsminister Carsten Linnemann will bei den Kinderkrankentagen kürzen. Statt wie bisher jeweils 15 Tage pro Jahr sollen Eltern, deren Kinder krank sind und sie deswegen nicht zur Arbeit können, wieder nur Anspruch auf 10 Tage pro Elternteil haben. Die Kinderkrankentage waren während Corona angehoben worden. Neue Welle-Reporterin Soeta Sovali.
24: Die Corona-Pandemie ist vorbei und die Sonderregeln sollten jetzt laut Linnemann auch wieder auslaufen. Die SPD ist gegen eine generelle Kürzung. Sie sei falsch, denn Eltern mit kranken Kindern brauchen genau in solchen Momenten vor allem Zeit und Unterstützung. Anspruch auf Kinderkrankengeld haben gesetzlich Versicherte grundsätzlich, wenn ihr Kind unter 12 ist und sie deshalb nicht arbeiten können.
23: Das war mehr als nur eine Schulhofrangelei. Bei zum Teil gewaltsamen Protesten an Schulen in Frankreich sind Dutzende Menschen verletzt und mindestens 164 festgenommen worden. Die Proteste gegen die schlechte Ausstattung französischer Schulen sollen aber heute fortgesetzt werden. Und zusätzlich ist für heute in Frankreich ein landesweiter Streik im öffentlichen Dienst angekündigt. Deutsche Unternehmen streichen weniger Stellen. Das Beschäftigungsbarometer des Münchner IFO-Instituts ist den dritten Monat in Folge gestiegen. Fachleute sehen darin ein Anzeichen einer Stabilisierung des Arbeitsmarktes. Neue Welle-Reporter Thomas Pleskin.
25: Lichtblicke gibt es vor allem bei den Dienstleistern. Dort wollen mehr Unternehmen Personal einstellen als abbauen. Neue Leute suchen zum Beispiel Ingenieurbüros sowie Rechts- und Steuerberatungen. In der Industrie und im Handel werden dagegen mehr Stellen gestrichen. Allerdings gibt es auch Industriebetriebe, die zusätzliche Mitarbeiter suchen, etwa in der Lebensmittelbranche. Bei den Leiharbeitsfirmen wächst ebenfalls die Hoffnung und auf dem Bau hat sich zuletzt kaum etwas verändert.
23: Und noch gute Nachrichten für Autofahrer. Die B36 bei Rheinstetten ist ab heute wieder frei. Dort wurde die Fahrbahn erneuert mit entsprechenden Einschränkungen und Umleitungen. Und auch bei Eggenstein-Leopoldshafen ist Land in Sicht. Da soll die B36 Ende der Woche fertig und frei werden. Wie es auf allen anderen Straßen in der Region aussieht, das sagt euch gleich Carsten im Neue Welle Verkehr.
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27: Der Dienstag heute sehr sonnig. Immer wieder schieben sich mal ein paar schöne Wetterwolken vor die Sonne. Aber ansonsten ist es ein toller Tag heute. Nutzt den nochmal für Garten, Eisessen oder Radfahren. Ist völlig egal. Bis zu 27 Grad sind heute drin. Im neue Welle-3-Tage-Trend. Morgen der Mittwoch dann auch nochmal warm. Zum Abend hin zieht es sich dann zu. Und am Donnerstag pünktlich zum Oktober kommt dann der Herbst mit Regen.
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1: 9:02 haben wir. Die neuesten Blitzermeldungen kommen aus Pforzheim an der Bayernstraße. Da stehen sie und machen Fotos in beide Richtungen. Ein weiterer Blitzer wurde gemeldet in Ölbronn-Dürren an der Weingasse und Weisenbach direkt am Rathaus. Fahrt Richtung Gernsbach. Möchtet ihr auch einen Blitzer dazufügen? Macht das über die 0721 20 16 300.
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1: Vorsicht auf der A6 Heilbronn Richtung Mannheim zwischen Sinsheim und Rastplatz Bucheneck. Da haben wir eine ungesicherte Unfallstelle. Alle Fahrzeuge stehen hier auf dem Standstreifen. Kann aber sein, dass in dem Bereich gerade ein bisschen runtergebremst wird. 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
27: So, ich glaube, es ist an diesem Dienstag die richtige Zeit, um euch mal eine Portion Lob abzuholen.
1: Ist das so?
27: Ja, manchmal braucht es einfach jemanden, der euch sagt, dass ihr das richtig gut gemacht habt.
1: Und dieses große Lob und Kompliment kommt von keinem Geringeren als vom Vizekanzler von Deutschland, Lars Klingbeil.
27: Oh ja.
1: Der war gestern nämlich bei uns in der Region unterwegs und welche lobenden Worte er vor allem für Bruchsal gefunden hat, ich finde das ganz spannend und das hören wir uns in 10 Minuten hier nochmal an.

0: Sie hat einfach eine der größten Stimmen ever. Ihr habt gerade Sia gehört mit Never Give Up. Gleich kommt noch Harry Styles zu euch mit Watermelon Sugar High.
1: Ja.
0: Sorgen wir einfach für gute Musik an diesem Dienstagmorgen. Und mit wir meine ich die neue Welle. Hallo.
1: Hallöchen. Sagt mal, wisst ihr, wofür ihr jeden Monat euer Geld so ausgibt? Also da ist bestimmt Tanken dabei, da ist Essen dabei, Trinken und natürlich auch die Kids. Lars Klingbeil, der hat die Finanzen im Blick, denn er ist ja Finanzminister und Vizekanzler. Und gestern hat er sich mal in der Neue Welle-Region angeschaut, wo denn die Kohle angelegt wird. Hier bei uns in der Region. 500 Milliarden Euro gab's vom Bund für Sanierungen, Neubau von Schulen und Kindergärten. Ja, und Klingbeil war halt in der Region unterwegs.
2: Ich freue mich, dass ich jetzt hier in Bruchsal sehen kann, wie aus diesen Geldern eine Kita entsteht. Also ein toller Ort auch für die Kleinsten in unserem Land, die dann eine gute Betreuung und damit auch eine gute Bildung haben können.
0: Ja, Klingbeil spricht hier vom Kindergarten St. Elisabeth. Und jetzt mal bitte ganz genau hinhören. Ich mache die Musik auch mal ein bisschen leiser. Jetzt gibt's wirklich das Lob vom Vizekanzler.
2: Hier gibt es wunderbare Menschen in Bruchsal, die das vorantreiben, die dafür sorgen, dass das Miteinander in diesem Land gut funktioniert. Und das nehme ich jetzt erstmal als wichtiges Zeichen mit. Unser Land kann was, in unserem Land passiert was, unser Land bewegt sich und das ist die Botschaft.
1: Ist das nicht schön?
0: Ich finde es schön, mal gelobt zu werden.
1: Ja.
0: Nachdem wir immer aus der Politik hören, wir würden irgendwie nur krank feiern, würden zu wenig arbeiten. Da kommt mal einer und sagt, dass wir es gut gemacht haben.
1: Ja.
0: Das geht runter wie meine Oma hat früher immer gesagt, es geht runter wie nackte Mäuse.
1: Noch nie gehört. Ich kenne, es geht runter wie warme Milch oder sowas.
0: Ja,
1: also irgendwas, was gut tut. Aber ihr könnt euch das Video von Lars Klingbeil bei seinem Besuch in Bruchsal gerne nochmal anschauen. Und zwar auf unserem Neue Welle Instagram-Kanal.

0: Hier holt ihr euch die nötige Portion Hallo Wach und Energie für euren Dienstag-Arbeitstag ab. Die neue Welle ist da um kurz vor 9:30 und wir freuen uns auf die nächste musikalische Viertelstunde hier bei der neuen Welle mit dieser Liebeshymne von Alex Warren.
1: Und dann kommt eine Frau zu euch ins Radio, von der wir länger schon mal nichts gehört haben. Und das sind aber gute Nachrichten. Die Rede ist von Britney Spears. Steile Karriere, Anfang 2000, dann ein bisschen abgestürzt und macht nur noch durch Skandale Schlagzeilen. Jetzt haben wir länger nichts gehört und das ist gut. Möge sie ein bisschen innerlich für sich zur Ruhe kommen. Sie singt für euch hier bei der neuen Welle.
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1: Nicht zur Ruhe kommen. Sie singt für euch hier bei der neuen Welle.
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7: Die nächsten beiden Tage heißt es nochmal richtig viel Sonne tanken. Es wird fantastisches Wetter. Hin und wieder ein paar schöne Wetterwolken am Himmel. Ansonsten viel Blau mit dabei. Es bleibt trocken und die Temperaturen gehen echt nochmal rauf auf kurze Hosen und T-Shirt taugliche 27 Grad. Am Donnerstag, pünktlich mit Start des Oktobers, wird es dann spürbar kühler und auch regnerisch.
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8: 9.30 Uhr haben wir es. Heike hat einen neuen Blitzer gemeldet in Vorbach an der Avia-Tankstelle. Auch Simona meldet in Weisenbach einen Blitzer am Rathaus Richtung Gernsblach. Und sie stehen in Ölbronn-Dürren an der Weingasse. Habt ihr auch noch einen Blitzer entdeckt? Dann könnt ihr alle warnen. Am besten über die 0721 20 16 300.
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8: Immer noch liegt dieses Fahrzeug hier auf dem Standstreifen, beziehungsweise steht vielmehr an der A6 Heilbronn Richtung Mannheim zwischen Sinsheim und Kreuzwalldorf. Hier bitte vorsichtig fahren und auch ein bisschen mehr Zeit einplanen. In dem Bereich steht ihr eh im Stau. Da haben wir momentan eine Wartezeit von ungefähr 15 Minuten. Alle Verkehrsupdates jederzeit zum Nachlesen in der Neue Welle App und auf dieneuewelle.de.
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0: danke an euch fürs Einschalten. Die neue Welle ist hier am Dienstag um 9.39 Uhr.
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0: Das ist der großartige Sound für den sonnigen Dienstag. Hier ist die neue Welle. Wir haben es 9.43 Uhr.
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1: Das ist unsere Mission im Herbst. Wir wollen, dass ihr einen schönen Herbst habt. 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Verena aus Neureuth hat es genauso gemacht und ist jetzt bei uns am Telefon. Was können wir für dich tun?
4: Letztes Wochenende, Samstag auf Sonntag, ist bei uns das Feuer ausgebrochen bei meinem Sohn im Zimmer.
0: Ach du große Gott.
4: Ja, das war schrecklich, weil ich hatte das Glück, dass wir tatsächlich aufgewacht sind. Um 3 habe ich gedacht, es ist so stechenden Augen, es brennt. Und dann habe ich irgendwie gemerkt, das Licht geht nicht mehr an. Es war auch schon alles verraucht oben im Dachgeschoss. Dann bin ich tatsächlich runter ins erste Stockwerk und dann ist mir mein Sohn entgegengekommen. Der hat schon gebrannt am Fuß und am Oberschenkel.
0: Was? Dein Sohn hat gebrannt?
4: Ja, am Fuß hin. Also ihn haben wir, der hat Brandwunden auch schon erlitten, zum Glück. Das war sein Glück, dass er aufgewacht ist dadurch. Sonst wäre er an den Rauchentwicklungen, wären wir alle eingeschlafen. Erstmal wirklich 4-5 Minuten später, ich will es nicht wissen. Wir waren ja zu viert da drin in der Wohnung oder im Haus. Und dann ist er mir stumm entgegengelaufen. Ich werde es den Anblick nie vergessen. Und in dem Moment sehe ich noch diese Stichflammen um sein Bett herum und auf dem Boden. Und ich habe dann angefangen zu schreien, Feuer kommt. Und dann ist mein Mann runtergekommen, hat dann angefangen helfen zu löschen und dann war der Hund noch leider nicht da und dann habe ich den gesucht und wir haben schon keine Luft mehr bekommen. Nach 10 Minuten die Feuerwehr geschrien, wir sollen jetzt aus den Räumen rausgehen, es wäre zu gefährlich. Der hat sich dann ganz oben hinter meinem Bett versteckt. Ich konnte nicht mehr atmen, wir hatten auch eine Rauchvergiftung.
0: Verena, ich muss das jetzt mal ganz kurz für mich zusammenfassen. Ihr wohnt in einem Eigenheim, in einem Einfamilienhaus.
4: Naja, zur Miete, in einem Doppelhaus.
0: Und am Samstag ist bei euch im Zimmer deines Sohnes ein Feuer ausgebrochen. Und ihr konntet euch gerade noch rechtzeitig da rausretten.
4: Ja. Ja, das Problem ist, wir wohnen jetzt zu fünft unten im Erdgeschoss zwischen Küche und Wohnzimmer, 5 Personen. Es geht natürlich nicht. Jetzt hat gerade auch die Physik gesagt, wir müssen da raus, weil das dauert Monate, weil diese ganze Ruß- und Rauchwolke, wo da hochgegangen ist, ist mittlerweile in den Kinderzimmern drin und am Dachboden, mein Bett, es ist alles schwarz in den Schränken.
0: Das heißt, Verena, ihr wohnt noch in dem halb abgebrannten Haus?
4: Ja, mit Matratzen. Und ich habe halt nur gesagt, ich kann halt generell in einem Haus nicht mehr wohnen, weil ich habe ja gesehen, wie es meinem Sohn ging und so. Und diese Angst da, ich sehe immer das Zimmer, wo der Simon in diesem Bett lag und ich kann es nicht mehr. Ich habe gesagt, ich schaffe es auch psychisch gerade. Ich kann das Haus, glaube ich, auch wenn ich jetzt wiederkommen könnte, ich will gar nicht mehr zurück.
0: Ach du großer Gott.
4: Ja, jetzt ist der Plan einfach, eine neue Bleibe zu finden, so schnell wie möglich. Wir brauchen ein Haus, eine Wohnung, 5 Zimmer mindestens, weil wir sind ja 5-köpfig. Ja, also es ist halt einfach unwahrscheinlich schwer, jetzt auf die Schnelle was zu finden. Der Wohnungsmarkt in Karlsruhe-Umgebung ist halt auch nicht gerade der beste.
0: Okay, Verena, also pass mal auf. Das ist jetzt eine Sache, egal was, wir machen das mit der Community der neuen Welle. Das muss doch irgendwie hinzukriegen sein. Wir müssen doch dir helfen, deiner Familie, die nach dem Brand in diesem abgebrannten Hausloch leben muss, auf allerengstem Raum. Mit diesem Rußgeruch in der Nase die ganze Zeit.
4: Genau.
0: Also, dann machen wir das jetzt mal. Ich kann nicht sagen, wie es ausgeht, Verena, weil ich natürlich nicht weiß, was die Zukunft hat. Aber ich weiß, dass die neue Welle-Community eine der besten ever ist. Ihr sucht eine Wohnung. Eine für Haus, 5 oder ein Haus in Karlsruhe-Neureuth oder Umgebung.
4: Wir sind eine nette Familie. Wir arbeiten beide. Ich arbeite bei der Landesbank, mein Mann bei Striebig. Meine Tochter arbeitet nebenbei beim Pecken Kloppenburg. Also es soll nicht daran scheitern. Es ist einfach, wir sind 15 Jahre, haben wir hier gelebt. Wir haben mit dem Vermieter nie Probleme gehabt. Wir kriegen auch ein gutes Zeugnis. Also ist alles kein Problem. Ich habe keine negative Schufa, kann eine positive Schufa vorlegen. Wir brauchen einfach jetzt Wohnraum, einfach, dass wir heraus können und einfach diese Schreckensbilder nicht jeden Tag vor Augen haben, wenn wir da in dem Zimmer vorbeigehen vom Sohn und nicht mehr auf der Couch nachts schlafen müssen mit offenen Fenstern.
0: Dann, liebe Neue Welle-Hörer, liebe Neue Welle-Hörerinnen, meldet euch, wenn ihr helfen könnt. Das wäre ganz großartig.
1: Und zwar über folgende Nummer: 0721 20 16 300.
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0: Ja, wie gut, dass heute kein Montag ist, ne? Okay. Sondern Dienstag.
1: Ja.
0: Ja. Und schön, dass es auch schon kurz vor 10 ist und wir freuen uns, dass ihr mit dabei seid.
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0: Und da freut ihr euch auf die Abräumerin bei den diesjährigen MTV Video Music Awards. Madonna hat 7 Trophäen gewonnen, also mehr als niemand anderes an diesem Abend.
1: Wow, Glückwunsch. Und dazu kommt diese Wahnsinnsstimme von Kenya Grace, Strangers. Ein toller Song für diesen sonnigen Dienstag hier bei der neuen Welle.
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1: Mit Tom Keimer, guten Tag. Der Streit um die Pflegereform geht weiter. Die SPD fordert eine Deckelung der Heimkosten und dass sich private Pflegeversicherungen an den Kosten der gesetzlichen beteiligen. Neue Welle-Reporter Thomas Bleskin.
15: Linnemann lehnt beide SPD-Vorschläge ab. Bei einem Finanzausgleich mit der privaten Pflegeversicherung sieht er verfassungsrechtliche Probleme. Ein Deckel bei den Heimkosten ist aus seiner Sicht nicht ausreichend. Stattdessen fordert er vom Bund Gelder, die von der Pflegeversicherung während der Corona-Pandemie für Krisenmaßnahmen ausgegeben wurden, etwa um Mindereinnahmen bei Pflegeeinrichtungen auszugleichen oder Tests zu beschaffen. Linnemanns Argument, solche gesamtgesellschaftlichen Aufgaben hätten aus Steuern bezahlt werden müssen.
1: Vizekanzler und Finanzminister Lars Klingbeil war in der Region unterwegs. Unter anderem in Bruchsal machte er Station beim Kindergarten St. Elisabeth. Klingbeil ist gerade auf seiner sogenannten Zukunftstour und schaut sich Orte an, in denen in die Zukunft Deutschlands investiert wird.
16: Mir geht es darum zu zeigen, in unserem Land kommt was in Bewegung. Wir haben die 500 Milliarden aus dem Sondervermögen. Das war für viele lange Zeit eine sehr, sehr abstrakte Summe und viel konnte man damit nicht anfangen. Aber jetzt sehen wir vor Ort, dass die Projekte umgesetzt werden, dass gebaut wird, dass die Bagger endlich rollen. Und ich freue mich, dass ich jetzt hier in Bruchsal sehen kann, wie aus diesen Geldern eine Kita entsteht. Also ein toller Ort auch für die Kleinsten.
1: Später war Klingbeil noch in Graben-Neudorf. Den Vizekanzler in der Region seht ihr auch auf der Neuen Welle bei Instagram. Die Riesenrakete Starship von Tech-Milliardär Elon Musk hat's erstmals in eine Umlaufbahn um die Erde geschafft. Geplant war eine rund 10-stündige Mission, bei der die SpaceX-Rakete 6-mal die Erde umrunden sollte. Nach dem erfolgreichen Einlenken in den Orbit wurde der Flug aber schon nach 3 Stunden abgebrochen. Aber immerhin schon mal im Weltraum gewesen. Weitere Tech-News. Warum die ChatGPT-Firma OpenAI ihr neuestes KI-Modell lieber doch nicht auf die Menschheit loslässt, das erzähle ich euch in nur gut 10 Minuten in den 3 Themen des Tages.
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4: Heute wird's nochmal richtig warm, viel Sonnenschein, dazu ein paar Wolken und kaum Wind bei bis zu 30 Grad. Also Sonnenbrille auf und die Reste der Sonnencreme verbrauchen. Und der neue Welle-3-Tage-Trend auch morgen. Dann nochmal ein schöner Spätsommertag, bevor am Donnerstag Regen und dann auch deutlich kühlere Luft zu uns kommen.
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4: Um 10.03 Uhr, schönen guten Morgen auf die Straßen und Vorsicht in Pforzheim. Da steht ein Blitzer an der Bayernstraße und zwar auch noch beidseitig. In Ölbronn-Dürn an der Weingasse wird geblitzt und Simona meldet noch einen in Weißenbach am Rathaus in Richtung Gernsbach. Habt ihr auch noch einen gesehen? Dann warnt alle unterwegs über die 0721 2016 300.
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4: Da gibt's die A81 Stuttgart Richtung Singen zwischen Herrenberg und Rottenburg. Gefahr durch ein defektes Fahrzeug auf dem rechten Fahrstreifen und auch Vorsicht auf der A6 Heilbronn Richtung Mannheim zwischen Sinsheim und dem Kreuz Waldorf. Auch hier ein Liegenbleiber auf dem Standstreifen. Alle Verkehrsupdates für euch jederzeit zum Nachlesen in der kostenlosen Neue Welle App oder auch auf die neuewelle.de. Wir wünschen gute und sichere Fahrt.
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4: Ja, schön, dass ihr dabei seid. Wir begleiten euch durch diesen sonnigen Dienstag mit ganz viel Lieblingsmusik, aktuellen News und jede Menge gute Stimmung und gleich auch die 3 Themen des Tages. Mit der spannenden Frage, ab wann wird eigentlich ein Computer menschlich? Der ChatGPT-Entwickler OpenAI hat die Veröffentlichung eines neuen KI-Modells gestoppt. Was das bedeutet, mehr dazu in gut 10 Minuten. Und wir legen los mit Shakira, Whenever, Wherever.

0: Ihr hört die neue Welle am Dienstag. Mein Name ist Tom Keimer. Ich habe jetzt hier mehr Musikarbeitstag für euch. Die drei Themen des Tages, was heute wichtig ist. Reformen in der Gesundheitspolitik, die sind definitiv wichtig. Das System ächzt unter zu hohen Kosten. Allzu viel können wir uns da bald nicht mehr leisten. Die Frage ist also, wo soll gespart werden? Bundesminister Carsten Linnemann von der CDU hat einen Entwurf für eine Pflegereform. Jedoch droht die SPD mit Blockade. Sie werde einem reinen Sparpaket nicht zustimmen, sagt Finanzminister Lars Klingbeil und erhebt zusätzliche Forderungen. Unter anderem eine Deckelung von Pflegeheimkosten und größere Beteiligung der Privaten an der gesetzlichen Pflegeversicherung. Aber da blockiert der Gesundheitsminister. Koalitionsstreit auch um Linnemanns geplante Kürzung der Kinderkrankentage. Eltern, deren Kids krank sind und die Erwachsenen deswegen auch nicht zur Arbeit können, die haben Anspruch auf 15 Tage pro Jahr und Elternteil. Gesundheitsminister Linnemann will das auf 10 Tage kürzen, so wie es schon mal vor Corona war und die Pandemie sei ja vorbei, sagt Linnemann. Aber auch hier ist die SPD auf den Barrikaden. Ausgang dieses Koalitionsstreits offen. Ab wann wird ein Computer menschlich? Wenn er gelernt hat zu lügen? Der ChatGPT-Entwickler OpenAI hat die Veröffentlichung eines neuen KI-Modells gestoppt. Die künstliche Intelligenz habe im Test die Nutzer schlicht belogen. Die Angst vor der Killer-KI schüren die Tech-Bosse ja werbewirksam selber. Letzte Woche saßen OpenAI-Gründer Altman, Anthropic-Chef Amodei und weitere vorm UN-Sicherheitsrat und warnten. Schließlich hatten Cyberattacken und Ausbrüche ins freie Internet von KI-Modellen ja für ordentlich Schlagzeilen gesorgt und die berechtigte Frage aufgeworfen, ob wir Menschen denn noch Kontrolle über unsere Schöpfung behalten können.
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1: Hallo am Dienstag.
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1: Taylor Swift, die sorgt wieder für mächtig Schlagzeilen. Neue Musik, ein neues Video und gleich mehrere Auszeichnungen bei den MTV Video Music Awards. Und natürlich rätseln die Fans schon wieder, was kommt da als nächstes? Bei uns singt sie gleich. Als nächstes, bei uns singt sie gleich.

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11: Heute gibt's nochmal ordentlich Sommer-Feeling mit bis zu 30 Grad und der neue Welle-3-Tage-Trend. Auch morgen bleibt's erstmal noch warm, bevor dann am Donnerstag eine Kaltfront Regen und auch deutlich kühlere Temperaturen bringt. Also es wird dann doch irgendwann mal Herbst.
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11: Frischer Blitzer kommt von Conny in Sprandtal Richtung Nussbaum, kurz vor dem Ortsausgang. Dankeschön fürs Melden per WhatsApp. Außerdem noch in Graben-Neudorf an der Hauptstraße Höhe Rathaus. Vielen Dank an Uli. Und in Pforzheim, da blitzt es an der Bayernstraße beidseitig. Habt ihr auch noch einen entdeckt? Dann warnt doch alle unterwegs über die 0721 2016 300.
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11: Auf der A6 Heilbronn Richtung Mannheim zwischen Sinsheim und dem Kreuz Walldorf, da liegt immer noch ein Fahrzeug stehen geblieben auf dem Standstreifen. Bitte aufpassen. Und A61 Hockenheim Richtung Speyer zwischen dem Dreieck Hockenheim und Hockenheim, da ist der linke Fahrstreifen vorübergehend gesperrt. Alle Verkehrsupdates für euch jederzeit zum Nachlesen in der Neue Welle App und auf dieneuewelle.de. Wir wünschen gute Fahrt.
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11: Manchmal, da kommt einfach alles zusammen. Eine unerwartete Rechnung, zu wenig Zeit oder ein Problem, bei dem ihr nicht weiter wisst. Und genau dann sind wir für euch da. Erzählt uns, was euch gerade belastet. Vielleicht könnt ihr gemeinsam etwas bewegen. Stellt euch mal vor, eure Wohnung brennt aus und ihr müsst weiterhin da wohnen. Genauso geht es Verena aus Neureuth mit ihrer Familie. Unser Reporter Dominik, der ist vor Ort und hat sich das ganze Ausmaß mal angeschaut. Die ganze Geschichte und wie ihr Verena helfen könnt in gut 10 Minuten hier bei mir. Benny Rettich jetzt mit Taylor Swift und The Fate of Ophelia. Schönen Dienstag!

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0: Heute mit einem Fall, der wirklich unter die Haut geht. Verena aus Karlsruhe-Neureuth hat etwas erlebt, was nur die wenigsten von euch erleben wollen. Ihre Familie, 3 Kids, ein Mann, ein Hund, sind nachts von einem Brand geweckt worden. Ihr Sohn steht teilweise in Flammen. Es grenzt an ein Wunder, dass alle heile da rausgekommen sind. Aktuell schläft Verena mit ihrer Familie in der Küche und im Wohnzimmer auf Matratzen. Doch das ist natürlich keine Lösung.
2: Ich habe halt nur gesagt, ich kann halt generell in einem Haus nicht mehr wohnen, weil ich habe ja gesehen, wie es meinem Sohn ging und so. Und diese Angst da, ich sehe immer das Zimmer, wo der Simon in diesem Bett lag und ich kann es nicht mehr. Ich habe gesagt, ich schaffe es auch psychisch gerade nicht. Ich kann das Haus, glaube ich, auch wenn ich jetzt wiederkommen könnte, ich will gar nicht mehr zurück.
3: Ach du großer Gott.
4: Ja, jetzt ist der Plan, einfach eine neue Bleibe zu finden, so schnell wie möglich.
0: Unser Reporter Dominik ist vor Ort und hat sich ein Bild gemacht. Dominik, wie schlimm sieht es denn da aus?
5: Ja, ich bin jetzt gerade mal rausgegangen, weil drin darf man auch nur mit FFP2-Maske rumlaufen. Ich habe jetzt die Wohnung mal gesehen und es ist schon wirklich krass, was hier ist. Also, wenn man unten die Tür reinkommt, sieht man erstmal noch nichts vom Brand. Also im Erdgeschoss ist alles einigermaßen normal. Wenn man dann aber hochgeht, das erste Obergeschoss ist komplett unbewohnbar. Im Zimmer vom Sohn hat's ja angefangen zu brennen und wenn man sich überlegt, es war ein Kurzschluss, der wohl hier das Ganze ausgelöst hat und dieses komplette Zimmer ist zerstört. Also die Wand hat Brandspuren, das Bett ist komplett verbrannt. Man sieht an der Wand noch Bilder vom Sohn, die sind alle auch nicht mehr zu gebrauchen. Ja, und obwohl es nur in diesem einen Raum gebrannt hat, ist das komplette erste Obergeschoss unbewohnbar. Der Grund ist die Rußentwicklung. Also der hat sich so verbreitet in der ganzen Wohnung. Alles ist beschichtet mit schwarzem Ruß und deswegen kann hier im Prinzip nicht mehr gewohnt werden. Alle technischen Geräte müssen auch weggeschmissen werden, auch wenn die echt noch in Ordnung aussehen. Aber da kann es jederzeit wieder Kurzschüsse geben und durch diese Rußentwicklung ist das alles einfach nicht mehr zu reinigen. Also ein komplettes Obergeschoss zerstört, kann eigentlich so in den Müll geworfen werden. Und jetzt sucht die Familie eben nach einer neuen Bleibe.
0: Das klingt alles sehr dramatisch. Dominik, wie ist denn jetzt der Stand? Wie kann man der Familie helfen?
5: Ja, Verena, die hier wohnt mit ihrem Mann und ihrer Familie, hat mir auch erklärt, sie brauchen kein Geld. Sie wollen jetzt nicht die große Spendenaktion. Das ist gar nicht das Problem. Sie wollen einfach nur langfristig wieder eine neue Bleibe finden für ihre 5-köpfige Familie. Sie könnten in ein Hotel, das würde bezahlt werden von der Versicherung. Aber wenn sie jetzt dran denkt, an Weihnachten, Silvester, sie möchte das nicht im Hotel verbringen. Sie möchte da wieder was Langfristiges finden. Und deswegen der große Appell an alle Hörer da draußen. Kennt ihr vielleicht irgendjemand, der eine Wohnung zu vermieten hat im Kreis Karlsruhe für eine 5-köpfige Familie? Das ist genau das, was Verena und ihre Familie jetzt gerade braucht.
0: Tja, und wir wollen natürlich Verena den Wunsch erfüllen und eine neue Bleibe für sie und ihre Familie finden. Und ihr, die Neue Welle Community, helft mit. Wenn ihr einen Tipp habt, dann meldet euch gerne unter 0721 20 16 300.
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0: Schönen Dienstag, es ist kurz vor 11.
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0: Ein Klassiker aus den späten 90ern steht an von Lene Marlin, Sitting Down Here. Und Glockenbach bringt den Sound für den nächsten Dancefloor-Moment mit. 5, 6, 7, 8, let's keep Dirty Dancing. So geht's hier musikalisch weiter in den nächsten 10 Minuten. Also bleibt bei uns.
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16: Mit Tom Keimer. Guten Tag. Bundesgesundheitsminister Linnemann will die Kinderkrankentage kürzen. Statt wie bisher jeweils 15 Tage pro Jahr sollen Eltern, deren Kinder krank sind und sie deswegen auch nicht zur Arbeit können, Anspruch auf 10 Tage pro Elternteil haben. Die Zahl der Kinderkrankentage war während Corona angehoben worden. Neue Welle-Reporterin Zoe Tassovali.
17: Die Corona-Pandemie ist vorbei und die Sonderregeln sollten jetzt laut Linnemann auch wieder auslaufen. Die SPD ist gegen eine generelle Kürzung. Sie sei falsch, denn Eltern mit kranken Kindern brauchen genau in solchen Momenten vor allem Zeit und Unterstützung. Anspruch auf Kinderkrankengeld haben gesetzlich Versicherte grundsätzlich, wenn ihr Kind unter 12 ist und sie deshalb nicht arbeiten können.
16: Verschwendung und Vetternwirtschaft. Das wird der ehemaligen Intendantin des RBB, Patricia Schlesinger, vorgeworfen und dafür kommt sie vor Gericht. Die Anklage wegen Untreue wurde zugelassen. Prozessbeginn in Berlin ist Mitte November. Schlesinger und drei Mitangeklagten wird vorgeworfen, loyale Mitarbeiter beim RBB zu hohe Gehälter gezahlt und auch Goodies wie Massagesessel auf Kosten des Öffentlich-Rechtlichen angeschafft zu haben. Der ChatGPT-Entwickler OpenAI hat die Veröffentlichung eines neuen KI-Modells gestoppt. Die künstliche Intelligenz habe in Tests die Nutzer nicht ehrlich über ihre Aktionen informiert, Neue Welle-Reporterin Tina Eck.
2: Das neue Modell GPT 6.1 Astra sollte schon bald herauskommen, ist aber nun gestoppt. Es hatte zu selbstständig ohne Nutzererlaubnis agiert und über seine Aktionen geschwindelt. Derart eigenmächtiges Vorgehen fortgeschrittener KI hatte in letzter Zeit öfter Sorgen bereitet und für Schlagzeilen gesorgt. KI-Modelle schlichen sich heimlich ins Internet, rekrutierten externe Chatbots oder hackten sich sogar in Computer, Systeme und auf Webseiten anderer Unternehmen.
16: Ein junger Mann aus Bühl wollte eine Sache aus der Welt schaffen und bat seinen Bekannten um ein klärendes Gespräch. Keine Ahnung, worum es jetzt letztlich ging, aber zum verabredeten Treffpunkt erschien der Bekannte nicht allein. Der 18-Jährige sei dann laut Polizei von einer Gruppe von Schlägern angegriffen und verfolgt worden. Wie er entkommen konnte, seht ihr auf dieneuewelle.de und in der Neue Welle App.
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0: Heute nochmal Sonne, Sonne, Sonne, viel Spätsonne und dazu ein paar harmlose Wolken, kaum Wind bei bis zu 30 Grad. Also die Mittagspause, die könnt ihr auf jeden Fall draußen verbringen. Und der neue Welle-3-Tage-Trend auch. Morgen sieht's nochmal nach einem schönen Spätsommertag aus, bevor dann am Donnerstag Regen und auch deutliche kühlere Luft zu uns kommen.
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0: Um 11:03, hallo, schönen Dienstag auf die Straßen und Vorsicht, es wird geblitzt in Spranntal am Ortsausgang in Richtung Nussbaum, das meldet uns die Conny. Und in Grabenneudorf, da steht heute ein Blitzer an der Hauptstraße, Höhe Rathaus, vielen Dank an Uli. Habt ihr auch noch einen Blitzer entdeckt, dann warnt alle unterwegs unter 0721 2016 300, gerne auch per WhatsApp ins Studio.
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0: Und das sind die wichtigsten Meldungen für euren Vormittag. Vorsicht bitte auf der A5 Karlsruhe Richtung Heidelberg, Höhe Heidelberg-Schwetzingen. In beiden Richtungen sind Menschen unterwegs auf dem Standstreifen. Und auch Vorsicht auf der A6 Heilbronn-Mannheim zwischen Sinsheim und dem Kreuz Walldorf. Gefahr durch ein liegen gebliebenes Fahrzeug auf dem Standstreifen. Alle Verkehrsupdates für euch gibt es jederzeit zum Nachlesen in der Neue Welle App und auf dieneuewelle.de. Wir wünschen gute und sichere Fahrt.
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0: Und wir werfen hier gleich die Zeitmaschine an. Zurück ins Jahr 2010. Welcher Song damals die Charts gerockt hat und bei wem sofort Erinnerungen wach werden, das gibt's in unserer Chart-Zeitreise. Los geht's in gut 10 Minuten. Vorher noch frischer Sound von Glockenbach für euch im Büro, auf der Baustelle oder unterwegs. Hier ist Dirty.

0: Viertel nach elf. Schönen Dienstagvormittag. Hier ist die neue Welle mit dem Mehrmusik-Arbeitstag. Und jetzt bitte alle mal anschnallen.
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2: Heute der 29. September 2010.
3: In Stuttgart spitzt sich der Streit um Stuttgart 21 immer weiter zu. Gegner des Bahnprojekts wollen verhindern, dass im Schlossgarten Bäume für die Bauarbeiten gefällt werden. Einen Tag später, am 30. September, eskaliert die Situation. Die Polizei geht gegen die Demonstranten vor.
4: Im Laufe des Tages kommen immer mehr Demonstranten in den Schlossgarten. Die Polizei reagiert weiter mit Wasserwerfern. Nach Jahrzehnten werden sie zum ersten Mal wieder in Stuttgart eingesetzt.
5: Die Polizei geht deswegen so massiv vor, weil die Demonstranten sich so massiv wehren.
4: Pfefferspray und Reizgas haben bei etwa 300 Demonstranten zu Augenverletzungen geführt. Dennoch wollen die Gegner von Stuttgart 21 nicht aufgeben.
3: Dieser Tag im Jahr 2010 geht später als Schwarzer Donnerstag in die Geschichte Stuttgarts ein. Jahre später urteilt das Verwaltungsgericht, der Polizeieinsatz zur Räumung war rechtswidrig. Und international fällt an diesem 29. September ein Name, den damals außerhalb Nordkoreas noch kaum jemand kennt, Kim Jong-un. Es wird immer deutlicher, er soll seinem Vater nachfolgen. Ende 2011 übernimmt Kim Jong-un dann tatsächlich die Führung des Landes.
2: Die Nummer 1 in dieser Woche ist ein Song, der 2010 ziemlich viel Gesprächsstoff liefert. In Love the Way You Lie geht es um eine Beziehung, die in einem Kreislauf aus Liebe, Streit und Gewalt feststeckt. Eminem erzählt vor allem aus Sicht des Mannes, Rihanna singt den großen Refrain. Gerade ihre Beteiligung bekommt 2010 zusätzliches Gewicht, weil sie 2009 selbst Opfer eines gewalttätigen Übergriffs ihres damaligen Partners Chris Brown geworden war. Der Refrain des Songs stammt ursprünglich von Skylar Grey. Sie lebt damals zurückgezogen in einer Hütte in Oregon, bekommt vom Produzent Alex the Kid einen Beat per Mail geschickt und schreibt darauf einen Text, den später Rihanna singt. In der Chartwoche vom 24. bis zum 30. September 2010 geht der Song von Platz 2 auf Platz 1 und steht damit an der Spitze der deutschen Charts. Hier ist die Nummer 1 vom 29. September 2010. Eminem featuring Rihanna mit Love the Way You Lie.
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0: Schönen guten Dienstag. Die Neue Welle ist hier mit dem Mehrmusik-Arbeitstag um kurz vor 11:30.
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0: Da kommt eine große Stimme auf uns zu, jede Menge Soul und ein Song mit Ohrwurm-Garantie. Teddy Swims.

0: know it all zum Countdown Richtung Mittagspause. Auch noch dieser Klassiker aus den 80ern obendrauf. Alphaville. Also bleib bei uns.
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19: 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Mit Tobias Licht. Seit vielen Jahrhunderten sind die christlichen Kirchen einer der großen Träger des kulturellen Lebens. Das zeigt sich etwa in der Kirchenmusik, in der künstlerischen Gestaltung der Gottesdienste, genauso wie im Konzert. Dominik Axtmann, katholischer Bezirkskantor.
20: Das ist im Grunde die komplette Bandbreite, so wie es ja auch das Zweite Vatikanische Konzil ausgedrückt hat, der große Schatz der Kirchenmusik aus allen Jahrhunderten, die wir haben, von der Gregorianik über die großen Kompositionen der Barockzeit, der Romantik, natürlich auch der Gemeindegesang der Gregorianik über die großen Kompositionen der Barockzeit, der Romantik, natürlich auch der Gemeindegesang der

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1: Heute nochmal Spätsommer-Vibes genießen bei traumhaften Temperaturen. Bis zu 30 Grad sind nochmal drin, dazu viel Sonnenschein und der neue Welle-3-Tage-Trend auch morgen. Bleibt's erstmal noch warm, bevor am Donnerstag dann eine Kaltfront Regen und auch deutlich kühlere Temperaturen bringt.
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1: Um 11.30 Uhr, hallo auf die Straßen. Danke an Patrick für den neuesten Blitzer in Goldscheuer in der Römerstraße. Außerdem steht noch einer in Spranntal, Ortsausgang Richtung Nussbaum, das meldet Conny. Und in Graben-Neudorf an der Hauptstraße Höhe Rathaus, danke Uli. Habt ihr noch einen entdeckt, dann warnt alle unterwegs über die bekannte 0721 20 16 300. Gerne auch eine schnelle WhatsApp ins Studio schicken.
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1: Da haben wir heute die A5 Karlsruhe Richtung Frankfurt zwischen Gronau und Waldorf-Wiesloch. Da staut es sich an der Baustelle. Ihr braucht gute 10 Minuten länger. Und dann gibt es noch die A5 von Basel nach Karlsruhe zwischen Lahr und Rastplatz Schutter. Gefahr durch einen kaputten LKW. Der steht auf dem Standstreifen. 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Gute Fahrt!
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1: Bereit für 30 Sekunden Chaos bei Stadt, Land, Quatsch. Da gibt's immer einen Überraschungsbuchstaben, verrückte Kategorien und nur ein Ziel, so viele Punkte wie möglich sammeln. Also seid ihr schnell genug, mitraten und die Gehirnzellen in Schwung bringen. Das machen wir in 10 Minuten nach fantastischer Lieblingsmusik von Alphaville aus den 80ern. Teddy Swims kommt aus den aktuellen Charts. Und Rockgitarren von Mando Diao. Im Studio ist heute Benny Rettig. Hallo, schönen Dienstag.

0: Und beim Gongschlag war es 11:45. Schönen Dienstag, ihr seid bei der neuen Welle mit dem Mehrmusik-Arbeitstag. Und jetzt wird's hier knifflig und vor allem auch ziemlich lustig mit unserem Kultradiospiel
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2: So, jetzt rätseln wir uns gemeinsam wieder ein bisschen wacher bei unserem Lieblingsspiel Stadtland Quatsch, denn ihr bekommt jetzt wieder einen Buchstaben, 30 Sekunden Zeit und viele verrückte Kategorien. Ihr dürft alle gerne vorm Radio mitzocken, aber einer ist natürlich im Radio, aha, direkt live dabei. Und das ist heute Jürgen aus Gaggenau. Guten Morgen.
3: Moin.
4: Ja, Jürgen hat schon ganz oft hier dieses Spiel selber im Radio gehört und heute hast du dir gedacht, jetzt will ich mal selber ran an den Speck hier.
3: Richtig.
4: Sehr cool. Das finden wir sehr toll. Und wenn du die meisten Punkte machst in dieser Woche, haben wir einen fantastischen Wochenpreis für dich, nämlich eine schöne Auszeit. Einfach mal 60 Minuten durchkneten lassen bei einer Thai-Massage in Karlsruhe.
3: Super.
2: Oh, ja.
3: Super.
2: Ja, mal so Nacken, ne? Mal wieder mal so richtig den Nacken ausmassieren lassen.
3: Oh. Nee, ist doch gut.
4: Ja, ja. Na dann.
3: Nee, alles gut. Probieren wir's.
5: Der Buchstabe des Morgens ist J. Wie Jan.
2: Stadt.
3: Johannesburg.
2: Ein Land.
3: Jordanien.
2: Ausruf beim Sex.
3: Juhu.
2: Ein Getränk mit Alkohol.
3: Jackie Cola.
2: Hunderasse.
3: Jack Daniels.
2: Halloween-Kostüm.
3: Jacke.
2: Ein Kantinenessen.
3: Joghurt.
2: Das machst du oft.
3: Joggen.
2: Eine Automarke.
3: Jaguar.
2: Ein Verein.
3: Juventus Turin.
2: Juventus Turin. Es war noch dran.
4: War noch auf der Glocke.
2: Ja, natürlich,
4: oder?
2: Es war noch auf der Glocke.
4: Die Hunderasse.
2: Jack Daniels.
4: Sorry, dass wir lachen, okay. Jürgen, aber es war lustig, wirklich. Du meinst wahrscheinlich einen Jack Russell Terrier oder sowas.
3: Ja, meine.
2: Aber weil er vorher Jackie Cola gesagt hat, deswegen, weißt du? Oh Mann, das war so schön. Okay. Oh Mann. Jürgen.
3: Hat Spaß gemacht.
2: Ja, natürlich. Und du hast es auch richtig gut gemacht. Du hast
4: 9 Punkte und gehst in Führung.
2: Geil.
4: Mit J. Geil.
3: Alles gut. Ciao.
4: Tschüss. J ist raus für die Woche. Geil.
2: Ich gehe nachher ins Tierheim und guck mal, ob ein Jack Daniels da ist. Ich liebe diese Antwort. Oh Mann, das war so schön. Okay, morgen machen wir weiter. Ihr könnt gerne mitspielen über www.dieneuewelle.de. Meldet euch einfach easy an.
4: Und dann haben wir gemeinsam richtig viel.

0: fürs Einschalten um kurz vor 12.
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0: Und da wird's gleich dramatisch und auch richtig legendär. We don't need another hero. Mit Tina Turner. Der Song war 1985 der Titelsong von Mad Max, Jenseits der Donnerkuppel, und Tina Turner spielte darin sogar selbst mit, also ein echter 80er-Klassiker mit ganz großer Stimme. Und dazu gibt's noch Nico Santos. Damit wünschen wir euch eine schöne, entspannte Mittagspause. Schönen Dienstag.
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17: Mit Tom Keimer. Guten Tag. Bundesgesundheitsminister Carsten Linnemann will die Zahl der Kinderkrankentage verringern. Und das sorgt für Kritik vom Koalitionspartner SPD. Die stehe für eine Politik, die Familien unterstütze und ihnen die notwendige Zeit für ihre Kinder ermögliche, sagte die familienpolitische Sprecherin der SPD-Fraktion Jasmina Hostert der Augsburger Allgemeinen. Eltern, deren Kinder krank werden und deswegen nicht zur Arbeit können, die haben Anspruch auf 15 Krankentage pro Jahr und Elternteil. Minister Lindemann will das auf 10 Tage verkürzen. Gleichzeitig geht der Koalitionsstreit um die Pflegereform weiter. Die SPD fordert eine Deckelung der Heimkosten und mehr Beteiligung der privaten Pflegeversicherung an den Kosten der gesetzlichen. Finanzminister Lars Klingbeil sagte bei seinem Besuch in Bruchsal:
10: Was die Pflege angeht, will ich Ihnen sagen, ich bin sehr klar. Wir müssen in der Pflege etwas verändern. Wir müssen noch vorankommen. Aber sehr klar ist auch, wir brauchen Gerechtigkeit auch in der Pflege. Und die Menschen müssen auch spüren, dass mit unseren Veränderungen etwas besser wird. Und ein reines Sparpaket machen wir nicht mit.
17: Ja, was Klingbeil in Bruchsal machte, das klären wir gleich. Noch kurz zur Pflegereform. CDU-Gesundheitsminister Lindemann lehnt die SPD-Vorschläge alle ab. So, und jetzt zu Klingbeil, eben der Vizekanzler und Finanzminister, war in der Region unterwegs. Gestern unter anderem eben in Bruchsal machte er Station beim Kindergarten St. Elisabeth. Klingbeil ist auf sogenannter Zukunftstour. Er schaut sich Orte an, in denen in die Zukunft Deutschlands investiert wird.
10: Mir geht es darum zu zeigen, in unserem Land kommt was in Bewegung. Wir haben die 500 Milliarden aus dem Sondervermögen. Das war für viele lange Zeit eine sehr, sehr abstrakte Summe und viel konnte man damit nicht anfangen. Aber jetzt sehen wir vor Ort, dass die Projekte umgesetzt werden, dass gebaut wird, dass die Bagger endlich rollen. Und ich freue mich, dass ich jetzt hier in Bruchsal sehen kann, wie aus diesen Geldern eine Kita entsteht. Also ein toller Ort auch für die Kleinsten.
17: Ja, Klingbeil war auch noch in Graben-Neudorf. Den Vizekanzler in der Region seht ihr auch auf der neuen Welle bei Instagram.
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0: Da könnt ihr nochmal die Sonnencreme-Reste gut verbrauchen heute. Viel Sonnenschein und nochmal spätsommerlich warm, bis sogar heiß. 30 Grad sind teilweise drin und der neue Welle-3-Tage-Trend. Auch morgen dann nochmal schönstes Spätsommerwetter, bevor am Donnerstag dann Regen und auch deutlich kühlere Luft zu uns kommen.
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0: Und da hat sich mal wieder was getan. Um 12:03 Uhr der neueste Blitzer in Oberhausen am Ortsausgang Richtung Waghäusel. Vielen Dank an Bernd. In Goldscheuer wird geblitzt in der Römerstraße. Danke an Patrick. Und in Sprandtal, Ortsausgang Richtung Nussbaum. Das meldet uns die Conny. Habt ihr auch noch einen Blitzer gesehen? Dann warnt alle unterwegs über die 0721 2016 300. Geht auch bequem per WhatsApp ins Studio.
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0: Hallo auf die Straßen und da sieht's eigentlich ganz gut aus. Wir haben nur eine Meldung von der A5 Karlsruhe Richtung Frankfurt zwischen Gronau und Waldorf-Wiesloch. Hier staut es sich gerade an der Baustelle 3 Kilometer. Gute Viertelstunde dauert's länger hier. Und alle Verkehrsupdates für euch jederzeit in der Neue Welle App oder auf die neuewelle.de. Gute Fahrt!
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0: 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Jetzt geht's erstmal rein in den Dienstagmittag mit einem Ohrwurm von Outkast. Hey, ja.

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2: Heute mit einem besonders emotionalen Fall, der auch bei uns im Team für einen Gänsehautmoment gesorgt hat. Verena aus Karlsruhe-Neureuth hat etwas erlebt, was nur die wenigsten von euch erleben wollen. Ihre Familie, 3 Kids, 1 Mann, 1 Hund sind nachts von einem Brand geweckt worden. Ihr Sohn steht teilweise in Flammen. Es grenzt wirklich an ein Wunder, dass alle da heile rausgekommen sind.
3: Ich hatte das Glück, dass wir tatsächlich aufgewacht sind. Um 3 habe ich gedacht, es ist so stechenden Augen, es brennt. 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Es war auch schon alles verraucht oben im Dachgeschoss. Dann bin ich tatsächlich runter ins erste Stockwerk und dann ist mir mein Sohn entgegengekommen. Der hat schon gebrannt am Fuß und am Oberschenkel.
2: Aktuell schläft Verena mit ihrer Familie in der Küche und dem Wohnzimmer auf Matratzen. Doch das ist natürlich keine Lösung. Wir wollen Verena den Wunsch erfüllen und eine neue Bleibe für sie finden. Und ihr, die Neue Welle Community, helft mit über 0721 20 16 300. 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
4: Ja, ich habe heute Morgen euer Sender angehört und ab 1.12. wird meine Wohnung, eine schöne 4-Zimmer-Wohnung, frei.
5: 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Das sind 100 Quadratmeter. Es ist auch ganz frische Maler drin gewesen.
2: Ja, an dieser Stelle schon mal vielen, vielen Dank an die Neue Welle Community. Und wenn ihr auch noch einen Wohnungstipp für Verena habt, dann meldet euch gerne bei uns.
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0: schönen Dienstag.
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0: Pink ist zurück und offenbar mit neuen Songs im Gepäck. Ein neues Album ist schon in Arbeit und wenn es nach ihr geht, dann wird's garantiert wieder laut, emotional und mit ordentlich Power. Wir hören sie auch. In den nächsten 10 Minuten Trust Fall in voller Länge mit ordentlich Power. Und dazu gibt's auch noch Boyband Alarm mit InSync. Echter Kultklassiker aus den 90ern hier bei der neuen Welle.
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0: Mit einer ordentlichen Portion Spätsommer.

0: 13.300.
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0: A8 Karlsruhe Stuttgart, es klemmt mal wieder bei der Baustelle bei Pforzheim. In beiden Richtungen 3 bis 4 Kilometer stockender Verkehr und es dauert hier gute 10 Minuten länger für euch. Außerdem noch die A61 Speyer Richtung Hockenheim. Auf der Rheinbrücke Gefahr durch Reifenteile auf dem mittleren Fahrstreifen und da steht jetzt auch ein kaputter LKW mit einem Reifenplatzer auf dem Standstreifen. Alle Verkehrsupdates gibt's für euch zum Nachlesen jederzeit in der kostenlosen Neue Welle App und auf dieneuewelle.de. Gute Fahrt!
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0: Benny Rettich im Studio, euch einen schönen Dienstag und wir begleiten euch natürlich weiter durch euren Arbeitstag mit guter Laune und genau dem richtigen Sound für Büro, Werkstatt, Homeoffice oder auch unterwegs. Und hier kommt schon Pink und Trustfall.

0: sondern Erwachsene. Genauso. La la la hier bei der neuen Welle. Schönen Dienstag. Und jetzt gibt's wieder erstaunliches Wissen aus der Region.
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3: Heute schauen wir in die Region Naturpark Schwarzwald-Mitte-Nord in den südlichen Landkreis Karlsruhe und zwar nach Waldbronn. Genauer gesagt in den Ortsteil Etzenroth, denn die Etzenrother werden Heidebuckel genannt. Der Name verrät uns eigentlich alles über die Etzenrother Skyline. Zum einen ist da der Buckel, klar, wer schon mal hochgeradelt ist, weiß, dass der Ortsteil stolz über dem Albtal thront. Und die Heide, die erinnert an die Zeit, als da oben noch wildes Heidekraut auf dem kargen Boden geblüht hat, lange bevor die ersten Siedler ihre Häuser bauten. Heute halten vor allem die Vereine wie der TSV Etzenroth die Fahne der Etzeredder Heidebuckel hoch. Also wenn ihr das nächste Mal oben seid, genießt die Aussicht vom Buckel.
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0: uns gut gelaunt durch den Dienstag.
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0: Da geht's dann zurück in die 90er. Mit Tasmin Archer und einem echten Klassiker, atmosphärisch, gefühlvoll und garantiert ein Song, bei dem Erinnerungen wach werden. Sleeping Satellite hört ihr hier in voller Länge in den nächsten 10 Minuten und natürlich auch frischer Sound aus den aktuellen Charts von Alex Warren.

0: Das sind auf jeden Fall schon mal zwei Gründe, zwei gute Gründe, um dran zu bleiben hier bei uns.
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15: Mit Svenja Sommer, schönen guten Tag. Eine Handybetrügerbande hat in ganz Europa hunderttausende Kunden hinters Licht geführt. Äußerlich waren die Smartphones nicht von Samsung-Modellen zu unterscheiden, aber am Ende waren sie fake. Rund 1 Million minderwertige Handys soll die Betrügerbande verkauft und Steuern hinterzogen haben. Heute gab es eine Großrazzia in 19 EU-Ländern. Neue Welle-Reporterin Katrin Müller.
16: Die Rede ist von einem Schaden für die betrogenen Verbraucherinnen und Verbraucher von mindestens 300 200 Millionen Euro. Im Visier der Ermittler ein Top-Anbieter für Handys im Internet. Demnach lief das Ganze wohl so ab. In Hongkong und den Vereinigten Arabischen Emiraten wurden Mobiltelefone aus gebrauchten Bauteilen zusammengesetzt, sauber gemacht und neu verpackt in die Niederlande verschickt. Aus Lagern in Deutschland wurden die Mogel-Handys dann auf Online-Marktplätzen in der gesamten EU verkauft. Insgesamt wohl mehr als 1 Million Handys führender Hersteller im Lauf der letzten 8 Jahre.
15: Pflege ist ein Thema, das uns alle angeht, denn jeder von uns kann im Alter pflegebedürftig werden und dann soll natürlich alles stimmen. Der Deutsche Pflegerat hat die Regierung jetzt aufgefordert, ihre geplante Pflegereform umfassend zu überarbeiten. Besonders kritisch seien höhere Hürden beim Zugang zu Pflegegraden und geplante Kürzungen. Neuwelle-Reporter Uli Reitinger.
17: Menschen mit Pflegegrad 1 klagen nur über verhältnismäßig geringe Einschränkungen im Alltag. Trotzdem bekommen auch sie einen Entlastungsbeitrag von knapp 1.600 Euro im Jahr. Der Pflegerat kritisiert aber nicht nur die geplante Abschaffung dieser Entlastung, sondern auch Einschnitte bei der Bezahlung der Pflegekräfte. Das gefährdet die Versorgung, heißt es. CDU-Gesundheitsminister Linnemann will die Pflegereform eigentlich morgen ins Kabinett einbringen, aber die SPD droht mit Blockade.
15: Es ist eine echte Glückswoche für alle Autofahrer in der Region. Seit gestern Abend ist die B3 zwischen Weingarten und Durlach wieder frei und seit heute auch die B36 bei Rheinstetten. Dort wurde der Fahrbahnbelag erneuert. Monatelang gab es Umleitungen und lange Staus und das hat jetzt erstmal ein Ende. Ja, und auch bei Eggenstein-Leopoldshafen ist Land in Sicht. Dort soll die B36 Ende der Woche fertig werden. Dann herrscht auch hier wieder freie Fahrt, aber ja, gar nicht so lange. Nach der Baustelle ist bekanntlich vor der nächsten Baustelle. Ab Mitte Oktober wird die B36 bei Durmersheim saniert. Und welche Umleitungen euch dann erwarten, erfahrt ihr jetzt schon auf dieneuewelle.de und in der Neue Welle App.
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0: Heute nochmal tipptopp Spätsommerwetter, um sich vielleicht nochmal die letzte Bräune vor dem Herbst zu holen. Es gibt ein paar harmlose Wolken, aber immer viel Sonnenschein, kaum Wind bei bis zu 30 Grad und der neue Welle-3-Tage-Trend. Auch morgen nochmal ein toller Spätsommertag, bevor dann am Donnerstag Regen und auch deutlich kühlere Luft zu uns kommen.
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0: 3:01 haben wir. Schönen Mittag auf die Straßen. Neuer Blitzer kam rein auf der A8 Richtung Karlsruhe, kurz vor der Abfahrt Karlsbad. Außerdem noch Blitzer in Karlsruhe an der Steinhäuser Straße, meldet uns Nicole. In Oberhausen am Ortsausgang Richtung Waghäusel. Vielen Dank an Bernd. Und auch in Spranntal wird geblitzt in Richtung Nussbaum. Vielen Dank, Conny. Habt ihr auch noch einen Blitzer gesehen? Dann warnt doch alle unterwegs über die 0721 20 16 300.
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0: Vorsicht, B35 kam gerade aktuell rein. Bretten-Germersheim zwischen Neudorf, Industriegebiet Nord und Huttenheim. Gefahr durch einen Fahrradfahrer auf der Fahrbahn. Außerdem noch stockender Verkehr, und zwar auf der A8 Stuttgart Richtung Karlsruhe in beiden Richtungen. Bei Pforzheim in der Dauerbaustelle 1 bis 3 Kilometer, dauert hier gute 10 Minuten länger. Alle Verkehrsupdates für euch jederzeit zum Nachlesen in der Neue Welle App und auf dieneuewelle.de. Wir wünschen eine gute Fahrt.
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0: Willkommen am Dienstag. Von London auf die ganz großen Bühnen der Welt. Tayo Cruz hat sich vom Songwriter zum internationalen Popstar hochgearbeitet. Wie seine Karriere begann, wir schauen da gleich nochmal genauer hin. Bei unserem Lieblingsmenschen der Woche in knapp 10 Minuten. Schönen Dienstag.

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0: Unsere neue schöne Rubrik hier immer um 13.15 Uhr bei der neuen Welle. Und diesmal und in dieser Woche dreht sich alles um Tayo Cruz. Er kam am 23. April 1980 in London auf die Welt, ist also jetzt 46. Sein Papa stammt aus Nigeria und hat als Anwalt gearbeitet. Seine Mama kommt aus Brasilien und hatte einen eigenen Friseursalon. Seine Eltern, die wollten ihm unbedingt eine gute Ausbildung ermöglichen und deshalb schickten sie ihn auf verschiedene Privatschulen und dort kam er dann auch schon sehr früh mit verschiedenen Instrumenten in Berührung. Er brachte sich das Klavierspielen selbst bei, experimentierte schon früh mit Musiksoftware und schrieb schon bald erste eigene Songs. Und eine Freundin spielte einen dieser Songs einem Mitarbeiter des Labels Def Jam am Telefon vor und der hat ihn dann direkt mal eingeladen, ins Büro vorbeizukommen. Und der Rest ist ja Geschichte. Hier ist Musik von unserem Lieblingsmensch der Woche. Tayo Cruz bei der neuen Welle.

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0: Harry Styles kommt, und zwar nach Deutschland 2027. Da stehen zwei große Shows in Berlin an. Und bis dahin gibt's natürlich jede Menge neue Musik und Hits von Harry. Zum Beispiel auch gleich bei uns.

0: mit Voss. Und dazu spielen wir euch noch diesen coolen Hit von Wheatus. Aus den 2000ern.
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0: Da ist nochmal super Spätsommer-Feeling angesagt. Temperaturen, die klettern hoch, teilweise auf sehr warme 30 Grad. Und der neue Welle-3-Tage-Trend. Auch morgen bleibt es nochmal warm, bevor dann am Donnerstag eine Kaltfront Regen und auch deutlich kühlere Temperaturen bringt.
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0: Um 13.30 Uhr das Update von den Straßen und da gab es schon wieder neue Blitzer. Dankeschön an Sylja fürs Melden. In Kelternweiler steht der an der Hauptstraße Richtung Ottenhausen. Danny hat einen gesehen in Pforzheim, Wurmberger Straße bei der Tankstelle. Dann noch ein Autobahnblitzer A8 Richtung Karlsruhe, kurz vor der Abfahrt Karlsbad. Und Nicole meldet einen Blitzer in Karlsruhe an der Steinhäuser Straße. Vielleicht habt ihr auch noch einen entdeckt, dann warnt alle unterwegs unter der 0721 20 16 300.
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0: Und da läuft's ganz ordentlich auf den Straßen. Ich habe nur eine Meldung von der A8 Karlsruhe Richtung Stuttgart. In beiden Richtungen bei Pforzheim an der Dauerbaustelle stockender Verkehr. Plant hier mal 5 bis 10 Minuten mehr ein. Und alle Verkehrsupdates für euch jederzeit in der neue Welle App und auf die neuewelle.de. Gute Fahrt.
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1: Schon den ganzen Tag sprechen wir über die Geschichte von Verena aus Karlsruhe-Neureuth. Vor knapp 10 Tagen hat es bei ihr im Haus gebrannt und jetzt sucht sie händeringend nach einer Wohnung. Und wir von der Neuen Welle haben natürlich gesagt, wir machen das und haben euch, unsere Community, um Hilfe gebeten. Bei mir ist jetzt mein Kollege Dominik. Du warst ja heute vor Ort in Neureuth. Erzähl mal, was hast du da gesehen?
2: Ja, das war schon krass. Also wenn man unten reinkommt, sieht erstmal alles normal aus. Das Erdgeschoss hat es zum Glück nicht so sehr getroffen. Dann bin ich mit Verena aber nach oben gegangen, an den Ort des Geschehens. Und warum ich dabei eine FFP2-Maske tragen musste, das wurde mir dann auch klar. Denn nicht die Flammen haben den Großteil zerstört, sondern der Rauch und dadurch der ganze Ruß. Eigentlich hat es ja nur in einem Zimmer gebrannt, aber jedes einzelne Zimmer ist voller Ruß. Selbst durch offene Türen ist der Rauch durchgekommen und da muss eigentlich alles entsorgt werden. Die Reinigung wäre viel zu aufwendig und der Ruß ist einfach auch viel zu gefährlich für die Atemwege. Ja, und jetzt lebt die 5-köpfige Familie eben vorübergehend unten im Wohnzimmer und Küche. Auf Dauer ist es natürlich kein Zustand.
1: Ja, das kann ich mir natürlich vorstellen. Wie geht es der Familie denn gerade?
2: Ja, also das ist natürlich heftig. Jeder geht irgendwie anders mit dem Brand um. Verena hat mir eindrücklich geschildert, wie sie einfach diese Bilder aus der Nacht nicht vergessen kann. Wie sie durch den Rauchgeruch aufwacht. Wie sie sehen muss, wie das Bein ihres Sohnes brennt. Ja, gleichzeitig muss sie aber auch stark sein und jetzt nach vorne schauen. Und auch für ihre Kinder ist das natürlich sehr schwierig. Die sind in der Pubertät, brauchen und wollen also ihre Privatsphäre, ein sicheres Umfeld. Aber das hatten sie die letzten Tage eben nicht. Aber Verena und ihre Familie sind da wirklich ganz stark und sie hat auch immer wieder betont, wie dankbar sie für eure Hilfe ist da draußen. Einige haben sich ja schon gemeldet und haben uns Hinweise zu möglichen Wohnungen gegeben und das macht ihr gerade wirklich unglaublich viel Hoffnung.
1: Also, liebe Neue Welle Community, falls ihr eine Wohnung habt im Raum Karlsruhe für eine 5-köpfige Familie mit Hund, dann sagt uns gerne Bescheid unter der 0721 20 16 300.
3: Ja, hier spricht Christa aus Karlsdorf-Neutath im Ortsteil Neutath. Also bei mir zieht hier gerade eine Familie aus einer 4-Raum-Wohnung. Dieses Haus ist ganz neu. Man müsste sich allerdings an die Gemeinde Karlsdorf-Neutath wenden, denn es Gemeindewohnungen sind.
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0: drops out. Danke fürs Einschalten um kurz vor zwei.
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0: Da geht's zurück in die 80er. Mit dem Sir aus England. Elton John, ein treibender Klassiker mit ordentlich Ohrwurmpotenzial. Solltet ihr nicht verpassen. Und dazu gibt's natürlich auch wieder das Beste, was die aktuellen Charts so zu bieten haben. Zum Beispiel these beautiful things that I've got. Please stay. Der Typ mit der Wahnsinnsstimme. Benson Boone ist mit dabei. In den nächsten 10 Minuten in voller Länge.
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13: Mit Svenja Sommer. Schönen guten Tag. Eltern, deren Kinder krank sind und sie deswegen nicht arbeiten können, sollen künftig nur noch 10 statt 15 Kinderkrankheitstage bekommen. Das will Bundesgesundheitsminister Linnemann durchsetzen. Neue Welle-Reporter Thomas Pleskin.
18: Geht es nach dem CDU-Ressortchef, können Eltern künftig wieder nur 10 statt 15 Tage pro Kind und Jahr nutzen. Linnemanns Begründung: Die Erhöhung war eine Corona-Sonderregel. Nach mehrfacher Verlängerung soll sie nun auslaufen. Die SPD hält dagegen, Familien würden diese zusätzliche Unterstützung brauchen und außerdem folge die Kürzung der Kinderkrankentage einer ähnlichen Logik wie die Krankschreibung ab Tag 1. Sie stelle Arbeitnehmer unter Generalverdacht. Linnemann bekommt vom Koalitionspartner also immer mehr Kontra. Seinen Gesetzentwurf zur Pflege aber will er morgen unbeirrt ins Kabinett einbringen.
13: Das hören wir doch gerne. Privathaushalte weltweit sind in Summe so reich wie noch nie, Neue Welle-Reporterin Diana Kramer.
19: Nach Berechnungen der Allianz ist das globale Bruttogeldvermögen im vergangenen Jahr auf mehr als 268 Billionen Euro gestiegen. Besonders profitiert haben Aktienbesitzer. Die Verteilung bleibt allerdings extrem ungleich. Weltweit besitzen die reichsten 10% rund 85% des Vermögens. Auf der anderen Seite haben fast 3 Milliarden Menschen praktisch nichts. In Deutschland liegt das Pro-Kopf-Nettovermögen bei rund 92.000 Euro.
13: An Sonn- und Feiertagen müsst ihr weiter mit mehr Lkw auf den Straßen rechnen. Denn noch immer herrscht Niedrigwasser in Flüssen, Schiffe können nicht fahren und der Güterverkehr verlagert sich auf die Straße. Das Land Baden-Württemberg hat daher die Lockerung des Sonntagsfahrverbots für Lkw verlängert. Erstmal bis Ende Oktober. Was es braucht, ist ganz viel Regen. Und ob der bald abzusehen ist, das sagt euch jetzt Carlotta im Neue Welle Wetter.
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21: Noch ist viel Sonne mit dabei. Ich sage bewusst noch heute und auch im Neue Welle 3-Tage-Trend. Am Mittwoch ist noch ein bisschen Sonne mit dabei. Wir bekommen immer an die 30 Grad, wenig Wolken, richtig schön spätsommerlich. Und am Donnerstag pünktlich zum 1. Oktober ist dann der Regen da. Dann regnet es ordentlich, die Temperaturen sinken auf maximale 21 Grad und es wird wieder ziemlich frisch.
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21: Um 14 Uhr und 2 Minuten und wir schauen mal rüber, was unsere Blitzer-Community gemeldet hat. Ich sag vielen Dank an Danny, der hat den neuesten Blitzer gesehen. Und zwar steht der in Pforzheim an der Wurmberger Straße. Weitere Blitzer stehen an der A8 Richtung Karlsruhe, kurz vor der Abfahrt Karlsbad. In Karlsruhe selbst an der Steinhäuser Straße. Dann haben wir Blitzer in Oberhausen am Ortsausgang Richtung Waghäusel und in Goldscheuer an der Römerstraße. Vielen Dank, Patrick, fürs Melden. Habt ihr noch einen Blitzer gesehen? Dann sagt uns gerne Bescheid. 0721 2016 300. So geht's, so kommt ihr zu uns. Und da sage ich schon mal vielen Dank dafür.
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21: Um 14.03 Uhr schauen wir mal zu euch auf die Straßen, wie es aussieht. Wir haben aktuell stockenden Verkehr auf der A8 Karlsruhe Richtung Stuttgart im Bereich der Pforzheimer Dauerbaustelle. Braucht ihr aktuell in diese Richtung schon mal 10 Minuten länger. Gleiches auch in die Gegenrichtung A8 Stuttgart Richtung Karlsruhe im Bereich der Pforzheimer Dauerbaustelle. Braucht ihr aktuell 10 Minuten länger. Dann haben wir einen defekten Pkw auf der B39 Wiesloch Richtung Heilbronn, Höhe Ausfahrt Österreich. Achtung, hier steht ein defekter Pkw. Und im Rhein-Neckar-Kreis brennt aktuell ein Pkw und zwar an der L722 zwischen Hockenheim und der A61. Hier laufen die Löscharbeiten. 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Gute Fahrt euch!
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21: So, und wenn ihr Lust habt auf euren Feierabend, wenn ihr euch da drauf freut, auf diese freie Zeit, um den Kopf mal so ein bisschen auszuschalten, dann würde ich euch empfehlen, jetzt bei uns hier im Radio zu bleiben. Denn wir haben uns mal wieder die Top 10 der aktuellen Streaming-Charts angeschaut, also welche Serien gerade bei euch super beliebt sind. Und da ist ein australischer Krimi mit dabei, und zwar auf der Plattform HBO Max. Jetzt ist es ja so, diese Plattform ist noch recht neu, die gibt's erst seit diesem Jahr, muss man auch, glaube ich, ein paar Cent extra zahlen. Warum die Serie trotzdem überzeugt und die Leute sich deshalb noch dieses Abo holen, um diese Serie zu schauen, ja, darüber sprechen wir nach 3 Songs hier bei uns.
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1: Wenn wir gerade mal so in die Streaming-Charts schauen, dann sehen wir bei HBO Max, also ja, einem recht jungen, neuen Streaming-Dienst in Deutschland, eine Serie, ein australischer Krimi, der sich sehr hartnäckig in der Top 10 hält. Der heißt The Killings, Paris Station, ist seit Anfang September bei uns verfügbar und verbindet so klassische Ermittlungsarbeit mit so ein bisschen Mystery und Horror. Mein Kollege Dominik hat sich die Serie mal angeschaut und erzählt euch, worum es geht.
2: Die Geschichte beginnt 1987 auf einer abgelegenen Forschungsstation in der australischen Wüste. Dort werden 4 Wissenschaftler ermordet und Detective Georgia Cook übernimmt den Fall. Bei den Ermittlungen stößt sie auf seltsame Rituale und Hinweise, die sich nicht wirklich erklären lassen. 37 Jahre später passieren erneut Morde, die stark an das damalige Massaker erinnern. Die Serie springt deshalb zwischen beiden Zeitebenen hin und her. Mia Wasikowska spielt die junge Georgia, Heather Mitchell ihre ältere Version. Spannend ist vor allem, dass lange offen bleibt, was hier wirklich dahinter steckt. Ein normaler Kriminalfall, eine Verschwörung oder doch etwas Übernatürliches? Das Ganze ist eher ruhig und düster erzählt und setzt mehr auf Atmosphäre und Rätsel als auf schnelle Action.
1: The Killings, Paris Station, läuft bei HBO Max hier bei uns. Die Miniserie hat 6 Folgen mit ungefähr je 45 Minuten.

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1: Da ist ein Musiker mit dabei, der hatte ein ganz besonderes Instrument als erstes Instrument. Denn ihr kennt das, eure Kids lernen vielleicht Blockflöte zum Start in die Musik oder auch eine sogenannte Melodika. Billie Eilish zum Beispiel hatte eine Ukulele als erstes Instrument. Und dieser Kerl hier hat als allererstes die Tin Whistle gelernt. Das ist eine Schnabelflöte und ihr hört's schon, das ist Michael Patrick Kelly. Natürlich ein irisches Volksinstrument, klar, als Teil der Kelly-Family lernt man eben die Tin Whistle. Mittlerweile macht er so schöne Musik, die bei uns im Radio läuft. Diesen coolen Song Beautiful Madness hört ihr bei uns und obendrauf gibt's feinstes 90er-Feeling. Und zwar von London Beat, da könnt ihr euch drauf freuen.
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17: Mit Svenja Sommer, schönen guten Tag. Ein junger Mann aus Bühl wollte eine Sache aus der Welt schaffen und hat seinen Bekannten um ein klärendes Gespräch gebeten. Worum es ging, ist unklar, aber zum verabredeten Treffpunkt ist der Bekannte nicht allein gekommen. Der 18-Jährige sei laut Polizei von einer Gruppe von Schlägern angegriffen und verfolgt worden. Zum Glück war er schneller und konnte seine Verfolger abschütteln. Der 18-Jährige hat danach Anwohner in der Adalbald-Stifter-Straße gebeten, den Rettungsdienst und die Polizei zu rufen, sodass er ins Krankenhaus kam. Es ist eine echte Glückswoche für alle Autofahrer. Seit gestern ist die B3 zwischen Weingarten und Durlach wieder frei und seit heute auch die B36 bei Rheinstetten. Dort wurde der Fahrbahnbelag erneuert. Monatelang gab es Umleitungen und Staus. Das hat jetzt erstmal ein Ende. Und auch bei Eggenstein-Leopoldshafen ist Land in Sicht. Dort soll die B36 Ende der Woche fertig werden. Dann herrscht wieder freie Fahrt. Aber leider nicht für lange. Nach der Baustelle ist ja vor der nächsten Baustelle. Ab Mitte Oktober wird die B36 bei Durmersheim saniert. Welche Umleitungen euch dann erwarten, erfahrt ihr jetzt schon auf die neue Welle.de und in unserer App.

0: Straße und in Oberhausen am Ortsausgang Richtung Wackhäusel. Danke an Bernd fürs Melden. Ihr habt auch noch einen entdeckt? Dann warnt gerne alle unterwegs über die 0721 20 16 und die 300. Danke euch.
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0: Achtung auf der A8 Karlsruhe Richtung Stuttgart in Höhe Karlsbad. Hier liegen Gegenstände in beide Fahrtrichtungen auf allen Fahrstreifen aktuell. Dann schauen wir da mal rein. Da staut sich's auch ein bisschen im weiteren Verlauf. A8 Karlsruhe Richtung Stuttgart im Bereich der Pforzheimer Dauerbaustelle braucht ihr aktuell 5 Minuten länger. In der Gegenrichtung sind es schon 10 Minuten. A8 Stuttgart Richtung Karlsruhe in der Pforzheimer Dauerbaustelle aktuell plus 10 Minuten. Dann haben wir ein bisschen mehr Verkehr im Karlsruher Stadtgebiet, wenn ihr auf der B36 unterwegs seid in Mühlburg Richtung Eggenstein. Da braucht ihr auch aktuell 10 Minuten länger. Und es staut sich auf der A5 Karlsruhe Richtung Heidelberg zwischen Kronau und dem Kreuz Walldorf. Hier braucht ihr auch aktuell 15 Minuten länger. Das war's soweit von unserer Seite. 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
0: Ich weiß, bei diesem guten Wetter wollt ihr alles andere machen, als jetzt irgendwie an Hausarbeit und so lästige To-Dos zu denken. Aber ich sag euch, wie man das Ganze schön verbinden kann, ist mit ein bisschen Gartenarbeit. Denn auch wenn sich's draußen gerade nicht so anfühlt, sind wir im Herbst, ja. Stichwort 1. Oktober. Am Donnerstag wird's auch wieder frisch. Und dann sollten Garten und Balkon schon fit sein und fit gemacht werden, um eben eure Pflanzen draußen und euer schönes grünes Gemüse eben gut jetzt durch den Herbst und Winter zu bringen. Was ihr da am besten machen solltet, welche Tipps für euch wichtig sind, um jetzt den Herbst richtig gut einzuläuten auf Balkon und Garten, darüber sprechen wir nach 3 Songs hier bei der Neuen Welle.
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0: 14.43 Uhr haben wir es. Ihr seid hier bei der neuen Welle. Hallöchen. Und ich hoffe, ihr konntet dieses schöne Sommerwetter noch genießen, was wir diese Woche ja bisher haben. Viele grillen da nochmal, die Gartenmöbel stehen auch überall noch draußen. Und gleichzeitig, auch wenn wir es jetzt gerade noch nicht so fühlen, ist jetzt die beste Zeit, um Garten und Balkon herbstfit zu machen. Ja, es sind ja auch nur noch ein paar wenige Tage. Aktuell sieht es so aus, als würden am Donnerstag dann die Herbsttemperaturen so richtig Einzug halten bei uns in der Region. Meine Kollegin Diana Kramer freut sich auch schon drüber, dass diese Herbstgartenarbeit jetzt noch bei so schönem sommerlichem Wetter passiert. Diana, bei Sonnenschein und Werten, teilweise bis zu 30 Grad, da fällt es ja schon ein bisschen schwer, an Herbst zu denken. Sollten wir denn trotzdem jetzt schon loslegen auf Balkon und Garten?
1: Ja, kann man auf jeden Fall. Und ich persönlich habe das sonnige Wochenende schon dafür genutzt. Ja. Und es macht auf jeden Fall ja deutlich mehr Spaß als bei grauem Regenwetter. Im Moment blüht ja vieles noch aus dem Sommer. Es bleibt also weiter bunt. Und das kann man jetzt ganz hervorragend ergänzen durch Herbstblumen wie Chrysanthemen, Astern oder das beliebte Heidekraut. Hier macht es tatsächlich die Mischung. Die Pflanzen vertragen sich nämlich auch prima zusammen in Kästen und Kübeln. Und wenn die Herbstpflanzen jetzt noch eher klein sind, einfach zwischen die Sommerblumen pflanzen und die dann rausnehmen, wenn sie dann doch verblüht sind.
0: Ja, das klingt ja erstmal nach einem guten Plan. Hier das Heidekraut, das habe ich jetzt auch schon wieder gesehen, als ich am Wochenende in der Gärtnerei war, in Pflanzencentern, gefühlt in 100 Varianten. Geht es da irgendwie nach Optik oder soll ich da auf irgendwas achten?
1: Es kommt einfach darauf an, was man für welchen Zweck möchte. Ganz beliebt ist ja die Glockenheide, weil sie nämlich besonders große, eben glockenartige Blüten hat. Oft sieht man die in kräftigen Pink. Die sind besonders geeignet für geschützte Standorte, denn sie sind nicht winterhart. Bei Frost werden sie braun und die Schönheit ist weg. Wer den ganzen Winter über was davon haben will, sollte auf Besenheide setzen. Auch die gibt es in vielen tollen Farben. Oder Schneeheide. Die ist jetzt noch grün, erblüht dann aber spätestens ab Dezember meist in weiß.
0: Und bei denen ist der Standort dann egal?
1: Also grundsätzlich mag es Heidekraut sonnig, so kennt man es ja auch aus der Natur und dann leuchten die Farben auch am schönsten. Aber sie wachsen natürlich auch gut weiter, wenn graue Tage kommen, wie gesagt bis in den Winter. Der Boden oder die Pflanzerde sollte eher sandig als lehmig sein und sollte es länger nicht regnen, braucht die Heidepflanze auch im Herbst und Winter ab und zu etwas Wasser. Übrigens noch ein persönlicher Tipp, in der Adventszeit kann man Heidekrautkästen und Kübel super mit Tannenzweigen oder Lichterketten aufpimpen. Und dann hat man eine richtig schöne, natürliche Weihnachtsdeko.
0: Also, wenn ihr Zeit habt, nutzt dieses gute Wetter, dieses sommerliche Wetter für ein bisschen Gartenarbeit. Wir holen uns auch den Sommer jetzt nochmal zurück ins Radio mit dem Fußball-WM-Song von diesem Jahr. Hier ist für euch Shakira mit Die Die.

0: Gleich nach 15 Uhr könnt ihr euch auf diese coole Playlist hier freuen. Die Cornels sind mit dabei und danach singt Alvaro Soler und es klingt, finde ich, genauso, wie schön das Wetter draußen ist. Dafür schauen wir aber vorher noch in den Neue Welle Newsroom und bei dir, Svenja, geht es um 15 Uhr gleich um den Streit wegen der Pflegereform.
1: Ja, der geht munter weiter. Die SPD fordert eine Deckelung der Heimkosten und dass sich private Pflegeversicherungen an den Kosten der gesetzlichen beteiligen. Warum die CDU das aber überhaupt nicht will, das erfahrt ihr in den News um 15 Uhr.
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1: Mit Svenja Sommer. Schönen guten Tag. Der Streit um die Pflegereform geht weiter. Die SPD fordert eine Deckelung der Heimkosten und dass sich private Pflegeversicherungen an den der gesetzlichen beteiligen. Neue Welle-Reporter Thomas Bleskin.
17: Linnemann lehnt beide SPD-Vorschläge ab. Bei einem Finanzausgleich mit der privaten Pflegeversicherung sieht er verfassungsrechtliche Probleme. Ein Deckel bei den Heimkosten ist aus seiner Sicht nicht ausreichend. Stattdessen fordert er vom Bund Gelder, die von der Pflegeversicherung während der Corona-Pandemie für Krisenmaßnahmen ausgegeben wurden, etwa um Mindereinnahmen bei Pflegeeinrichtungen auszugleichen oder Tests zu beschaffen. Linnemanns Argument, solche gesamtgesellschaftlichen Aufgaben hätten aus Steuern bezahlt werden müssen.
1: Doch nicht nur um die Pflegereform gibt's Streit. Bundesgesundheitsminister Linnemann will bei den Kinderkrankentagen kürzen. Statt wie bisher jeweils 15 Tage pro Jahr sollen Eltern, deren Kinder krank sind und sie deswegen nicht arbeiten können, wieder nur Anspruch auf 10 Tage pro Elternteil haben. Die Kinderkrankentage waren während während Corona angehoben worden. Neue Welle-Reporterin Zoe Tasovali.
18: Die Corona-Pandemie ist vorbei und die Sonderregeln sollten jetzt laut Linnemann auch wieder auslaufen. Die SPD ist gegen eine generelle Kürzung. Sie sei falsch, denn Eltern mit kranken Kindern brauchen genau in solchen Momenten vor allem Zeit und Unterstützung. Anspruch auf Kinderkrankengeld haben gesetzlich Versicherte grundsätzlich, wenn ihr Kind unter 12 ist und sie deshalb nicht arbeiten können.
1: Für euch gibt es auch weiterhin Rabatte in der Lidl Plus App. Die Verbraucherzentrale hatte Lidl verklagt und sieht in der Rabatt-App eine Diskriminierung einiger Kunden, weil zum Beispiel ältere Menschen oft kein Smartphone haben und daher die App nicht nutzen können. Also werden sie benachteiligt. Doch die Richter am Oberlandesgericht Brandenburg sagen, dafür sind wir nicht zuständig und haben die Klage gegen Lidl daher erstmal abgewiesen. 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
0: Heute nochmal super schön sommerlich. Bis zu 29 Grad sind mit dabei. Viel Sonne, wenig Wolken. Gleich ist auch morgen im Neue Welle-3-Tage-Trend. Der Mittwoch immer noch schön sommerlich warm. Am Donnerstag sinken dann die Temperaturen auf 21 Grad und uns erwartet ein regnerisches, etwas graues und frisches Wochenende.
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0: Um 15.03 Uhr, da sage ich vielen Dank an Karin, die hat uns den neuesten Blitzer gemeldet. Und zwar hat sie den gesehen am Ortseingang in Söllingen an der Hauptstraße. Weitere Blitzer stehen in Karlsruhe, einmal an der Kaiserallee am Rathaus West und an der Steinhäuserstraße. In Kelternweiler wird geblitzt an der Hauptstraße, Fahrt Richtung Ottenhausen. In Pforzheim an der Wurmberger Straße bei der Tankstelle und an der A8, wenn ihr aus Pforzheim kommt, Richtung Karlsruhe, kurz vor der Abfahrt Karlsbad. Ihr habt noch einen entdeckt, dann sagt gerne Bescheid, warnt alle unterwegs über die 0721 20 16 und die 300.
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0: Aktuell gibt es Stau auf der A5 Heidelberg Richtung Karlsruhe zwischen Kronau und Bruchsal. Achtung, hier ist eine ungesicherte Unfallstelle auf dem linken Fahrstreifen. Aktuell sind es plus 4 Minuten. Das kann natürlich jetzt schnell noch mehr werden. Auch in der Gegenrichtung gibt es etwas Stau. A5 Karlsruhe Richtung Heidelberg zwischen Kronau und Waldorf-Wiesloch. Hier sind es plus 10 Minuten. Dann haben wir etwas Stau auf der A8 Stuttgart Richtung Karlsruhe. Im Bereich der Pforzheimer Dauerbaustelle sind es gerade plus 15 Minuten. Und auch in der Gegenrichtung stockt der Verkehr. A8 Stuttgart Richtung Karlsruhe. Karlsruhe Richtung Stuttgart, so rum. In der Pforzheimer Dauerbaustelle aktuell plus 5 Minuten. 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
0: Ich bin mir sicher, ihr habt schon von unserer coolen Aktion gehört. Egal was, wir machen das. Falls ihr es noch nicht kennt, kurze Erklärung für euch. Wir möchten, dass ihr einen sorgenfreien, schönen, stressfreien Herbst habt. Und dafür kümmern wir uns um eure Wünsche, um eure Anliegen, alles, was euch das Leben ein bisschen leichter macht und das Herz vielleicht auch erwärmt. Und manchmal, ja, braucht so ein bisschen Mut, um uns den Wunsch zu erzählen, der euch auf dem Herzen liegt. So ging es auch Verena. Sie hat sich getraut, weil ihr ein Schicksal passiert ist in der letzten Woche. Das möchte keiner von uns, denn sie wurde letzte Woche von einem Brand geweckt. Das war eine ganz, ganz aufregende Geschichte. Sie hat uns die erzählt und wir suchen jetzt für Verena und ihre Familie eine neue Wohnung. Die neue Welle-Community ist also gefragt. Wisst ihr was? Eine schöne Familienwohnung hier im Kreis Karlsruhe. Wenn ihr was wisst, dann meldet euch gerne bei uns, denn ich kann schon mal sagen, hier bei WhatsApp, da bimmelt bei mir gerade einiges. Und ob da ein paar schöne Wohnungsvorschläge für Verena jetzt am Start sind, das hören wir uns mal an nach 3 Songs hier bei uns.
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0: Das ist Musik von Alvaro Soler, hört ihr hier bei der Neuen Welle um 15 Uhr und 15 Minuten.
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0: Ja, ihr wisst, das ist unsere Aktion jetzt in diesem Herbst und ihr dürft uns wirklich jeden Wunsch schicken. So ist das und heute Morgen haben wir mit Verena gesprochen, da hat uns ein Wunsch erreicht, das macht uns immer wieder ein bisschen Gänsehaut, weil uns dieser ganz besondere, emotionale Wunsch heute erreicht hat. Verena aus Karlsruhe-Neureuth hat sich gemeldet und ja, war ganz mutig, uns von ihrem Schicksal zu erzählen. Das ist eine Geschichte, die kann theoretisch jedem von uns passieren und ich glaube, keiner möchte das erleben. Verena und ihre Familie wurden letzte Woche von einem Brand geweckt.
2: Ich hatte das Glück, dass wir tatsächlich aufgewacht sind. Um 3 habe ich gedacht, es ist so stechenden Augen, es brennt. Und dann habe ich irgendwie gemerkt, das Licht geht nicht mehr an. Es war auch schon alles verraucht oben im Dachgeschoss. Dann bin ich tatsächlich runter ins erste Stockwerk und dann ist mir mein Sohn entgegengekommen. Der hat schon gebrannt am Fuß und am Oberschenkel.
0: Boah, das ist natürlich erstmal ein Schock, ganz klar. Mittlerweile können wir schon mal sagen, es geht ihnen körperlich wieder gut. Aber die Familie lebt jetzt in der Küche und im Wohnzimmer auf Matratzen. Und das ist ja keine Lösung. Wir wollen Verena helfen. Wir haben gesagt, wir machen das, wir erfüllen euch den Wunsch und suchen eine neue Bleibe für euch. Und ihr, die Neue Welle Community, ihr helft mit. Ganz entspannt über die 0721 20 16 300. Ihr meldet euch schon den ganzen Tag über und schickt uns Wohnungsannoncen. Ihr schickt uns Telefonnummern von Vermietern, wo ihr wisst, die haben vielleicht noch was frei. So hat uns zum Beispiel auch gerade eben Jana geschrieben.
3: Hallo ihr Lieben, ich habe von Verenas Wunsch gehört, heute Morgen im Radio und habe gerade eine Wohnung angezeigt bekommen, von der ich dachte, vielleicht passt es ja. In Finstalsörling. Ich habe sie euch mal geschickt. Viel Erfolg.
0: Ich sage schon mal vielen Dank, Jana, aber auch vielen Dank an die vielen helfenden Hände, denn es haben sich noch mehr Leute gemeldet.
4: Ja, ich habe heute Morgen euer Sender angehört und ab 1.12. wird meine Wohnung, eine schöne 4-Zimmer-Wohnung, frei.
5: Meine Mieterin ist ausgezogen und ab 1. ist die frei. Das sind 100 Quadratmeter. Es ist auch ganz frisch der Maler drin gewesen.
0: Boah, also wir sind schon mal ein bisschen überwältigt. Sagen schon mal vielen Dank an die Community. Wenn ihr auch noch einen Wohnungstipp habt für Verena, dann meldet euch gerne bei uns, schickt uns eine Sprachnachricht, eine WhatsApp-Nachricht, alles über die 0721 2016 und die 300.
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0: Ich habe in der nächsten halben Stunde für euch diese coole Nummer hier von den Hertz und Purple Disco Machine mit dabei. Und kennt ihr das, dass ihr bei manchen Songs einfach sofortige Erinnerungen daran verbindet? Mir geht es zum Beispiel mit der nächsten Nummer so. Da denke ich immer zurück an die Schule, im Musikunterricht, weil da hatten wir eine coole Lehrerin, die mit uns immer einfach coole Musik gesungen hat, anstatt dass wir Theorie und den ganzen Quatsch machen mussten. Und da bin ich ein bisschen dankbar für, dass wir zum Beispiel immer Songs von Nelly Furtado gesungen haben. So sieht's aus. Ich hoffe, eure Kids haben auch so ein paar coole Lehrer, die euch jetzt gut, ja, durch dieses neue Schuljahr bringen. Die coole Musik bringt euch gut durch den Alltag und ihr hört diese Songs gleich nach 15:30 hier bei uns.
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15: Mit Svenja Sommer, schönen guten Tag. Wenn ihr am Wochenende mit dem Auto unterwegs seid, dann müsst ihr sonn- und feiertags weiterhin mit LKW auf den Straßen rechnen. Eigentlich dürfen die in Baden-Württemberg an Sonn- und Feiertagen ja nicht fahren. Aber wegen des Niedrigwassers gibt es schon seit August eine Ausnahme und die wurde jetzt verlängert bis Ende Oktober. Hintergrund sind massive Einschränkungen für die Binnenschifffahrt auf dem Rhein und anderen Wasserstraßen. Wegen der niedrigen Pegelstände können viele Frachtschiffe derzeit nur mit deutlich verringerter Ladung fahren. Und durch die Lockerung des LKW-Fahrverbots können vorübergehend immerhin mehr Gütertransporte vom Wasserweg auf die Straße gebracht werden. Bekommt der KSC Verstärkung für die Offensive? Mit Enzo Crivelli trainiert in dieser Woche ein vereinsloser Stürmer im Wildpark mit. Er könnte zumindest vorübergehend der Ersatz für den verletzten Moritz Broszynski sein. Der fällt wohl für den Rest des Jahres aus. Crivelli soll sich auch im Testspiel am Freitag beweisen. Gegen wen der KSC da spielt, das erfahrt ihr auf dieneuewelle.de und in der Neue Welle App.
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0: Richtig schön sommerlich ist es heute am Dienstag mit Temperaturen bis zu 29 Grad. Immer wieder Sonne mit dabei, die kämpft sich da so durch die Wolken durch. Im neue Welle-3-Tage-Trend bleibt es auch morgen nochmal schön warm. Immerhin noch schöne 28 Grad und ab Donnerstag sinken die Temperaturen. Donnerstag 23 Grad, Freitag 21 Grad maximal und dazu gibt's viel Regen.
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0: Jawohl, Marie hat uns den neuesten Blitzer gemeldet und zwar zwischen Bernbach und Langenbrand, Höhe des Bahnhofs. Dann wurden Blitzer gesichtet in Söllingen an der Hauptstraße am Ortseingang, in Karlsruhe an der Kaiserallee, am Rathaus West. In Kelternweiler hat Silja einen Blitzer gesehen und zwar an der Hauptstraße Richtung Ottenhausen. In Pforzheim wird geblitzt an der Wurmberger Straße und an der A8, wenn ihr aus Pforzheim kommt, Richtung Karlsruhe, kurz vor der Abfahrt Karlsbad. Habt ihr noch einen entdeckt, dann warnt gerne alle unterwegs über die 0721 2016 und die 300. Danke euch.

0: ansteht. Gibt bestimmt ein paar To-Dos und dann ne, kochen, vielleicht noch einen Wäscheständer abhängen und so weiter. Ihr solltet heute Abend vielleicht auch mal ein bisschen länger als sonst kuscheln. Da freut sich nicht nur euer Lieblingsmensch drüber, sondern auch euer Körper. Denn Forscher haben herausgefunden, dass Nähe und das sogenannte Kuschelhormon Oxytocin, das bei genau dieser Aktivität ausgeschüttet wird, offenbar zusammen mehr können, als nur für ein gutes Gefühl zu sorgen. Was da bei uns im Körper passiert, na, das hört ihr nach 3 Songs gleich hier bei mir.
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Musik von Aha ist das. Falls ihr heute noch eine gute Ausrede braucht, um euren Lieblingsmenschen mal wieder so richtig lange zu umarmen, würde ich sagen, die Wissenschaft, die hätte so eine Ausrede für euch. Denn Kuscheln tut offenbar nicht nur der Seele gut, es könnte auch Auswirkungen darauf haben, wie unser Körper heilt. Es geht um Oxytocin. Habt ihr vielleicht schon mal gehört? Das ist das sogenannte Kuschelhormon. Unser Körper schüttet es unter anderem bei Umarmungen aus, wenn wir gestreichelt oder gekuschelt werden oder auch ein bisschen mehr. Es spielt eine wichtige Rolle bei Nähe, Vertrauen und sozialen Bindungen. Und es kann offenbar auch Stressreaktionen beeinflussen. Und jetzt haben Forscher aus Heidelberg und Zürich untersucht, ob dieses Hormon sogar bei der Wundheilung eine Rolle spielen kann. Dafür haben 80 Paare an einer Studie teilgenommen. Den Teilnehmern wurde eine kleine Hautverletzung hinzugefügt. Ein Teil bekam anschließend dieses Hormon als Nasenspray, der andere Teil ein Placebo. Und gleichzeitig wurde dokumentiert, wie viel körperliche Nähe die Paare in ihrem Alltag hatten. Das Spannende war, nur Oxytocin allein hat die Wunden nicht deutlich schneller heilen lassen und auch nur körperliche Nähe allein reicht nicht. Aber den besten Heilungsverlauf hatten diejenigen, bei denen beides zusammenkam. Oxytocin und viel körperliche Nähe im Alltag. Also merken wir klar, das Hormon allein ist kein Wundermittel und wir sollten uns jetzt auch nicht anfangen, bei jeder Schramme gegenseitig zu umarmen und auf Heilung zu hoffen. Aber die Studie liefert einen spannenden Hinweis darauf, wie eng unsere sozialen Bindungen und unsere körperliche Gesundheit miteinander verbunden sind. Also vielleicht legt ihr das Handy heute Abend mal 5 Minuten früher weg und drückt euren Lieblingsmenschen noch mal ein bisschen. Ob die nächste Schramme davon schneller weggeht, ist noch nicht endgültig geklärt. Aber ich denke mal, gut anfühlen sollte es sich trotzdem.

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1: Ihr kommt gut informiert durch den Nachmittag in Richtung Feierabend. Gleich haben wir es 16 Uhr. Damit geht's rüber zu den News bei dir, Svenja. Da geht's gleich um die Handybetrügerbande.
2: Ja, die hat in ganz Europa hunderttausende Kunden hinters Licht geführt. Heute gab's eine Großrazzia in 19 Ländern. Äußerlich waren die Smartphones, die die Bande verkauft hat, nicht von Samsung-Modellen zu unterscheiden. Aber am Ende waren sie fake. Wie den Betrügern diese sehr guten Kopien gelungen sind, das erfahrt ihr in den News um 16 Uhr.
1: Und wenn wir das aufgedeckt haben, geht's weiter mit guter Musik aus Frankreich. Desireless sind mit dabei und obendrauf dieser coole Song aus 2024. Artemis, Desireless und viele mehr von dieser coolen Musik hört ihr hier gleich bei uns in der nächsten halben Stunde.
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2: Mit Svenja Sommer, schönen guten Tag. Eine Handybetrügerbande hat in ganz Europa hunderttausende Kunden hinters Licht geführt. Äußerlich waren die Smartphones nicht von Samsung-Modellen zu unterscheiden, aber am Ende waren sie fake. Rund 1 Million minderwertige Handys soll die Betrügerbande verkauft und Steuern hinterzogen haben. Heute gab es eine Großrazzia in 19 Ländern. Neue Welle-Reporterin Katrin Müller.
5: Die Rede ist von einem Schaden für die betrogenen Verbraucherinnen und Verbraucher von mindestens 300 Millionen. Euro. Im Visier der Ermittler ein Top-Anbieter für Handys im Internet. Demnach lief das Ganze wohl so ab. In Hongkong und den Vereinigten Arabischen Emiraten wurden Mobiltelefone aus gebrauchten Bauteilen zusammengesetzt, sauber gemacht und neu verpackt in die Niederlande verschickt. Aus Lagern in Deutschland wurden die Mogel-Handys dann auf Online-Marktplätzen in der gesamten EU verkauft. Insgesamt wohl mehr als 1 Million Handys führender Hersteller im Lauf der letzten 8 Jahre.
2: Die Pflegereform sorgt für Streit an allen Ecken und Enden. Der Deutsche Pflegerat hat jetzt die Regierung aufgefordert, ihre geplante Pflegereform umfassend zu überarbeiten. Besonders kritisch seien höhere Hürden beim Zugang zu Pflegegraden und geplante Kürzungen. Neue Welle-Reporter Uli Reitinger.
16: Menschen mit Pflegegrad 1 klagen nur über verhältnismäßig geringe Einschränkungen im Alltag. Trotzdem bekommen auch sie einen Entlastungsbeitrag von knapp 1.600 Euro im Jahr. Der Pflegerat kritisiert aber nicht nur die geplante Abschaffung dieser Entlastung, sondern auch Einschnitte bei der Bezahlung der Pflegekräfte. Das gefährdet die Versorgung, heißt es. CDU-Gesundheitsminister Linnemann will die Pflegereform eigentlich morgen ins Kabinett einbringen, aber die SPD droht mit Blockade.
2: Baden-Württembergs Ministerpräsident Cem Özdemir fordert ein AfD-Verbotsverfahren. Dazu führt er schon regelmäßig Gespräche mit anderen Mitgliedern des Bundesrats. Für einen entsprechenden Antrag fehlt bislang allerdings die nötige Mehrheit. Aus Özdemirs Sicht mache es allerdings wenig Sinn, jetzt ein AfD-Verbotsverfahren einzuleiten, erst wenn eine realistische Aussicht auf die notwendige absolute Mehrheit von 35 Stimmen im Bundesrat bestehe, würde er es tun. Ansonsten würde man ja in die Niederlage gehen, erkennbar, und das würde nach Ansicht Özdemirs nur der AfD helfen. Doch so ein Verbotsverfahren, das kann sich lange hinziehen. Wie lange? 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
1: Das ist heute nochmal perfekt, um euren Feierabend draußen zu verbringen. Ihr genießt warme Temperaturen von bis zu 28 Grad heute an diesem Dienstag. Auch morgen im Neue Welle 3-Tage-Trend. Der Mittwoch schön angenehm warm, 27 Grad. Danach geht's dann bergab, temperaturentechnisch. Der Oktober startet recht frisch, maximale 23 Grad am Donnerstag, 21 Grad am Freitag und dazu kommt viel Regen.
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1: So ist es. Die Blitzer-Community hat mal wieder geliefert. Und zwar wird aktuell geblitzt zwischen Bernbach und Langenbrand auf Höhe des Bahnhofes. Dann haben wir einen Blitzer in Söllingen an der Hauptstraße am Ortseingang, in Karlsruhe an der Kaiserallee am Rathaus West. In Kelternweiler wird geblitzt an der Hauptstraße, Fahrtrichtung Ottenhausen und in Pforzheim an der Wurmberger Straße bei der Tankstelle. Habt ihr noch einen entdeckt? Warnt gerne alle unterwegs. Sagt uns Bescheid über die 0721 2016 und die 300. Danke euch.
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1: Achtung auf der A8. Hier haben wir ein defektes Fahrzeug stehen auf dem rechten Fahrstreifen bzw. dem Standstreifen A8 Karlsruhe Richtung Stuttgart zwischen Pforzheim Nord und Pforzheim Ost. Da steht dieses Fahrzeug. Dann haben wir auch etwas stockenden Verkehr, vor allem Karlsruhe Richtung Stuttgart auf der A8 zwischen Pforzheim West und Pforzheim Ost aktuell plus 10 Minuten. In der Gegenrichtung ebenfalls in der Pforzheimer Dauerbaustelle dauert es aktuell 10 Minuten länger. Dann haben wir etwas Stau auf der A5 Karlsruhe Richtung Heidelberg zwischen Kronau und dem Kreuz Waldorf aktuell plus 15 Minuten. Das war's soweit von unserer Seite. 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
1: Wir haben ja eine ziemlich gute, hier, wir nennen sie immer Blitzer-Community. Ja, das seid ihr da draußen, die uns hören, die sich fleißig melden, uns immer WhatsApp-Nachrichten schicken. Und ich sag mal, in 90% der Fälle sind das wirklich Blitzer-Meldungen, die ihr uns da reinschickt. Dann ist mal der ein oder andere Songwunsch mit dabei. Manche schreiben auch einfach nur, hey Carlotta, schön dich zu hören, da freuen wir uns auch drüber. Heute allerdings sehen unsere WhatsApp-Nachrichten anders aus. Denn ihr schickt uns ganz viele Wohnungsanzeigen über Familienwohnungen rund um den Kreis Karlsruhe und Neureuth. Und da freue ich mich sehr drüber. Das hat nämlich auch einen ganz bestimmten Grund. Falls ihr es verpasst habt, warum wir heute eine Familienwohnung in Karlsruhe suchen, dann bleibt gern bei uns, denn nach 3 Songs erzähle ich euch warum.
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0: Hallöchen, hier ist die neue Welle bei euch im Radio. Viertel nach vier haben wir es und wir sprechen über einen ganz besonderen Wunsch jetzt, der uns heute erreicht hat.
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0: So ist es. Wir versuchen, euch das Leben ein bisschen leichter zu machen, ja, und euch die ein oder andere Sorge abzunehmen. Bisher haben wir immer gesagt, Leute, kein Wunsch ist nicht radiotauglich. Ihr dürft uns alles schicken, auch wenn es vielleicht ein bisschen Mut erfordert. Und so ging es auch Verena aus Karlsruhe-Neureuth, die bei uns angerufen hat und uns von ihrer Geschichte erzählt hat. Das ist vor einer guten Woche passiert, denn sie hat uns erzählt, dass sie nachts von einem Brand geweckt wurden.
2: Ich habe einfach so das Gefühl gehabt, es riecht komisch, bin da dran aufgewacht und dann losmarschiert durch den Rauch. Habe mich erstmal orientieren müssen auf die Schnelle, weil ich ja noch nicht richtig wach war, was los ist. Bin dann die Treppen runter, habe gemerkt, die Rauchentwicklung wird immer stärker. Das Atmen fiel mir schon ein bisschen schwerer. Und auf unterster Stufe, wo ich gerade mit den Treppen unten angekommen bin, kam mir mein Sohn aus dem Schlafzimmer, aus seinem Jugendzimmer entgegen mit Feuer am Fuß und am Oberschenkel. Ich habe erst gedacht, ich träume. Es kann nicht real sein. Der ist dann ins Bad gerannt, hat hinter sich zugemacht. Er hat auch gar keine Laute von sich gegeben, weder dass er Schmerzen hat, gar nichts. Er war unter Schock.
0: Das können wir uns vorstellen. Ich kriege auch immer wieder Gänsehaut, wenn ich diese Geschichte heute höre, was Verena und ihre Family da durchmachen mussten. Sie hat sich an uns gewandt, aber nicht, weil sie eine Spendenaktion möchte, weil sie irgendwie ein bisschen Geld jetzt brauchen oder ein Hotel suchen. Es geht einfach um eine neue Wohnung. Denn dort, wo sie jetzt gerade noch sind, also sie leben jetzt gerade in Küche und im Wohnzimmer auf Matratzen, das ist einfach keine Lösung.
2: Und langfristig, wir müssen mit offenen Fenstern schlafen. Jetzt wird's kühler. Wir haben jetzt noch Glück, dass das Wetter mitmacht. So langsam wird's auch in der Familie mental schwierig. Die Große will irgendwann auch mal wieder zurück. Sie sagt, sie kann nicht nur mit Koffern leben, einmal beim Freund, einmal bei einer Freundin. Sie möchte einfach auch mal wieder nach 10 Tagen oder fast 2 Wochen, jetzt will sie einfach mal wieder auch zu Hause sein.
0: Und wir suchen dieses neue Zuhause für die Familie von Verena aus Karlsruhe-Neureuth. Also, wir suchen eine neue Bleibe. Und ihr, die neue Welle-Community, ihr helft mit. 0721 2016 300. So könnt ihr uns anrufen, könnt uns eine WhatsApp-Nachricht schicken. Ja, wenn ihr irgendwelche Zeitungsannoncen habt, wenn ihr in der WhatsApp-Gruppe von eurem Ort oder vom Verein irgendwo noch wisst, wo eine Wohnung zu vermieten ist, meldet euch bei uns. Und so finden wir bestimmt gemeinsam mit euch eine coole neue Bleibe für Verena und ihre Family. Und wir sagen jetzt schon mal danke für all die netten Nachrichten, die uns erreicht haben. Da werden sie sich sicher freuen.
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0: Kommen bei euch bei diesen warmen Temperaturen da draußen auch gleich wieder diese ganzen Sommergefühle zurück, ja? Da wird man gern wieder grillen draußen. Ich habe Lust auf warme, laue Sommerabende, gern auch mit dem ein oder anderen Konzert. Ich denke da an Leonie, die dieses Jahr bei uns in der Neue Welle Region war. Sie war bei Das Fest in Karlsruhe in der Günther-Klotz-Anlage. Ja, das war schon ein sehr, sehr cooler Auftritt. By Your Side, den Song, habe ich gleich in der nächsten halben Stunde für euch mit dabei. Und obendrauf gibt es gewaltige 90er-Power. Für jeden was mit dabei, da könnt ihr euch drauf freuen.
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13: Mit Svenja Sommer, schönen guten Tag. Wir starten mit guten Nachrichten für alle Autofahrer. Die B36 bei Rheinstetten ist ab heute wieder frei. Und auch bei Eggenstein-Leopoldshafen ist Land in Sicht. Dort soll die B36 Ende der Woche fertig werden. Dann herrscht wieder freie Fahrt. Hoher Besuch in der Region. Vizekanzler und Finanzminister Lars Klingbeil war zu Besuch in Karlsruhe, Bruchsal und Graben-Neudorf. In Bruchsal machte er Station beim Kindergarten St. Elisabeth. Der Vizekanzler schaut sich gerade deutschlandweit Orte an, in denen in die Zukunft Deutschlands investiert wird.
14: Mir geht es darum zu zeigen, in unserem Land kommt was in Bewegung. Wir haben die 500 Milliarden aus dem Sondervermögen. Das war für viele lange Zeit eine sehr, sehr abstrakte Summe und viel konnte man damit nicht anfangen. Aber jetzt sehen wir vor Ort, dass die Projekte umgesetzt werden, dass gebaut wird, dass die Bagger endlich rollen. Und ich freue mich, dass ich jetzt hier in Bruchsal sehen kann, wie aus diesen Geldern eine Kita entsteht. Also ein toller Ort auch für die Kleinsten.
13: Das Interview mit Vizekanzler Klingbeil gibt's für euch auf unserem Neue Welle Instagram-Account.
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0: Das lädt euch ein, euren Feierabend heute nochmal draußen zu verbringen bei angenehmen Temperaturen von 28 Grad. Morgen im neue Welle-3-Tage-Trend bleibt es auch nochmal so schön warm. Da sind wir immer noch so knapp unter den 30 Grad. Ab dem Donnerstag wird es dann deutlich kühler. Maximale 23 Grad am Donnerstag, 21 Grad am Freitag und dazu gibt's viel Regen.
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0: Um 16 Uhr und gleich 32 Minuten. Ich sag vielen Dank an neue Welle-Hörerin Bettina, die hat uns den neuesten Blitzer gemeldet und zwar auf der A5 Karlsruhe Richtung Rastatt, Höhe hier der Raststätte kurz nach der Ausfahrt. Weitere Blitzer stehen zwischen Bernbach und Langenbrand auf Höhe des Bahnhofs. In Söllingen wird geblitzt an der Hauptstraße am Ortseingang und in Karlsruhe an der Kaiserallee am Rathaus West. Habt ihr noch einen entdeckt, dann warnt gerne alle unterwegs über die 0721 2016 und die 300. Danke euch.
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0: Es ist ordentlich was los auf der A8 Karlsruhe Richtung Stuttgart. Zwischen Pforzheim West und Pforzheim Ost im Bereich der Pforzheimer Dauerbaustelle. Hier braucht ihr aktuell eine halbe Stunde länger. Gleiches auf der Gegenseite A8 Stuttgart Richtung Karlsruhe. Zwischen Pforzheim Ost und Pforzheim West aktuell plus 15 Minuten. Dann haben wir Feierabendverkehr auf der B10 zwischen Grötzingen und Berghausen. Hier plant ihr auch mal bitte ungefähr 10 Minuten länger ein. Auf der A5 wird gerade ein Unfall geräumt und zwar ist das A5 Karlsruhe Richtung Heidelberg zwischen Kronau und dem Kreuz Waldorf hier plus 15 Minuten. Das war's soweit von unserer Seite. Alle Verkehrsupdates gibt's für euch

0: kommt ihr schon drauf? Oh, ein paar Sekündchen machen wir noch. So, wer singt dieses Lied und wie heißt's? Ruf gerne an 0721 2016 und die 300. Bin gespannt, wer es errät.
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0: Ihr seid bei der Neuen Welle am Dienstagnachmittag und damit mitten im Rückwärtsquiz hier um Viertel vor fünf, kann man sagen. Die Bettina ist bei mir in der Leitung. Servus, Bettina.
1: Hi, Carlotta.
0: Hallo. Wo hast denn du gerade eben unser Rückwärtsquiz gehört?
1: Im Büro. Ich habe gerade alles runtergefahren, Computer, und habe gedacht, nee, heute mache ich eigentlich nichts. Und dann höre ich das Lied und dann denke ich, ja, ich weiß es. Und dann habe ich extra noch gewartet, weil ich dachte, es ist einfach. Und dann habe ich aber doch angerufen und jetzt bin ich da.
0: Das ist sehr gut.
1: Ich hab's richtig.
0: Jawohl. Ja, okay, alles klar. Bettina, okay, wir weihen die anderen mal ein, die es vielleicht nicht gehört haben. Es geht in unserem Rückwärtsquiz heute um diesen Song hier. So, darum geht's jetzt. Also, jetzt würde ich sagen, wir machen das ganze Ding hier mal so ein bisschen spannend. Bettina, du bist jetzt ja schon ein bisschen Rückwärtsquiz erfahren, oder?
1: Ja.
0: Wie viele Mal spielst du mit? Hast du das im Kopf?
1: Oh, ich glaube, ich habe mittlerweile 10 Beutel. Wenn ich, ja, muss ich mal durchzählen. Ich mache immer so zwischendurch. Ich mache mal Pause, weil ich denke, die anderen wollen ja auch einen Beutel. Und ab und zu überkommt es mich dann und dann denke ich, oh nee, jetzt machst du mal wieder mit. Und so war das heute auch.
0: Okay, alles klar. Also Bettina hat eigentlich mega Routine. Ich muss sagen, ich fand es heute auch ein bisschen schwerer, den Song. Deswegen jetzt hau mal raus, Bettina. Was glaubst du denn? Was ist es?
1: Also ich glaube, es ist Jupiter Jones mit Still.
0: Und da sage ich doch, das ist 1A. Sehr gut, Bettina.
1: Cool.
0: Okay, meine Liebe. Ich sage Glückwunsch. Bleib gern noch kurz in der Leitung für Beutel Nummer 11. Und dann hören wir jetzt hier mal diesen coolen Song von den Jupiter Jones. Das ist unser Rückwärtsquiz. Und alle, die sich jetzt ärgern, weil sie gedacht haben, oh Gott, ich hätte es auch gewusst, ich hätte es auch erraten. Macht gerne morgen mit.
1: Anrufen.
0: 16:30 Uhr, hört auf Bettina. Was sollen sie machen, Bettina?
1: Anrufen. Immer anrufen. Sehr gut.

0: Offiziell habe ich hier den Job bei der Neuen Welle, dass ich jeden Song gut finde. Und trotzdem muss ich euch sagen, der Song, der in der nächsten halben Stunde läuft, auf den freue ich mich noch ein bisschen mehr als auf alle anderen. Sting singt gleich für euch die Fields of Gold. Und natürlich haben wir auch was bisschen moderneres mit dabei von Kato featuring John. Das ist schon mal ein guter Mix, aber was zur Neuen Welle auch dazu gehört, ist Svenja Sommer aus dem Neue Welle Newsroom. Gleich bei dir um 17 Uhr, da geht's um die Kinderkrankentage.
1: Ja, Bundesgesundheitsminister Linnemann will die kürzen. Statt wie bisher jeweils 15 Tage pro Jahr sollen Eltern, deren Kinder krank sind und sie deswegen nicht arbeiten können, nur Anspruch auf 10 Tage pro Elternteil haben. Doch es gibt heftige Kritik, wer da auf die Barrikaden geht. Das erfahrt ihr in den News um 17 Uhr.
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1: Mit Svenja Sommer, schönen guten Tag. Eltern, deren Kinder krank sind und sie deswegen nicht zur Arbeit können, sollen künftig nur noch 10 statt 15 Kinderkrankentage bekommen. Das will Gesundheitsminister Linnemann durchsetzen. Neuwelle-Reporter Thomas Bleskin.
21: Geht es nach dem CDU-Ressortchef, können Eltern künftig wieder nur 10 statt 15 Tage pro Kind und Jahr nutzen. Linnemanns Begründung, die Erhöhung war eine Corona-Sonderregel. Nach mehrfacher Verlängerung soll sie nun auslaufen. Die SPD hält dagegen, Familien würden diese zusätzliche Unterstützung brauchen und außerdem folge die Kürzung der Kinderkrankentage einer ähnlichen Logik wie die Krankschreibung ab Tag 1. Sie stelle Arbeitnehmer unter Generalverdacht. Linnemann bekommt vom Koalitionspartner also immer mehr Kontra. Seinen Gesetzentwurf zur Pflege aber will er morgen unbeirrt ins Kabinett einbringen.
1: Zwischen Wahldebakel und Pflegereform hat Bundeskanzler Friedrich Merz heute in Berlin den Deutschen Schulpreis überreicht. Der erste Platz geht an eine Schule in Hessen, die jetzt 100.000 Euro erhält. Und während der Verleihung hat Merz den Lehrkräften in Deutschland den Rücken gestärkt und nannte sie die wichtigste Berufsgruppe des Landes.
22: Und jetzt spreche ich mal nicht als Bundeskanzler, sondern als Vater und Großvater. Wir vertrauen Ihnen das Wertvollste an, was wir haben. Das sind unsere Kinder.
1: So Kanzler Merz bei der Verleihung des Deutschen Schulpreises. Für euch gibt's auch weiterhin Rabatte in der Lidl Plus App. Die Verbraucherzentrale hatte Lidl verklagt und sieht in der Rabatt-App eine Diskriminierung einiger Kunden. Doch die Richter am Oberlandesgericht Brandenburg sagen, dafür sind wir nicht zuständig und haben die Klage gegen Lidl daher erstmal abgewiesen. Neue Welle-Reporterin Tanja Wagner.
23: Die Verbraucherzentrale Bundesverband hatte Rabatt-Apps als Diskriminierung angeprangert. Gerade ältere, junge und behinderte Menschen würden benachteiligt, heißt es vom Verband. Denn die dürften die Apps teilweise nicht nutzen oder hätten oft auch nicht die entsprechenden Geräte. Allerdings wurden ähnliche Klagen gegen Penny und Netto zuvor schon von den Gerichten als nicht belegbar abgewiesen. Umfragen zufolge haben in Deutschland 3 von 4 Käufern Rabatt-Apps installiert, nutzen sie aber oft gar nicht.
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0: Das ist heute noch super schön sonnig. Ihr bekommt bis zu 28 Grad heute noch jetzt im Feierabend und auch im Neue Welle 3-Tage-Trend könnt ihr den Sommer morgen am letzten Septembertag nochmal schön genießen mit viel Sonne ab. Donnerstag wird es dann kühler, es regnet, die Temperaturen sinken auf Anfang 20 Grad, Donnerstag 23, Freitag 21 Grad und dann sind wir so richtig im Herbst angekommen.
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0: Da hat sich gerade Karin gemeldet, die sagt, in Söllingen wird geblitzt und zwar an der Hauptstraße am Ortseingang. Weitere Blitzer stehen zwischen Bernbach und Langenbrand auf Höhe des Bahnhofs und in Karlsruhe an der Kaiserallee am Rathaus West. Danke an Waldemar fürs Melden. Habt ihr noch einen entdeckt, dann warnt gerne alle unterwegs über die 0721 2016 und die 300. Danke euch.
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0: Wir haben Stau auf der A5, das ist Karlsruhe Richtung Heidelberg zwischen Kronau und Walldorf. Hier sind es aktuell plus 30 Minuten, die ihr hier länger braucht. So wie ich das hier sehe, ist das einfach der Feierabendverkehr, durch den ihr hier durch müsst. Dann haben wir etwas Stau auf der A5 im weiteren Verlauf. Karlsruhe Richtung Basel zwischen Achern und der Raststätte Rennichtal. Hier sind aktuell 2 Fahrstreifen gesperrt. Ein defekter PKW steht auf dem Standstreifen und hier staut es sich auf 2 Kilometer. Dann haben wir ein bisschen Arbeitsfeierabendverkehr auf der A8 Karlsruhe Richtung Stuttgart im Bereich der Pforzheimer Dauerbaustelle braucht ihr aktuell 10 Minuten länger. Es staut sich auch im Kreis Karlsruhe und zwar, wenn ihr auf der Südtangente unterwegs seid, aus der Pfalz kommend Richtung Durlach. Hier wird gerade in der Ausfahrt Oststadt ein Unfall aufgenommen auf dem rechten Fahrstreifen. Seid ihr bitte vorsichtig. Das war's soweit von unserer Seite. 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
0: So, kurz nach fünf haben wir's. Wir starten jetzt wieder unser kleines Spielchen zum Song des Tages. Und das kommt natürlich nicht ohne euch aus. Ihr schickt uns jetzt wieder eure Songvorschläge zu einem bestimmten Thema, das Svenja Sommer aus dem Neue Welle Newsroom für euch mit dabei hat. Svenja, um was geht's denn heute?
1: Es geht ums Essen.
0: Ja.
1: Wer in guter Gesellschaft isst, ist gesünder und glücklicher. Oder andersrum, schlechte Gesellschaft kann zuverlässig den Appetit verderben. Das zeigt eine neueste Studie. In einer Versuchsreihe bekamen mehr als 100 Erwachsene eine definierte Menge Kohlenhydrate vorgesetzt, die sie entweder allein oder zusammen mit ihrem Partner verzehren sollten. Und der Blutzuckerspiegel der Probanden, der normalisierte sich nach der gemeinsamen Mahlzeit viel schneller als nach dem Essen in Einsamkeit. Also das erklärt laut den Forschern auch die hohe Lebenserwartung, zum Beispiel in Italien. Da wird ja traditionell immer zusammen, immer in großer Runde gegessen und ja, da schmecken Pizza und Pasta gleich doppelt so gut.
0: Ah, sehr schön. Also weiß ich schon mal, heute Abend habe ich alleine gegessen. Das
1: genau,
0: hilft.
1: Wichtig.
0: Was ist denn euer Songvorschlag zu diesem Thema? Wer in guter Gesellschaft ist, ist gesünder und glücklicher. Schickt uns eure Songvorschläge 0721 2016 300 gern per WhatsApp oder per Telefon.
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1: Ja, und bei unserem Song des Tages heute geht es um mein absolutes Lieblingsthema. Ja. Es geht ums Essen.
2: Das ist so
1: Leute,
2: schön.
1: Oder? Also, wer in guter Gesellschaft ist, ist gesünder und glücklicher. Das zeigt die neueste Studie. Dazu habt ihr uns die passenden Songvorschläge geschickt. Svenja, erzähl noch mal, wie haben die Forscher das denn rausgefunden, beziehungsweise kann ich mich da mal anmelden?
2: Ja, also in einer Versuchsreihe bekamen mehr als 100 Erwachsene eine definierte Menge Kohlenhydrate vorgesetzt, die sie entweder allein oder zusammen mit ihren Partnern verzehren sollten. Und der Blutzuckerspiegel der Probanden normalisierte sich nach der gemeinsamen Mahlzeit schneller als nach dem Essen allein. Schon länger ist ja bekannt, dass soziale Beziehungen gesund sind. Wer von lieben Menschen umgeben ist, wird älter, übersteht Krankheiten schneller, wird auch seltener krank und sogar Wunden heilen schneller. Vor allem in den Südländern ist ja das gemeinschaftliche Essen eine große Tradition. Da wird immer mit vielen, vielen, vielen zusammengegessen. Und vielleicht ist das die Erklärung, sagen die Forscher, warum die Lebenserwartung zum Beispiel in den Südländern, in Spanien, Frankreich, in Italien deutlich höher ist als in anderen Ländern.
1: Ihr wart sehr kreativ, den Song des Tages heute betrifft. Natürlich die Rammstein-Fraktion war da mit dabei. Stefan und Sunny haben geschrieben, sie wünschen sich meinen Teil. Die Doro hat geschrieben, Better Together von Jack Johnson. Sehr schön. Frank sagt, jede Zelle meines Körpers ist glücklich.
2: Jede Zelle meines Körpers ist glücklich.
1: Danke, Svenja, für den Ohrwurm. Nee, eins. Vicky und Volker haben geschrieben, Volker hat noch gesagt, die Toten Hosen sind immer gute Gesellschaft und die bringen schon mal das Getränk mit, nämlich den eisgekühlten Bormalunder. Sehr schön. Bettina wünscht sich Edith von Weird Al Yankovic. Dann haben wir Bewitz und Mickey, Jesse, Diffie und Robert. Haben auch einen guten Vorschlag für heute Abend, das Käsebrot von Helge
2: lecker.
1: Schneider. Aber gewonnen hat heute mit den Votes von Schneggy Maus, Selina, Thomas, Madrese, Marcel, Markus und Chris aus Gaggenau. Spliff mit Carbonara. Vielleicht ja auch was für euren Tisch heute Abend.
3: Ja, jetzt überlege ich.
1: Ja, sehr gut. Also guten Appetit euch und viel Spaß beim Anhören.

0: In der nächsten halben Stunde habe ich für euch die Powerfrau schlechthin am Start. Pink ist mit am Start und ich finde, wenn man so Musik hört, wie zum Beispiel der Song hier Runaway, sehe ich sie immer wieder, wie man schon auf Videos gesehen hat, wie sie da durch Arenen turnt und am Trapez da ihre coolen Songs singt, wenn sie auf Tour ist. Also, Runaway hört ihr und davor wird's noch ein bisschen romantisch. Mit Lenny Kravitz. Der erste Song gleich nach 17:30 hier bei der neuen Welle. Da könnt ihr euch drauf freuen.
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15: Mit Svenja Sommer, schönen guten Tag. Ein junger Mann aus Bühl wollte eine Sache aus der Welt schaffen und hat seinen Bekannten um ein klärendes Gespräch gebeten. Worum es ging, ist unklar, aber zum verabredeten Treffpunkt ist der Bekannte nicht allein gekommen. Der 18-Jährige sei laut Polizei von einer Gruppe von Schlägern angegriffen und verfolgt worden. Zum Glück war er schneller und konnte seine Verfolger abschütteln. Der 18-Jährige hat danach Anwohner in der Adalbald-Stifterstraße gebeten, den Rettungsdienst und die Polizei zu rufen, sodass er ins Krankenhaus kam. Es ist eine echte Glückswoche für alle Autofahrer. Seit gestern ist die B3 zwischen Weingarten und Durlach wieder frei und seit heute auch die B36 bei Rheinstetten. Dort wurde der Fahrbahnbelag erneuert. Monatelang gab es Umleitungen und Staus. das hat jetzt erstmal ein Ende. Und auch bei Eggenstein-Leopoldshafen ist Land in Sicht. Dort soll die B36 Ende der Woche fertig werden. Dann herrscht wieder freie Fahrt. Aber leider nicht für lange. Nach der Baustelle ist ja vor der nächsten Baustelle. Ab Mitte Oktober wird die B36 bei Durmersheim saniert. Welche Umleitungen euch dann erwarten, erfahrt ihr jetzt schon auf dieneuewelle.de und in unserer App.
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0: Das ist heute nochmal richtig schön. Ihr könnt euch auf einen angenehmen Feierabend freuen mit bis zu 28 Grad. Auch morgen im Neue Welle 3-Tage-Trend bleibt es nochmal so schön warm. Und dann war's das offensichtlich mit dem Spätsommer. Denn ab dem 1. Oktober, ab dem Donnerstag, sinken die Temperaturen 23 Grad. Freitag nur noch 21 Grad und dazu viel Regen.
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0: Ich sag vielen Dank an Sina, die gerade eben den neuesten Blitzer gemeldet hat. Und zwar wird geblitzt zwischen Birkenfeld und dem Ersinger Kreuz, kurz vor der Autobahnbrücke. Danke fürs Melden. Weitere Blitzer stehen zwischen Bernbach und Langenbrand, Höhe des Bahnhofs. In Söllingen an der Hauptstraße wird geblitzt und in Karlsruhe an der Kaiserallee am Rathaus West. Danke an Waldemar fürs Melden. Habt ihr noch einen entdeckt? Warnt gerne alle unterwegs über die 0721 2016 und die 300.
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0: Auf den Straßen ist einiges los. Wir starten auf der A8 Stuttgart Richtung Karlsruhe. Zwischen Pforzheim Ost und Pforzheim West braucht ihr aktuell eine halbe Stunde länger. Hier staut sich's kurz vor der Dauerbaustelle und dann natürlich in die Dauerbaustelle rein. Grund ist hier ein defekter PKW auf dem rechten Fahrstreifen. Dann haben wir eine Unfallaufnahme auf der A5 Karlsruhe Richtung Basel zwischen Achern und der Radstätte Renchtal West. Hier ist der rechte Fahrstreifen gesperrt. Es staut sich hier und auch die Ausfahrt ist blockiert. Ich schaue noch mal kurz für euch, was das in Zahlen heißt. Na, es ist noch recht entspannt. 2 Kilometer Stau, aber noch keinen großen Zeitverlust. Und dann haben wir noch Stau auf der A5 in die andere Richtung, in Richtung Heidelberg, zwischen Kronau und Walldorf. Hier braucht ihr auch aktuell 15 Minuten länger. Das war's soweit von unserer Seite. Alle Verkehrsupdates gibt's für euch jederzeit in der Neue Welle App und auch auf dieneuewelle.de. Eine gute Fahrt wünsche ich euch.
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0: Ihr habt es bestimmt schon gehört bei unserer Aktion heute. Egal was wir machen, das kam heute ein ganz besonderer Wunsch rein, den wir jetzt versuchen zu erfüllen. Denn es geht um Verena aus Karlsruhe-Neureuth und ihre Geschichte. Vor knapp 10 Tagen hat es bei ihr im Haus gebrannt. Sie hat uns erzählt, ihr Sohn kam mit einem brennenden Bein zu ihr gelaufen. Da war schon alles verraucht und verrußt. Also wirklich eine Gänsehautgeschichte. Verena hat sich bei uns gemeldet und wir versuchen jetzt für sie eine neue Bleibe zu finden. Denn in der aktuellen Wohnung, da können sie nicht mehr bleiben. Warum? Ne? Wie schlimm es da aussieht, das haben wir uns mal angeschaut. Wir waren heute für euch vor Ort und wie gesagt, was mein Reporterkollege Dominik dort erlebt hat, das war wirklich krass und er erzählt es euch in 10 Minuten hier bei der Neuen Welle.
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1: Ja, schon den ganzen Tag sprechen wir über die Geschichte von Verena aus Karlsruhe-Neureuth. Vor knapp 10 Tagen hat es bei ihrem Haus gebrannt. Und jetzt sucht sie händeringend nach einer Wohnung für sie und ihre Familie. Und wir von der Neuen Welle haben natürlich gesagt, hey, egal was, wir machen das. Und haben euch, unsere Community, um Hilfe gebeten. Bei mir ist jetzt aber mein Kollege Dominik. Du warst ja heute vor Ort in Neureuth. Erzähl mal, was hast du denn da gesehen?
2: Ja, das war schon krass. Also wenn man unten reinkommt, sieht erstmal alles normal aus. Das Erdgeschoss hat zum Glück nicht so sehr getroffen. Dann bin ich mit Verena aber nach oben gegangen, an den Ort des Geschehens. Und warum ich dabei eine FFP2-Maske tragen musste, das wurde mir dann auch klar. Denn nicht die Flammen haben den Großteil zerstört, sondern der Rauch und dadurch der ganze Ruß. Eigentlich hat es ja nur in einem Zimmer gebrannt, aber jedes einzelne Zimmer ist voller Ruß. Selbst durch offene Türen ist der Rauch durchgekommen. Und da muss eigentlich alles entsorgt werden. Die Reinigung wäre viel zu aufwendig und der Ruß ist einfach auch viel zu gefährlich. Herrlich für die Atemwege. Ja, und jetzt lebt die 5-köpfige Familie eben vorübergehend unten im Wohnzimmer und Küche. Auf Dauer ist es natürlich kein Zustand.
1: Ja, das kann ich mir gut vorstellen. Wie geht es der Familie denn gerade?
2: Ja, also das ist natürlich heftig. Jeder geht irgendwie anders mit dem Brand um. Verena hat mir eindrücklich geschildert, wie sie einfach diese Bilder aus der Nacht nicht vergessen kann. Wie sie durch den Rauchgeruch aufwacht. Wie sie sehen muss, wie das Bein ihres Sohnes brennt. Ja, gleichzeitig muss sie aber auch stark sein und jetzt nach vorne schauen. Und auch für ihre Kinder ist das natürlich sehr schwierig. Die sind in der Pubertät, brauchen und wollen also ihre Privatsphäre, ein sicheres Umfeld. Aber das hatten sie die letzten Tage eben nicht. Aber Verena und ihre Familie sind da wirklich ganz stark. Und sie hat auch immer wieder betont, wie dankbar sie für eure Hilfe ist da draußen. Einige haben sich ja schon gemeldet und haben uns Hinweise zu möglichen Wohnungen gegeben. Und das macht ihr gerade wirklich unglaublich viel Hoffnung.
1: Also liebe Neue Welle Community, dann machen wir doch weiter das, was wir gerade am besten können und helfen Verena. Falls ihr eine Wohnung habt im Raum Karlsruhe für eine 5-köpfige Familie mit Hund, sagt uns gerne Bescheid. Schreibt uns WhatsApp-Nachrichten, ruft an unter der 0721 2016 und der 300.

0: Euer Mix für die nächste halbe Stunde, der sieht super aus. Ich habe Kenny Loggins gleich mit am Start. Und wenn das Wetter so schön ist, spielen wir die Summertime Sadness von Lana Del Rey selbstverständlich auch. Davor gibt's aber noch das Update mit Svenja Sommer aus dem Neue Welle Newsroom. Und bei dir geht's gleich um Geld.
1: Ja, Privathaushalte weltweit sind in Summe so reich wie noch nie. Wer da in letzter Zeit finanziell am meisten profitiert hat, darüber sprechen wir in den News um 18 Uhr.
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1: Mit Svenja Sommer, schönen guten Tag. Wir starten gleich mal mit guten Nachrichten. Deutsche Unternehmen streichen weniger Stellen. Das Beschäftigungsbarometer des Münchner IFO-Instituts ist den 3. Monat in Folge gestiegen. Fachleute sehen darin Anzeichen einer Stabilisierung des Arbeitsmarkts. Neue Welle-Reporter Thomas Bleskin.
11: Lichtblicke gibt es vor allem bei den Dienstleistern. Dort wollen mehr Unternehmen Personal einstellen als abbauen. Neue Leute suchen zum Beispiel Ingenieurbüros sowie Rechts- und Steuerberatungen. In der Industrie und im Handel werden dagegen mehr Stellen gestrichen. Allerdings gibt es auch Industriebetriebe, die zusätzliche Mitarbeiter suchen, etwa in der Lebensmittelbranche. Bei den Leiharbeitsfirmen wächst ebenfalls die Hoffnung und auf dem Bau hat sich zuletzt kaum etwas verändert.
1: Und auch das hören wir gerne. Privathaushalte weltweit sind in Summe so reich wie noch nie. Neue Welle-Reporterin Diana Kramer.
12: Nach Berechnungen der Allianz ist das globale Bruttogeldvermögen im vergangenen Jahr auf mehr als 268 Billionen Euro gestiegen. Besonders profitiert haben Aktienbesitzer. Die Verteilung bleibt allerdings extrem ungleich. Weltweit besitzen die reichsten 10% rund 85% des Vermögens. Auf der anderen Seite haben fast 3 Milliarden Menschen praktisch nichts. In Deutschland liegt das Pro-Kopf-Nettovermögen bei rund 92.000 Euro.
1: Für euch gibt es auch weiterhin Rabatte in der Lidl Plus App. Die Verbraucherzentrale hatte Lidl verklagt und sieht in der Rabatt-App eine Diskriminierung einiger Kunden, weil zum Beispiel ältere Menschen oft kein Smartphone haben und daher die App nicht nutzen können. Also werden sie benachteiligt. Doch die Richter am Oberlandesgericht in Brandenburg sagen, dafür sind wir nicht zuständig und haben die Klage gegen Lidl daher abgewiesen. Also ihr könnt weiter auf Schnäppchenjagd in der Lidl Plus App gehen oder ihr klickt euch einfach in die neue Welle App. Hier gibt's von Blitzern, Staus und Sportnews immer das Wichtigste aus der ganzen Region.
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0: Das wird morgen das letzte Mal für dieses Jahr wahrscheinlich so richtig schön mit Temperaturen bis zu 28 Grad, viel Sonne mit dabei. Und im neue Welle-3-Tage-Trend wird es ab Donnerstag dann etwas ungemütlicher. Die Temperaturen sinken auf 20 Grad und es ist immer wieder Regen mit dabei, auch Richtung Wochenende.
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0: Da hat sich Sina gemeldet und sie hat den neuesten Blitzer gesehen. Und zwar wird geblitzt zwischen Birkenfeld und dem Ersinger Kreuz, kurz vor der Autobahnbrücke. Dann haben wir einen Blitzer zwischen Bernbach und Langenbrand, Höhe des Bahnhofs. In Söllingen an der Hauptstraße wird ebenfalls geblitzt. Danke an Karin fürs Melden. Habt ihr noch einen entdeckt? Dann warnt gerne alle unterwegs über die 0721 2016 und die 300. Danke euch.
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0: Wir schauen auf die A8 Stuttgart Richtung Karlsruhe. Zwischen Pforzheim West und Pforzheim Ost stockt der Verkehr. Wir haben hier einen Unfall. Ihr braucht hier an die 40 Minuten aktuell länger. Ich schaue mir das hier mal an, wenn ihr runterfahren wollt. Das ist dann bei Wurmberg Richtung Pforzheim Rhein über den Buckenberg. Braucht ihr hier schon mal auch plus 10 Minuten länger. Im Pforzheimer Stadtgebiet ist ein bisschen mehr los, aber es sieht noch okay aus. Also ihr kommt da noch ganz gut durch, wenn ihr den Stau umfahren möchtet. Dann schauen wir mal weiter auf die A5 Karlsruhe Richtung Heidelberg. Zwischen Kronau und Waldorf-Wiesloch haben wir aktuell plus 15 Minuten. Und das war's, so wie ich das hier sehe. Alle Verkehrsupdates gibt's für euch jederzeit in der Neue Welle App und auch über die neuewelle.de. Gute und sichere Fahrt euch.
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0: Gleich in ungefähr 10 Minuten haben wir wieder was Cooles zum Streamen für euch rausgesucht. Ihr seid das gewohnt, meistens gibt's coole Serien von uns. Heute habe ich aber mal einen Film mit dabei, der jetzt neu ist auf HBO Max. Ja, noch ein recht kleiner Streamingdienst, wo es sich aber immer mal wieder lohnt, einen Blick reinzuwerfen. Vielleicht ist das was für euch, denn es gibt da was aus dem DC-Universum. Superman ist es nicht, aber so ähnlich. Also unser neuer Streaming-Tipp in 10 Minuten für euch.
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1: Wenn wir abends einfach noch einen Film anmachen wollen, aber nicht unbedingt das, was jetzt im linearen Fernsehen läuft, dann landen wir ja inzwischen ziemlich schnell bei den großen Streaming-Diensten. Ihr kennt sie, das große Rote N zum Beispiel oder auch Amazon Prime und so weiter. Und gerade da lohnt sich jetzt auch mal der Blick zu den kleineren Streaming-Diensten, die wir vielleicht noch nicht so ganz auf dem Schirm haben, wie zum Beispiel HBO Max. Nach dem Kinostart ist dort jetzt Supergirl neu im Programm, also der nächste Film aus dem neuen DC-Universum. Ich habe mal geschaut, wie unterscheidet sich denn das Supergirl vom bisherigen Superman? Und das ist eben vor allem dadurch, dass Kara Zor-El hier deutlich rauer und unberechenbarer unterwegs ist. Gespielt wird sie von Millie Alcock, die wir aus House of Dragon kennen. Als Kara reist sie als Weltraumnomadin durchs All, ist ziemlich abgeklärt und handelt auch mal, bevor sie lange über die Folgen nachdenkt. Damit ist sie ein ganz anderer Typ als ihr Cousin Superman. In die eigentliche Geschichte kommt Kara durch eine ungewöhnliche Begegnung. Sie schließt sich widerwillig mit einer jungen Begleiterin zusammen und gerät dadurch in eine Geschichte rund um Rache und Gerechtigkeit. Gleichzeitig muss sie ihren Hund Krypto retten, der für Kara weit mehr ist als nur ein tierischer Begleiter. Das Ganze spielt sich nicht hauptsächlich auf der Erde ab, sondern führt durch verschiedene Ecken des Weltalls. Dadurch geht Supergirl stärker in Richtung Science-Fiction-Abenteuer und Weltraumreise als der letzte Superman-Film. Und auch wenn es ordentlich Action gibt, steht Kara selbst ziemlich klar im Mittelpunkt, also eine Heldin, die erst noch rausfinden muss, wofür sie ihre Kräfte eigentlich einsetzen will. Dazu gibt es mit David Corenswet als Superman und Jason Momoa als Lobo auch Verbindungen zum größeren DC-Universum. Supergirl läuft, wie gesagt, bei HBO Max. Die Laufzeit beträgt rund 1 Stunde und 48 Minuten.

0: Liebe Leute am Radio, wie schön, dass wir die neue Welle euch heute wieder begleiten dürfen. Ich habe mal kurz geschaut und als Belohnung, dass wir euch begleiten dürfen, haben wir fantastische Musik für euch mit dabei. In der nächsten halben Stunde ist Michael Schulte am Start. Macht einfach gute Musik, der Typ, auch mit diesem coolen Song 5 AM aus 2026 und direkt danach 90er Klassiker, da singe ich auch gerade im Auto einfach immer gerne mit. Die Four Non Blondes mit What's Up. Freut euch auf diese coole Playlist in der nächsten halben Stunde hier bei der neuen Welle.
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13: Mit Svenja Sommer, schönen guten Tag. Wenn ihr am Wochenende mit dem Auto unterwegs seid, dann müsst ihr sonn- und feiertags weiterhin mit LKW auf den Straßen rechnen. Eigentlich dürfen die in Baden-Württemberg an Sonn- und Feiertagen ja nicht fahren. Aber wegen des Niedrigwassers gibt es schon seit August eine Ausnahme und die wurde jetzt verlängert bis Ende Oktober. Hintergrund sind massive Einschränkungen für die Binnenschifffahrt auf dem Rhein und anderen Wasserstraßen. Wegen der niedrigen Pegelstände können viele Frachtschiffe derzeit nur mit deutlich verringerter Ladung fahren. Und durch die Lockerung des LKW-Fahrverbots können vorübergehend immerhin mehr Gütertransporte vom Wasserweg auf die Straße gebracht werden. Bekommt der KSC Verstärkung für die Offensive? Mit Enzo Crivelli trainiert in dieser Woche ein vereinsloser Stürmer im Wildpark mit. Er könnte zumindest vorübergehend der Ersatz für den verletzten Moritz Broszynski sein. Der fällt wohl für den Rest des Jahres aus. Crivelli soll sich auch im Testspiel am Freitag beweisen. Gegen wen der KSC da spielt, das erfahrt ihr auf dieneuewelle.de und in der Neue Welle App.
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0: Da wartet nochmal ein schöner Sommertag auf euch. Morgen am Mittwoch bis zu 28 Grad sind mit dabei. Die Sonne auch immer wieder mit am Start. Ab Donnerstag im Neue Welle-3-Tage-Trend wird es dann kühler. Donnerstag 23 Grad, Freitag 21 Grad und dann pendelt sich das immer so um die 20 Grad ein. Dazu gibt's viel Regen.
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0: So ist es, die Blitzer-Community war mal wieder fleißig. Der neueste Blitzer steht zwischen Birkenfeld und dem Ersinger Kreuz. Danke, Sina, fürs Melden. Habt ihr noch einen entdeckt, dann sagt uns gerne Bescheid. 0721 2016 und die 300. So kommt ihr zu uns und könnt alle anderen warnen.
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0: wird gerade ein Unfall verarztet, und zwar auf der A5 Basel Richtung Bühl zwischen dem Rastplatz Brachfeld und Wimbuch. Hier ist die Ausfahrt blockiert und ihr kommt hier allerdings gerade nicht durch. Dann haben wir Stau auf der A8 Stuttgart Richtung Karlsruhe zwischen Pforzheim Ost und Pforzheim West, also im Bereich der Pforzheimer Dauerbaustelle. Hier sind es aktuell plus 35 Minuten. Etwas stockender Verkehr auf der A5 Karlsruhe Richtung Heidelberg zwischen Kronau und dem Kreuz Walldorf, aktuell plus 10 Minuten. Das war's soweit von unserer Seite. 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
0: Und ich sage auch nochmal Hallöchen an alle, die jetzt erst eingeschaltet haben, die jetzt zum Feierabend mit allen Infos aus der Region versorgt werden möchten. Denn dafür sind wir natürlich auch am Start. Und natürlich auch danke an die, die schon dabei sind. Ne? Liebe Leute, die neue Family, neue Welle-Family, die ist am Start, die hält zusammen. Falls ihr diese herzerwärmende Geschichte heute noch nicht gehört habt bei uns, dann würde ich sagen, wir sprechen da gleich nochmal drüber. Denn uns hat ein, ja, doch sehr, sehr tragischer Anruf erreicht von Verena aus Karlsruhe-Neureuth. Sie ist leider mit ihrer Familie letzte Woche bei einem Brand zu Hause aufgewacht. Jetzt muss die ganze Familie in der Küche und im Wohnzimmer übernachten. Der Rest der Wohnung ist unbewohnbar und eine neue Wohnung muss her. Das haben wir heute Morgen hier im Radio erzählt. Und was dann passiert ist, das möchte ich euch nochmal erzählen. Das machen wir nach 3 Songs hier bei uns. Also, bis gleich.
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1: So ist es. Wir versuchen, euch das Leben ein bisschen leichter zu machen, ja, und euch die ein oder andere Sorge abzunehmen. Bisher haben wir immer gesagt, Leute, kein Wunsch ist nicht radiotauglich. Ihr dürft uns alles schicken, auch wenn es vielleicht ein bisschen Mut erfordert. Und so ging es auch Verena aus Karlsruhe-Neureuth, die bei uns angerufen hat und uns von ihrer Geschichte erzählt hat. Das ist vor einer guten Woche passiert, denn sie hat uns erzählt, dass sie nachts von einem Brand geweckt wurden.
2: Ich habe einfach so das Gefühl gehabt, es riecht komisch, bin da dran aufgewacht und dann losmarschiert durch den Rauch. Habe mich erstmal orientieren müssen auf die Schnelle, weil ich ja noch nicht richtig wach war, was los ist. Bin dann die Treppen runter, habe gemerkt, die Rauchentwicklung wird immer stärker. Das Atmen fiel mir schon ein bisschen schwerer. Und auf unterster Stufe, wo ich gerade mit den Treppen unten angekommen bin, kam mir mein Sohn aus dem Schlafzimmer, aus seinem Jugendzimmer entgegen mit Feuer am Fuß und am Oberschenkel. Ich habe erst gedacht, ich träume. Das kann nicht real sein. Der ist dann ins Bad gerannt, hat hinter sich zugemacht. Er hat auch gar keine Laute von sich gegeben, weder dass er Schmerzen hat, gar nichts. Er war unter Schock.
1: Das können wir uns vorstellen. Ich kriege auch immer wieder Gänsehaut, wenn ich diese Geschichte heute höre, was Verena und ihre Family da durchmachen mussten. Sie hat sich an uns gewandt, aber nicht, weil sie eine Spendenaktion möchte, weil sie irgendwie ein bisschen Geld jetzt brauchen oder ein Hotel suchen. Es geht einfach um eine neue Wohnung. Denn dort, wo sie jetzt gerade noch sind, also sie leben jetzt gerade in Küche und im Wohnzimmer auf Matratzen, das ist einfach keine Lösung.
2: Und langfristig, wir müssen mit offenen Fenstern schlafen. Jetzt wird's kühler. Wir haben jetzt noch Glück, dass das Wetter mitmacht. So langsam wird's auch in der Familie mental schwierig. Die Große will irgendwann auch mal wieder zurück. Sie sagt, sie kann nicht nur mit Koffern leben, einmal beim Freund, einmal bei einer Freundin. Sie möchte einfach auch mal wieder nach 10 Tagen oder fast 2 Wochen, jetzt will sie einfach mal wieder auch zu Hause sein.
1: Und wir suchen dieses neue Zuhause für die Familie von Verena aus Karlsruhe-Neureuth. Also, wir suchen eine neue Bleibe und ihr, die neue Welle-Community, ihr helft mit. 0721 2016 300. So könnt ihr uns anrufen, könnt uns eine WhatsApp-Nachricht schicken. Ja, wenn ihr irgendwelche Zeitungsannoncen habt, wenn ihr in der WhatsApp-Gruppe von eurem Ort oder vom Verein irgendwo noch wisst, wo eine Wohnung zu vermieten ist, meldet euch bei uns und so finden wir bestimmt gemeinsam mit euch eine coole neue Bleibe für Verena und ihre Family. Und wir sagen jetzt schon mal danke für all die netten Nachrichten, die uns erreicht haben. Da werden sie sich sicher freuen.

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1: Da habe ich einmal einen richtig coolen Klassiker aus den 90ern mit dabei. Coolio ist am Start und davor gibt's ein Remake von Kygo und Ava Max, die es geschafft haben, einen etwas älteren Song nochmal richtig schön aufzumöbeln. Das ist die perfekte Musik für euren Dienstagabend. Die hört ihr hier bei uns bei der neuen Welle in der nächsten halben Stunde.
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9: Ich bin Dirk Zeitler. Das Bundeskabinett berät morgen über die Vorlage der geplanten Rentenreform. Die Pläne sind heftig umstritten. Die SPD fordert einen Pflegekostendeckel und einen Ausgleich sozialer Ungerechtigkeiten. Pflege dürfe kein Armutsrisiko sein, heißt es in einer Erklärung der SPD-Spitzenfraktion von Bund, Ländern und Europaparlament.
10: 4,4 Milliarden Euro werden bis Ende des Jahres fehlen, warnen die Pflegekassen. Um dort zu sparen, sollen unter anderem Pflegebedürftige und ihre Angehörigen künftig stärker belastet werden. Wer aber sein Leben lang gearbeitet und eingezahlt habe, müsse sich darauf verlassen können, gut versorgt zu sein, heißt es von der SPD. Die CDU lehnt Änderungen der Reform grundsätzlich ab. Aber auch dort gibt es Stimmen, die das Vorhaben von Gesundheitsminister Linnemann kritisch sehen. Tanja Wagner, Nachrichtenredaktion.
9: Der AfD-Politiker Ulrich Siegmund hat angekündigt, sich in der Dezember-Sitzung des Magdeburger Landtags als Ministerpräsident zur Wahl zu stellen. Man sei weiterhin in konstruktiven Gesprächen mit anderen Landtagsfraktionen und mit einzelnen Abgeordneten anderer Fraktionen. Das sagte der AfD-Co-Fraktionschef. Siegmund hatte vor der Landtagswahl mehrfach ausgeschlossen, ohne eigene absolute Mehrheit zu regieren. Handykäuferinnen und Käufer in der ganzen Union wurden wohl hinters Licht geführt. Kriminelle sollen im großen Stil Handys im Netz als Neuware verkauft haben, die aus alten Teilen zusammengesetzt wurden. Wegen des Verdachts auf millionenfachen Betrug haben Fahnder eine europaweit angelegte Razzia durchgeführt, auch in Deutschland.
11: Im Visier der Ermittler ein Top-Anbieter für Handys im Internet. Demnach lief das Ganze wohl so ab. In Hongkong und den Vereinigten Arabischen Emiraten wurden Mobiltelefone aus gebrauchten Bauteilen zusammengesetzt, sauber gemacht und neu verpackt in die Niederlande verschickt. Aus Lagern in Deutschland wurden die Mogelhandys dann auf Online-Marktplätzen in der gesamten EU verkauft. Insgesamt wohl mehr als 1 Million Handys führender Hersteller im Lauf der letzten 8 Jahre. Katrin Müller, Nachrichtenredaktion.
9: Deutschland bekommt einen zweiten Marinehafen an der Nordseeküste. Nach dpa-Informationen soll der neue Militärstandort im ostfriesischen Emden entstehen. Der bislang einzige Marinehafen an der Nordsee liegt in Wilhelmshaven. Der neue Marinehafen soll Liegeplätze für 7 Fregatten, 10 Minensucher und 10 Schlepper bieten.
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1: Ja, genießt den letzten Sommertag des Jahres 2026. Am Mittwoch nochmal angenehm mit Temperaturen knapp unter der 30 Grad. Dazu viel Sonnenschein und pünktlich zum 1. Oktober wird es dann frischer ab Donnerstag. Temperaturen knapp um die 20 Grad. Es regnet sich ein und dann wartet ein graues Wochenende auf uns.
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1: Und das um kurz nach sieben. Das heißt, es wird gleich Zeit, über unseren Lieblingsmenschen in dieser Woche zu sprechen. Das ist unsere Rubrik, wo wir uns jede Woche einen neuen Musiker oder eine Musikerin raussuchen und so ein bisschen über deren Werdegang quatschen und auch Musik von ihnen hören, die vielleicht sonst nicht unbedingt im Radio laufen würde. Also für mich eine super coole Kategorie. Ich freue mich da immer drauf, so ein bisschen unser aller Allgemeinwissen zu diesen Musikerinnen und Musikern aufzufrischen. In dieser Woche ist es Tayo Cruz. Hat für den ein oder anderen Partyklassiker ja schon gesorgt. Jetzt ist es aber so, dass Tayo Cruz ursprünglich gar kein Musiker werden wollte. Was er eigentlich auf dem Plan hatte für sein Leben, das erzähle ich euch hier nach drei Songs bei der Neuen Welle.

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1: Das ist in dieser Woche der Sänger Tayo Cruz. Wir haben in dieser Woche schon ein bisschen was über ihn gelernt. Dass sein Papa zum Beispiel Anwalt war und die Mama hatte in Brasilien früher einen Friseurladen. Ja, kommt aus so einer ganz bodenständigen Familie. Und wir fragen uns heute, wie er denn so seine Karriere gestartet hat. Weil eigentlich war das Ziel von Tayo Cruz gar nicht selbst auf der Bühne zu stehen, sondern er wollte vielmehr im Hintergrund Songs für andere schreiben. Er fing an, mit dem amerikanischen Produzenten Tricky Stewart dann so ein paar Ideen auszutauschen. Und dieser holte ihn dann in sein Songwriter-Team namens Red Zone Entertainment. Dort schrieb er Songs für Jennifer Lopez, David Guetta, Olly Murs, Robin und auch für den englischen Castingshow-Gewinner Will Young. Mit dem Song Your Game gelang den beiden dann der ganz große Erfolg und sie haben sogar einen Brit Award gewonnen. Und vor allem unser Lieblingsmensch Tayo Cruz konnte sich dann damit so ein bisschen mehr im Musikbusiness etablieren. Und das war ebenso der Startschuss für ganz große Songs, die wir jetzt alle von ihm kennen, die bei uns absolut für Ohrwürmer sorgen, wie zum Beispiel Dynamite. Ein ganz klassischer, cooler Tayo Cruz Song, den hört ihr hier bei uns. Das ist unser Lieblingsmensch in dieser Woche.

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0: Ihr könnt euch auf tolle Musik in der nächsten halben Stunde freuen. Ich habe Mr. Gänsehaut mit dabei. So eine tolle Nummer, oder? Ordinary von Alex Warren. Oh, bringt euch sanft durch den Dienstagabend. Und wenn ihr es ein bisschen rockiger braucht, weil der Tag heute vielleicht auch einfach anstrengend war, kein Problem, auch dafür habe ich was für euch mit dabei. Linkin Park ebenfalls am Start hier bei der neuen Welle an eurem Dienstag.
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9: Mit Svenja Sommer, schönen guten Tag. Wir starten mit guten Nachrichten für alle Autofahrer. Die B36 bei Rheinstetten ist ab heute wieder frei. Und auch bei Eggenstein-Leopoldshafen ist Land in Sicht. Dort soll die B36 Ende der Woche fertig werden. Dann herrscht wieder freie Fahrt. Hoher Besuch in der Region. Vizekanzler und Finanzminister Lars Klingbeil war zu Besuch in Karlsruhe, Bruchsal und Graben-Neudorf. In Bruchsal machte er Station beim Kindergarten St. Elisabeth. Der Vizekanzler schaut sich gerade deutschlandweit Orte an, in denen in die Zukunft Deutschlands investiert wird.
10: Mir geht es darum zu zeigen, in unserem Land kommt was in Bewegung. Wir haben die 500 Milliarden aus dem Sondervermögen. Das war für viele lange Zeit eine sehr, sehr abstrakte Summe und viel konnte man damit nicht anfangen. Aber jetzt sehen wir vor Ort, dass die Projekte umgesetzt werden, dass gebaut wird, dass die Bagger endlich rollen. Und ich freue mich, dass ich jetzt hier in Bruchsal sehen kann, wie aus diesen Geldern eine Kita entsteht. Also ein toller Ort auch für die Kleinsten.
9: Das Interview mit Vizekanzler Klingbeil gibt's für euch auf unserem Neue Welle Instagram-Account.
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0: Ja, genießt den letzten Sommertag des Jahres 2026. Am Mittwoch nochmal angenehm mit Temperaturen knapp unter der 30 Grad, dazu viel Sonnenschein. Und pünktlich zum 1. Oktober wird es dann frischer ab Donnerstag. Temperaturen knapp um die 20 Grad, es regnet sich ein und dann wartet ein graues Wochenende auf uns.
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0: Und ich hoffe, ihr hattet einen schönen Dienstag. Vielleicht war das Essen heute besonders lecker oder ihr habt einfach ein paar Momente zum Lachen gehabt oder der Kaffee war besonders gut. In jedem Fall sage ich danke, dass wir euch heute begleiten durften wieder, dass die neue Welle an eurer Seite sein darf, dass ihr das Knöpfchen für uns drückt. Dafür möchte ich danke sagen. Und das machen wir auch morgen wieder, oder? Seid ihr einfach wieder mit dabei. Da freuen wir uns sehr drüber.

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1: Heute der 29. September 2010.
2: In Stuttgart spitzt sich der Streit um Stuttgart 21 immer weiter zu. Gegner des Bahnprojekts wollen verhindern, dass im Schlossgarten Bäume für die Bauarbeiten gefällt werden. Einen Tag später, am 30. September, eskaliert die Situation. Die Polizei geht gegen die

0: Demonstranten vor.
1: Im Laufe des Tages kommen immer mehr Demonstranten in den Schlossgarten. Die Polizei reagiert weiter mit Wasserwerfern. Nach Jahrzehnten werden sie zum ersten Mal wieder in Stuttgart eingesetzt.
2: Die Polizei geht deswegen so massiv vor, weil die Demonstranten sich so massiv wehren.
1: Pfefferspray und Reizgas haben bei etwa 300 Demonstranten zu Augenverletzungen geführt. Dennoch wollen die Gegner von Stuttgart 21 nicht aufgeben.
0: Dieser Tag im Jahr 2010 geht später als Schwarzer Donnerstag in die Geschichte Stuttgarts ein. Jahre später urteilt das Verwaltungsgericht, der Polizeieinsatz zur Räumung war rechtswidrig. Und international fällt an diesem 29. September ein Name, den damals außerhalb Nordkoreas noch kaum jemand kennt, Kim Jong-un. Es wird immer deutlicher, er soll seinem Vater nachfolgen. Ende 2011 übernimmt Kim Jong-un dann tatsächlich die Führung des Landes.
3: Die Nummer 1 in dieser Woche ist ein Song, der 2010 ziemlich viel Gesprächsstoff liefert. In Love the Way You Lie geht es um eine Beziehung, die in einem Kreislauf aus Liebe, Streit und Gewalt feststeckt. Eminem erzählt vor allem aus Sicht des Mannes, Rihanna singt den großen Refrain. Gerade ihre Beteiligung bekommt 2010 zusätzliches Gewicht, weil sie 2009 selbst Opfer eines gewalttätigen Übergriffs ihres damaligen Partners Chris Brown geworden war. Der Refrain des Songs stammt ursprünglich von Skylar Grey. Sie lebt damals zurückgezogen in einer Hütte in Oregon, bekommt vom Produzent Alex the Kid einen Beat per Mail geschickt und schreibt darauf einen Text, den später Rihanna singt. In der Chartwoche vom 24. bis zum 30. September 2010 geht der Song von Platz 2 auf Platz 1 und steht damit an der Spitze der deutschen Charts. Hier ist die Nummer 1 vom 29. September 2010. Eminem featuring Rihanna mit Love the Way You Lie.
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0: Wir haben es gleich 20 Uhr und damit sage ich Tschüssi für heute und ich freue mich drauf, wenn wir uns morgen wieder hören. Was ich euch aber hier lasse, ist eine super gute neue Welle-Playlist mit absoluter Girl-Power in der nächsten halben Stunde. Cindy Lauper hat's vorgemacht. So geht coole, gute Laune Musik. Und Olivia Rodrigo macht's einfach nach. Eine coole Musikerin jetzt aus der aktuellen Zeit. Das ist eure coole Playlist hier bei uns bei der neuen Welle in der nächsten halben Stunde.
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7: Ich bin Dirk Zeitler. Was AfD-Politiker Ulrich Siegmund im Wahlkampf noch ausschloss, soll nun Realität werden. Er möchte auch ohne eigene Mehrheit im Landtag Ministerpräsident werden. Im Dezember will er sich im Magdeburger Parlament zur Wahl stellen.
8: Eigentlich hatte Siegmund nur mit absoluter Mehrheit regieren wollen. Wie eine Regierung unter seiner Führung jetzt aussehen soll, sagte er nicht. Es gebe konstruktive Gespräche mit einer anderen Partei und einzelnen Abgeordneten, sagte der AfD-Spitzenkandidat. Das BSW schließt eine Koalition bisher aus. Aber wenn alles so läuft wie geplant, werde es eine stabile Regierung und keine klassische Minderheitsregierung geben, so Siegmund heute. Weitere Details könne er noch nicht geben. Tanja Wagner, Nachrichtenredaktion.
7: Finanzminister Klingbeil hofft auf eine schnelle Einigung der Koalition im Streit um eine Pflegereform. Wir wissen, dass wir Reformen in der Pflege brauchen, sagte der SPD-Chef. Klar sei aber auch, dass die Koalition kein reines Sparpaket beschließen dürfe. Bei der Pflege besteht Handlungsdruck, weil ohne ein gesetzliches Einschreiten im kommenden Jahr Beitragserhöhungen drohen. Hurricane Polo ist in Mexiko auf Land getroffen. Nach Angaben des Zivilschutzes gab es auf der Halbinsel Niederkalifornien Überschwemmungen, umgestürzte Bäume und Stromausfälle. Größere Schäden oder Tote wurden dort bislang nicht gemeldet.
9: Unter heftigem Regen schwankten die Baumkronen im Wind von Polo hin und her. Der Wirbelsturm erreichte mitten in der Nacht die Halbinsel im Nordwesten Mexikos. Trotz der starken Winde kam der Bundesstaat Baja California Sur nach Angaben der Behörden glimpflich davon. Über den Golf von Kalifornien zog Polo dann abgeschwächt weiter auf Sonora zu. Der Sturm war eine Woche lang vor der mexikanischen Pazifikküste unterwegs gewesen, zeitweise als gefährlicher Hurricane der höchsten Kategorie 5. Aus Mexiko-Stadt Andrea Sosa Cabrios.
7: Der September 2026 war ungewöhnlich warm, außergewöhnlich sonnig und extrem trocken. Das meldet der Deutsche Wetterdienst nach vorläufigen Auswertungen der Daten von rund 2000 Messstationen. Deutschlandweit werde der September wohl mit einer Mitteltemperatur von 15,9 Grad enden.
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0: Ja, genießt den letzten Sommertag des Jahres 2026. Am Mittwoch nochmal angenehm mit Temperaturen knapp unter der 30 Grad, dazu viel Sonnenschein. Und pünktlich zum 1. Oktober wird es dann frischer ab Donnerstag. Temperaturen knapp um die 20 Grad, es regnet sich ein und dann wartet ein graues Wochenende auf uns.
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6: Mit Dominik Kunstmann. Es ist eine echte Glückswoche für alle Autofahrer. Seit Montagabend ist die B3 zwischen Weingarten und Durlach wieder frei und seit Dienstag auch die B36 bei Rheinstetten. Dort wurde der Fahrbahnbelag erneuert. Monatelang gab es Umleitungen und Staus. Das hat jetzt erstmal ein Ende. Und auch bei Eggenstein-Leopoldshafen ist Land in Sicht. Dort soll die B36 Ende der Woche fertig werden. Dann herrscht wieder freie Fahrt. Wenn ihr am Wochenende mit dem Auto unterwegs seid, dann müsst ihr Sonn- und Feiertags weiterhin mit LKW auf den Straßen rechnen. Eigentlich dürfen die in Baden-Württemberg an Sonn- und Feiertagen ja nicht fahren, aber wegen des Niedrigwassers gibt es schon seit August eine Ausnahme und die wurde jetzt verlängert, sprich gilt erstmal weiter bis Ende Oktober. Hintergrund sind massive Einschränkungen für die Binnenschifffahrt auf dem Rhein und anderen Wasserstraßen. Wegen der niedrigen Pegelstände können viele Frachtschiffe derzeit nur mit deutlich verringerter Ladung fahren. Und durch die Lockerung des LKW-Fahrverbots können vorübergehend immerhin mehr Gütertransporte vom Wasserweg auf die Straßen verlegt werden.
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8: Ja, genießt den letzten Sommertag des Jahres 2026. Am Mittwoch nochmal angenehm mit Temperaturen knapp unter der 30 Grad, dazu viel Sonnenschein und pünktlich zum 1. Oktober wird's dann frischer ab Donnerstag. Temperaturen knapp um die 20 Grad, es regnet sich ein und dann wartet ein graues Wochenende auf uns.
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1: Ich bin Dirk Zeitler. Das Bundeskabinett berät morgen über die Vorlage der geplanten Rentenreform. Die Pläne sind heftig umstritten. Die SPD fordert einen Pflegekostendeckel und einen Ausgleich sozialer Ungerechtigkeiten.
2: 4,4 Milliarden Euro werden bis Ende des Jahres fehlen, warnen die Pflegekassen. Um dort zu sparen, sollen unter anderem Pflegebedürftige und ihre Angehörigen künftig stärker belastet werden. Wer aber sein Leben lang gearbeitet und eingezahlt habe, müsse sich darauf verlassen können, gut versorgt zu sein, heißt es von der SPD. Sie fordert außerdem, dass neben der gesetzlichen auch die private Pflegeversicherung stärker in die Verantwortung genommen wird. Die CDU lehnt Änderungen der Reform grundsätzlich ab, aber auch dort gibt es Stimmen, die das Vorhaben von Gesundheitsminister Linnemann kritisch sehen. Tanja Wagner, Nachrichtenredaktion.
1: Was AfD-Politiker Ulrich Siegmund im Wahlkampf noch ausschloss, soll nun Realität werden. Er möchte auch ohne eigene Mehrheit im Landtag Ministerpräsident werden. Im Dezember will er sich im Magdeburger Parlament zur Wahl stellen. Wir sind weiterhin in konstruktiven Gesprächen mit einer anderen Landtagsfraktion und mit einzelnen anderen Abgeordneten dieses Landtags anderer Fraktionen, sagte der AfD-Co-Fraktionschef. Der September war in Deutschland ungewöhnlich warm und viel zu trocken. Nach vorläufigen Zahlen des Deutschen Wetterdienstes gehört er mit durchschnittlich 15,9 Grad zu den wärmsten Septembern seit Beginn der Messungen. Besonders im Südwesten fiel kaum Regen.
3: Am Rhein sieht man die Folgen längst. Weil das Wasser so niedrig ist, können Frachtschiffe nur noch deutlich weniger laden. Und das schadet der Wirtschaft. Und es gibt aktuell kaum Hoffnung, dass da von oben bald was runterkommt. Aber genau das braucht es. Damit sich die Lage wirklich entspannt, bräuchte es mehrere Tage lang großflächigen Regen. So ein paar kräftige Schauer reichen nicht mehr, weil der ausgetrocknete Boden nicht so viel Wasser auf einmal aufnehmen kann. Zoe Tassovali, Nachrichtenredaktion.
1: Deutschland bekommt einen zweiten Marinehafen an der Nordseeküste. Nach dpa-Information soll der neue Militärstandort im ostfriesischen Emden entstehen. Geplant sind Liegeplätze für 7 Fregatten, 10 Minensucher und 10 Schlepper. Der bislang einzige Marinehafen an der Nordsee liegt in Wilhelmshaven.
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5: Ja, genießt den letzten Sommertag des Jahres 2026. Am Mittwoch nochmal angenehm mit Temperaturen knapp unter der 30 Grad. Dazu viel Sonnenschein und pünktlich zum 1. Oktober wird es dann frischer ab Donnerstag. Temperaturen knapp um die 20 Grad. Es regnet sich ein und dann wartet ein graues Wochenende auf uns.
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7: Mit Dominik Kunzmann. Wir starten mit guten Nachrichten für alle Autofahrer. Die B36 bei Rheinstetten ist seit Dienstag wieder frei und auch bei Eggenstein-Leopoldshafen ist Land in Sicht. Dort soll die B36 Ende der Woche fertig werden. Dann herrscht wieder freie Fahrt. Hoher Besuch in der Region. Vizekanzler und Finanzminister Lars Klingbeil war zu Besuch in Karlsruhe, Bruchsal und Graben-Neudorf. In Bruchsal machte er Station beim Kindergarten St. Elisabeth. Klingbeil ist gerade auf seiner sogenannten Zukunftstour und schaut sich Orte an, in denen in die Zukunft Deutschlands investiert wird.
8: Mir geht es darum zu zeigen, in unserem Land kommt was in Bewegung. Wir haben die 500 Milliarden aus dem Sondervermögen. Das war für viele lange Zeit eine sehr, sehr abstrakte Summe und viel konnte man damit nicht anfangen. Aber jetzt sehen wir vor Ort, dass die Projekte umgesetzt werden, dass gebaut wird, dass die Bagger endlich rollen. Und ich freue mich, dass ich jetzt hier in Bruchsal sehen kann, wie aus diesen Geldern eine Kita entsteht, also ein toller Ort auch für die Kleinsten.
7: Das Interview mit dem Vizekanzler gibt's auch als Video auf unserem Die Neue Welle Instagram-Account.
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1: Ja, genießt den letzten Sommertag des Jahres 2026. Am Mittwoch nochmal angenehm mit Temperaturen knapp unter der 30 Grad. Dazu viel Sonnenschein und pünktlich zum 1. Oktober wird es dann frischer ab Donnerstag. Temperaturen knapp um die 20 Grad. Es regnet sich ein und dann wartet ein graues Wochenende auf uns.
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1: Ich bin Uli Reitinger. Bei der Pflegereform ringt die Koalition weiter um einen Kompromiss. Eigentlich soll sie morgen ins Kabinett. SPD-Chef Lars Klingbeil sagt bei einem Termin in Mainz, ein reines Sparpaket darf es nicht geben.
2: Knackpunkt ist vor allem die Frage, wer bezahlt am Ende die Rechnung? Die SPD will Geld aus der privaten Pflegeversicherung ins gesetzliche System holen. Die Union hält das aber für rechtlich schwierig. Gleichzeitig will Gesundheitsminister Linnemann mehr als 5 Milliarden Euro vom Bund zurück, die die Pflegekassen während Corona ausgegeben haben. Und auch beim Pflegeheim gibt's Streit. Die SPD will die Kosten für Bewohner begrenzen, Linnemann lehnt das ab. Ob sich die Koalition bis zur Kabinettssitzung einigt, ist weiter offen. Zoe Tessovali, Nachrichtenredaktion.
1: Die letzte PISA-Studie hat deutschen Schülern ein schlechtes Zeugnis ausgestellt. Der OECD-Bericht Bildung auf einen Blick 2026 macht jetzt Hoffnung. Demnach gibt es deutliche Fortschritte im deutschen Bildungssystem.
3: Mittlerweile haben 4 von 10 der jungen Leute in Deutschland mindestens einen Hochschulabschluss und fast alle 3- bis 5-Jährigen besuchen einen Kindergarten. Wir sind gut vorangekommen, freut sich deshalb Bundesbildungsministerin Prien mit Blick auf den Bericht. Deutschland gebe vergleichsweise viel Geld pro Schüler für Bildung aus, nur oft nicht effektiv genug. Prien zufolge muss die Qualität des Unterrichts einfach besser werden. Als größtes Problem sehen die Experten dabei den Lehrermangel. Gleichzeitig arbeitet fast die Hälfte der ausgebildeten Lehrkräfte nicht in der Schule. Tanja Wagner, Nachrichtenredaktion.
1: Der AfD-Politiker Ulrich Siegmund hat angekündigt, sich in der Dezember-Sitzung des Landtags von Sachsen-Anhalt als Ministerpräsident zur Wahl zu stellen. Wir sind weiterhin in konstruktiven Gesprächen mit einer anderen Landtagsfraktion und mit einzelnen anderen Abgeordneten dieses Landtags anderer Fraktionen, sagte Siegmund. Wie am Ende das genau aussehen soll mit einer stabilen Mehrheit, das ist noch nicht klar. Der September 2026 war ungewöhnlich warm, außergewöhnlich sonnig und extrem trocken. Das meldet der Deutsche Wetterdienst nach vorläufigen Auswertungen der Daten von rund 2000 Messstationen. Zum Monatsende gab es darüber hinaus eine Wärmephase, die aus Sicht der Experten außergewöhnlich war, heißt es. Deutschlandweit werde der September 2026 wohl mit einer Mitteltemperatur von 15,9 Grad enden.
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5: Ja, genießt den letzten Sommertag des Jahres 2026. Am Mittwoch nochmal angenehme Temperaturen, knapp unter der 30 Grad, dazu viel Sonnenschein. Und pünktlich zum 1. Oktober wird's dann frischer ab Donnerstag. Temperaturen knapp um die 20 Grad, es regnet sich ein und dann wartet ein graues Wochenende auf uns.
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7: Mit Dominik Kunstmann. Es ist eine echte Glückswoche für alle Autofahrer. Seit Montagabend ist die B3 zwischen Weingarten und Durlach wieder frei und seit Dienstag auch die B36 bei Rheinstetten. Dort wurde der Fahrbahnbelag erneuert. Monatelang gab es Umleitungen und Staus. Das hat jetzt erstmal ein Ende. Und auch bei Eggenstein-Leopoldshafen ist Land in Sicht. Dort soll die B36 Ende der Woche fertig werden. Dann herrscht wieder freie Fahrt. Wenn ihr am Wochenende mit dem Auto unterwegs seid, dann müsst ihr sonn- und feiertags weiterhin mit LKW auf den Straßen rechnen. Eigentlich dürfen die in Baden-Württemberg an Sonn- und Feiertagen ja nicht fahren, aber wegen des Niedrigwassers gibt es schon seit August eine Ausnahme und die wurde jetzt verlängert, sprich gilt erstmal weiter bis Ende Oktober. Hintergrund sind massive Einschränkungen für die Binnenschifffahrt auf dem Rhein und anderen Wasserstraßen. Wegen der niedrigen Pegelstände können viele Frachtschiffe derzeit nur mit deutlich verringerter Ladung fahren. Und durch die Lockerung des LKW-Fahrverbots können vorübergehend immerhin mehr Gütertransporte vom Wasserweg auf die Straßen verlegt werden.
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9: Ja, genießt den letzten Sommertag des Jahres 2026. Am Mittwoch nochmal angenehme Temperaturen, knapp unter der 30 Grad, dazu viel Sonnenschein. Und pünktlich zum 1. Oktober wird's dann frischer ab Donnerstag. Temperaturen knapp um die 20 Grad, es regnet sich ein und dann wartet ein graues Wochenende auf uns.
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2: Ich bin Uli Reitinger. Nur noch wenige Stunden bis zur Kabinettssitzung der Bundesregierung und noch immer ist nicht klar, ob die Koalition wirklich wie geplant über die Pflegereform abstimmen wird. Die Pläne sind heftig umstritten. Die SPD fordert einen Pflegekostendeckel und einen Ausgleich sozialer Ungerechtigkeiten.
3: 4,4 Milliarden Euro werden bis Ende des Jahres fehlen, warnen die Pflegekassen. Um dort zu sparen, sollen unter anderem Pflegebedürftige und ihre Angehörigen künftig stärker belastet werden. Wer aber sein Leben lang gearbeitet und eingezahlt habe, müsse sich darauf verlassen können, gut versorgt zu sein, heißt es von der SPD. Sie fordert außerdem, dass neben der gesetzlichen auch die private Pflegeversicherung stärker in die Verantwortung genommen wird. Die CDU lehnt Änderungen der Reform grundsätzlich ab. Tanja Wagner, Nachrichtenredaktion.
2: Wegen des Verdachts auf millionenfachen Betrug mit online verkauften Handys haben Fahnder heute eine europaweit angelegte Razzia mit rund 160 Durchsuchungen in 19 Ländern durchgeführt, auch in Deutschland. Verbraucherinnen und Verbraucher in der EU entstand schätzungsweise ein Schaden von mindestens 300 Millionen Euro, teilte die Europäische Staatsanwaltschaft mit. Den Betroffenen wurden mindestens 1 Million aus gebrauchten Teilen zusammengesetzte Handys online als Neuware verkauft. Der September war ungewöhnlich warm und viel zu trocken. Nach vorläufigen Zahlen des Deutschen Wetterdienstes gehörte er mit durchschnittlich 15,9 Grad zu den 10 wärmsten Septembern seit Beginn der Messungen. Besonders im Südwesten fiel kaum Regen.
4: Am Rhein sieht man die Folgen längst. Weil das Wasser so niedrig ist, können Frachtschiffe nur noch deutlich weniger laden. Und das schadet der Wirtschaft. Und es gibt aktuell kaum Hoffnung, dass da von oben bald was runterkommt. Aber genau das braucht es. Damit sich die Lage wirklich entspannt, bräuchte es mehrere Tage lang großflächigen Regen. Experten rechnen damit, dass die Pegel noch 2 bis 3 Wochen sehr niedrig bleiben. Zoe Tassovali, Nachrichtenredaktion.
2: Die teils gewaltsamen Proteste gegen eine schlechte Ausstattung von Schulen in Frankreich haben sich ausgeweitet. Innenminister Laurent Nunez sprach im Sender BFM TV von 440 Festnahmen. Den Menschen werde zumeist Sachbeschädigung oder Angriffe auf Ordnungskräfte vorgeworfen. Ungefähr 400 Gymnasien waren laut Gewerkschaft an diesem Dienstag von Blockaden oder Protestaktionen betroffen. Die Proteste richten sich gegen fehlende Mittel, zu wenig Lehrkräfte und heruntergekommene Gebäude.
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6: Ja, genießt den letzten Sommertag des Jahres 2026. Am Mittwoch nochmal angenehm mit Temperaturen knapp unter der 30 Grad, dazu viel Sonnenschein und pünktlich zum 1. Oktober wird's dann frischer ab Donnerstag. Temperaturen knapp um die 20 Grad, es regnet sich ein und dann wartet ein graues Wochenende auf uns.
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7: Mit Dominik Kunzmann. Wir starten mit guten Nachrichten für alle Autofahrer. Die B36 bei Rennstetten ist seit Dienstag wieder frei und auch bei Eggenstein-Leopoldshafen ist Land in Sicht. Dort soll die B36 Ende der Woche fertig werden. Dann herrscht wieder freie Fahrt. Hoher Besuch in der Region. Vizekanzler und Finanzminister Lars Klingbeil war zu Besuch in Karlsruhe, Bruchsal und Graben-Neudorf. In Bruchsal machte er Station beim Kindergarten St. Elisabeth. Klingbeil ist gerade auf seiner sogenannten Zukunftstour und schaut sich Orte an, in denen in die Zukunft Deutschlands investiert wird.
8: Mir geht es darum zu zeigen, in unserem Land kommt was in Bewegung. Wir haben die 500 Milliarden aus dem Sondervermögen. Das war für viele lange Zeit eine sehr, sehr abstrakte Summe und viel konnte man damit nicht anfangen. Aber jetzt sehen wir vor Ort, dass die Projekte umgesetzt werden, dass gebaut wird, dass die Bagger endlich rollen. Und ich freue mich, dass ich jetzt hier in Bruchsal sehen kann, wie aus diesen Geldern eine Kita entsteht, also ein toller Ort auch für die Kleinsten.
7: Das Interview mit dem Vizekanzler gibt's auch als Video auf unserem Die Neue Welle Instagram-Account.
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10: Ja, genießt den letzten Sommertag des Jahres 2026. Am Mittwoch nochmal angenehme Temperaturen, knapp unter der 30 Grad, dazu viel Sonnenschein. Und pünktlich zum 1. Oktober wird es dann frischer ab Donnerstag. Temperaturen knapp um die 20 Grad, es regnet sich ein und dann wartet ein graues Wochenende auf uns.
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2: Ich bin Uli Reitinger. Finanzminister Klingbeil hofft auf eine schnelle Einigung der Koalition im Streit um eine Pflegereform. Wir brauchen Reformen in der Pflege, aber die Koalition darf kein reines Sparpaket beschließen, sagte Klingbeil. Er habe schon vor Monaten deutlich gemacht, dass es einen Ausgleich zwischen Privatversicherten und der gesetzlichen Pflegeversicherung geben müsse. Eigentlich soll das Kabinett an diesem Mittwoch über die Pflegereform abstimmen. Ob das aber wirklich klappt, ist unklar. In Deutschland werden immer weniger Kinder in Kitas und in der Tagespflege betreut. Besonders deutlich ist der Rückgang bei den unter Dreijährigen. Ihre Zahl sank innerhalb eines Jahres um fast 6%.
3: Für die rückläufige Entwicklung sind nach Angaben des Statistischen Bundesamts vor allem gesunkene Geburtenzahlen verantwortlich. Eltern lassen ihre Kleinen also nicht plötzlich seltener betreuen. Es gibt schlicht weniger Kinder in diesem Alter. Die Betreuungsquote bei den unter Dreijährigen ist nur minimal gesunken. Das macht sich inzwischen auch bei den Einrichtungen bemerkbar. Erstmals seit Beginn der Statistik vor 20 Jahren ist die Zahl der Kitas leicht zurückgegangen. Thomas Bleskin, Nachrichtenredaktion.
2: US-Präsident Donald Trump will trotz Warnungen vor existenziellen Risiken künstlicher Intelligenz die Aufsicht über die Technologie ihren US-Entwicklern selbst überlassen. Die Unternehmen würden sich selber kontrollieren, sagte Trump nach einem Treffen mit Chefs von KI-Unternehmen. Ihre Unternehmen stehen auf dem Spiel, wenn etwas schief geht, sagte Trump zur Begründung. Zuletzt hatten eigenständige Hacking-Attacken durch KI-Modelle die Sorgen um Gefahren künstlicher Intelligenz hochkochen lassen. Hurricane Polo ist in Mexiko auf Land getroffen. Nach Angaben des Zivilschutzes gab es auf der Halbinsel Niederkalifornien Überschwemmungen, umgestürzte Bäume und Stromausfälle. Der Sturm zog dann weiter Richtung Bundesstaat Sonora, wo er erneut auf die Küste traf.
4: Unter heftigem Regen schwankten die Baumkronen im Wind von Polo hin und her. Der Wirbelsturm erreichte mitten in der Nacht die Halbinsel im Nordwesten Mexikos. Trotz der starken Winde kam der Bundesstaat Baja California Sur nach Angaben der Behörden glimpflich davon. Der Sturm war eine Woche lang vor der mexikanischen Pazifikküste unterwegs gewesen, zeitweise als gefährlicher Hurricane der höchsten Kategorie 5. Mindestens 2 Menschen kamen ums Leben. Aus Mexiko-Stadt Andrea Sosa Cabrios.
2: Das besonders starke Klimaphänomen El Niño sorgt in diesem Jahr für eine ungewöhnlich intensive Hurrikansaison.
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5: Ja, genießt den letzten Sommertag des Jahres 2026. Am Mittwoch nochmal angenehm mit Temperaturen knapp unter der 30 Grad, dazu viel Sonnenschein und pünktlich zum 1. Oktober wird's dann frischer ab Donnerstag. Temperaturen knapp um die 20 Grad, es regnet sich ein und dann wartet ein graues Wochenende auf uns.
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5: Mit Dominik Kunstmann. Es ist eine echte Glückswoche für alle Autofahrer. Seit Montagabend ist die B3 zwischen Weingarten und Durlach wieder frei und seit Dienstag auch die B36 bei Rheinstetten. Dort wurde der Fahrbahnbelag erneuert. Monatelang gab es Umleitungen und Staus. Das hat jetzt erstmal ein Ende. Und auch bei Eggenstein-Leopoldshafen ist Land in Sicht. Dort soll die B36 Ende der Woche fertig werden. Dann herrscht wieder freie Fahrt. Wenn ihr am Wochenende mit dem Auto unterwegs seid, dann müsst ihr Sonn- und Feiertags weiterhin mit LKW auf den Straßen rechnen. Eigentlich dürfen die in Baden-Württemberg an Sonn- und Feiertagen ja nicht fahren, aber wegen des Niedrigwassers gibt es schon seit August eine Ausnahme und die wurde jetzt verlängert, sprich gilt erstmal weiter bis Ende Oktober. Hintergrund sind massive Einschränkungen für die Binnenschifffahrt auf dem Rhein und anderen Wasserstraßen. Wegen der niedrigen Pegelstände können viele Frachtschiffe derzeit nur mit deutlich verringerter Ladung fahren. Und durch die Lockerung des LKW-Fahrverbots können vorübergehend immerhin mehr Gütertransporte vom Wasserweg auf die Straßen verlegt werden.
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6: Ja, genießt den letzten Sommertag des Jahres 2026. Am Mittwoch nochmal angenehme Temperaturen, knapp unter der 30 Grad, dazu viel Sonnenschein. Und pünktlich zum 1. Oktober wird's dann frischer ab Donnerstag. Temperaturen knapp um die 20 Grad, es regnet sich ein und dann wartet ein graues Wochenende auf uns.
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1: Ich bin Uli Reitinger. Die Bundesregierung will heute eigentlich die geplante Pflegereform auf den Weg bringen. Aber offenbar dauern die Verhandlungen über zentrale, strittige Punkte immer noch an. Damit ist weiter unklar, ob die Pläne heute wirklich im Kabinett beraten werden. Bei der Pflege besteht Handlungsdruck, weil ohne ein gesetzliches Einschreiten im kommenden Jahr Beitragserhöhungen drohen. Die SPD kritisiert die bisherigen Reformpläne aber als reines Kürzungspaket. US-Präsident Trump hat sich in Washington mit den Bossen der KI-Unternehmen getroffen. Die hatten ja selbst vor den Risiken der künstlichen Intelligenz gewarnt. Aber Trump will die Aufsicht über die Technologie ihren US-Entwicklern selbst überlassen. Ihre Unternehmen stehen auf dem Spiel, wenn etwas schief geht, sagte der Präsident. Wer immer das Rennen um SI gewinnt, SI nennen wir das jetzt, super, denn der alte Name klingt wie ein Fake-Wort. Wer auch immer bei SI gewinnt, siegt auf der ganzen Linie. Zuletzt hatten eigenständige Hacking-Attacken durch KI-Modelle die Sorgen um Gefahren künstlicher Intelligenz hochkochen lassen. Handykäuferinnen und Käufer in der ganzen EU sind Opfer eines groß angelegten Betrugs geworden. Kriminelle sollen Mobiltelefone im Netz als Neuware verkauft haben, die aus alten Teilen zusammengesetzt wurden. In dem Zusammenhang gab es an diesem Dienstag eine europaweite Großrazzia mit rund 160 Durchsuchungen in Deutschland und in 18 weiteren Ländern.
2: Die Rede ist von einem Schaden für die betrogenen Verbraucherinnen und Verbraucher von mindestens 300 Millionen Euro. Im Visier der Ermittler ein Top-Anbieter für Handys im Internet. Demnach lief das Ganze wohl so ab: In Hongkong und den Vereinigten Arabischen Emiraten wurden Mobiltelefone aus gebrauchten Bauteilen zusammengesetzt, sauber gemacht und neu verpackt in die Niederlande verschickt. Aus Lagern in Deutschland wurden die Mogelhandys dann auf Online-Marktplätzen in der gesamten EU verkauft. Katrin Müller, Nachrichtenredaktion.
1: Immer weniger Kinder besuchen eine Kita. Laut Statistischem Bundesamt sank die Zahl der dort betreuten Kinder unter 3 Jahren um 5,6%. Verglichen wurden die Stichtage 1. März 2025 und 2026. Damit nahm die Zahl der unter 3-Jährigen in Kindertagesbetreuung im 3. Jahr in Folge ab. Seit dem bisherigen Höchststand im Jahr 2023 ging die Zahl um fast 12% zurück. Hauptgrund sind die sinkenden Geburtenzahlen. Es gibt einfach weniger Kinder unter 3 Jahren.
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4: Ja, genießt den letzten Sommertag des Jahres 2026. Am Mittwoch nochmal angenehm mit Temperaturen knapp unter der 30 Grad, dazu viel Sonnenschein. Und pünktlich zum 1. Oktober wird es dann frischer ab Donnerstag. Temperaturen knapp um die 20 Grad, es regnet sich ein und dann wartet ein graues Wochenende auf uns.
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5: Mit Dominik Kunzmann. Wir starten mit guten Nachrichten für alle Autofahrer. Die B36 bei Rannstetten ist seit Dienstag wieder frei und auch bei Eggenstein-Leopoldshafen ist Land in Sicht. Dort soll die B36 Ende der Woche fertig werden. Dann herrscht wieder freie Fahrt. Hoher Besuch in der Region. Vizekanzler und Finanzminister Lars Klingbeil war zu Besuch in Karlsruhe, Bruchsal und Graben-Neudorf. In Bruchsal machte er Station beim Kindergarten St. Elisabeth. Klingbeil ist gerade auf seiner sogenannten Zukunftstour und schaut sich Orte an, in denen in die Zukunft Deutschlands investiert wird.
6: Mir geht es darum zu zeigen, in unserem Land kommt was in Bewegung. Wir haben die 500 Milliarden aus dem Sondervermögen. Das war für viele lange Zeit eine sehr, sehr abstrakte Summe und viel konnte man damit nicht anfangen. Aber jetzt sehen wir vor Ort, dass die Projekte umgesetzt werden, dass gebaut wird, dass die Bagger endlich rollen. Und ich freue mich, dass ich jetzt hier in Bruchsal sehen kann, wie aus diesen Geldern eine Kita entsteht. Also ein toller Ort auch für die Kleinsten.
5: Das Interview mit dem Vizekanzler gibt's auch als Video auf unserem Die Neue Welle Instagram-Account.
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8: Ja, genießt den letzten Sommertag des Jahres 2026. Am Mittwoch nochmal angenehme Temperaturen, knapp unter der 30 Grad, dazu viel Sonnenschein. Und pünktlich zum 1. Oktober wird's dann frischer ab Donnerstag. Temperaturen knapp um die 20 Grad, es regnet sich ein und dann wartet ein graues Wochenende auf uns.
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1: Ich bin Uli Reitinger. Union und SPD ringen weiter um Details der geplanten Pflegereform. Der Gesetzentwurf soll in wenigen Stunden vom Kabinett auf den Weg gebracht werden. Ob das wirklich klappt, ist offen. Seit dem Wochenende verhandeln SPD und Union in verschiedenen Runden über die Pläne, mit denen weitere Beitragserhöhungen in der Pflege im kommenden Jahr verhindert werden sollen. Die SPD droht mit Blockade, denn sie sieht in den bisherigen Plänen ein reines Kürzungspaket und lehnt das ab. In Deutschland werden immer weniger Kinder in Kitas und Tagespflege betreut. Besonders deutlich ist der Rückgang bei den unter Dreijährigen. Ihre Zahl sank innerhalb eines Jahres um fast 6%.
2: Für die rückläufige Entwicklung sind nach Angaben des Statistischen Bundesamts vor allem gesunkene Geburtenzahlen verantwortlich. Eltern lassen ihre Kleinen also nicht plötzlich seltener betreuen. Es gibt schlicht weniger Kinder in diesem Alter.